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1: Hallo und herzlich willkommen zum Hörspiel Die Mutprobe meines Lebens.
2: Amber, bist du fertig? Wir müssen zur Schule.
3: Ja, ich komme.
2: Ich warte im Auto auf dich. Vergiss deine Schulsachen nicht.
3: Mach ich. Och Mama, ich hab grad keine Lust auf Schule. Warum musstest du dich denn unbedingt von Papa trennen?
2: Ach Maus, ich brauchte Abstand von ihm. Bitte versteh das.
4: Begrüßen wir unsere neue Mitschülerin. Das ist Amber. Sie ist vor ein paar Tagen hierher gezogen und wird von nun an in unsere Klasse gehen.
5: Hallo Amber!
4: Setz dich doch neben Lilly. Da ist noch ein Platz frei.
3: Warum schauen die mich denn alle so an? Ja, ich bin zwar die Neue, aber deshalb muss man mich ja nicht gleich so anschauen.
4: So, jetzt geht der Unterricht auch weiter. Alle mal leise.
3: Ah, hier ist also der Hof. Oh mein Gott, sind das viele Grüppchen. Es wird bestimmt schwer, in eine davon reinzukommen. Ach komm, ich gehe einfach mal in die Ecke, da wo die Wildhorns stehen. Was ist das denn für eine Gruppe? Ich glaube, die nennen sich die Lagers, hat zumindest Lilly gesagt. Die sind mega cool. Ich versuche die mal die nächsten Tage anzusprechen und vielleicht nehmen sie mich ja in ihre Gruppe auf.
6: Hä, bist du hier für die Neue?
3: Ja, stimmt. Ich bin Emma. Und ihr?
7: Na, das geht dich doch gar nichts an.
1: Eben.
6: Okay, sorry. Ich wollte doch nur fragen.
8: Geh einfach weg. Einfach weggehen. Du findest bestimmt andere Freunde. Die waren sowieso zu tussig.
2: Und, wie war dein erster Schultag?
3: Ja, war ganz okay. Die haben mich alle so komisch angeguckt.
2: Ja, ich glaube, das ist normal, wenn man neu ist. Und hast du schon Freunde gefunden?
3: Nee, noch nicht. Aber war ja auch erst der erste Tag.
2: Okay, das wird schon noch.
3: Ich gehe meine Hausaufgaben machen, Mama.
2: Okay, mein Schatz.
3: Puh, endlich fertig. Ich habe so Hunger. Mama, wann gibt's Essen?
2: Ich bin gleich fertig. Komm schon mal runter und deck den Tisch.
3: Okay, Mom. Und, wie war dein Tag heute?
2: Also, meine neuen Kollegen sind alle ganz nett. Und sie haben mir sogar Blumen vorbeigebracht. Frau Dr. Claire hat mir mein neues Büro gezeigt und die ganze Klinik.
3: Na, dann hatte sie wohl mehr Glück als ich. Hat schon eine Ansprechpartnerin gefunden. Sie werden bestimmt bald Freunde.
2: Und der Unterricht? Wie war's? Bist du mitgekommen?
3: Also, die sind mit dem Stoff, den ich hatte, noch nicht so weit. Geht also klar.
2: Freust du dich schon auf morgen?
3: Ja, eigentlich schon, aber...
2: Was aber?
3: Nichts, alles gut.
8: Also, wenn ich in die Gruppe von den Lagers möchte, muss ich wahrscheinlich so werden wie sie und auch Drogen nehmen.
4: Alle mal leise. Wer ist heute krank?
3: Ich glaube Lilly, die sitzt gerade nicht neben mir.
4: Ah, okay, danke.
3: Oh nein, warum ist Lilly nicht da? Ich brauche jemanden. Naja, aber wenigstens habe ich dann jetzt meine Ruhe, um mich in der Gruppe anzuschließen. Ich hoffe, ich bekomme das hin. Ah, da sind wieder die Lagers. Mal gucken, was die machen.
9: Ey Leute, ich habe da hinten letztens unseren Dealer gesehen. Lasst doch mal hin, wenn die Thompson sich einen Kaffee holt.
10: Klingt gut. Ist das nicht so gefährlich?
9: Nö, ist harmlos.
10: Okay. Ja, das wird schon.
4: Ich bin gleich wieder da. Macht ihr eure Aufgaben weiter, aber nicht zu laut.
9: Na dann, jetzt los.
10: Wollen wir das wirklich machen? Nicht, dass die Lehrer uns erwischen. Sie werden doch nichts bemerken. Komm jetzt.
3: Hä? Wo gehen die denn hin? Ich gehe denen mal nach.
1: Ey, Juri! Hier sind deine Lieblingskunden.
11: Wieder was aus der linken Hosentasche?
1: Ja, so wie immer.
3: Linke Hosentasche. Wahrscheinlich sowas wie ein Codewort.
12: Na kommt, Girls!
3: Oh nein, nicht, dass sie mich erwischen. Schnell weg, wieder in den Unterricht. Ich guck mal nach dem Dealer. Ich muss ja wahrscheinlich, um in die Gruppe zu kommen, anfangen, Drogen zu nehmen und zu kaufen. Ah, da ist der Dealer. Hallo, ich möchte gerne Zigaretten kaufen.
11: Netter Versuch.
3: Ich kenne ja eine Girls Group. Ich würde gerne etwas aus der linken Hosentasche haben.
11: Das Gramm zu 15.
3: Welche Qualität?
11: Zum Rauchen oder Platte.
3: Zum Rauchen.
11: Da habe ich jedes einen Türken da, der knallt. Ganz was Neues. Da ist jedes Gramm sein Geld wert. Sei sparsam, sonst gehst du durch die Decke. Aber bei mir kannst du alles bekommen.
3: Dann hätte ich gerne 3 Gramm.
11: Du kannst immer wieder vorbeikommen.
3: Wo sind die denn? Ah, da.
13: Hi, ich hab was für euch. Lust, was aus der linken Hosentasche zu nehmen?
14: Ah, das neue Mädchen. Hast du uns etwa verfolgt?
13: Naja, schon irgendwie. Ich wollte einfach nur hier Anschluss finden.
14: Und deswegen kaufst du direkt Drogen?
15: Ja, ich dachte, es dann vielleicht zu euch gehören kann.
1: Aber wenn du wirklich zu uns gehören möchtest, musst du eine Mutprobe ablegen.
16: Und die besteht darin, dass du eine der stärksten Drogen nehmen musst, die unser Dealer verkauft.
14: Zum Beispiel die hier.
13: Okay, aber ich dachte, das wäre nur ein Spaß.
1: Nein, eigentlich war das ernst gemeint. Aber wenn du es nicht machen willst, dann kommst du halt nicht in unsere Gruppe.
16: Willst du es machen oder nicht?
13: Okay, ich mach's.
14: Na dann, hier.
13: Und was soll ich jetzt damit?
14: Na, einfach eine Tablette schlucken und auf die Wirkung warten.
13: Okay.
16: Und wenn du morgen unbeschadet in die Schule kommst, gehörst du zu unserer Gruppe.
17: Hallo mein Schatz, wie war's in der Schule?
18: Super, Mama!
17: Geht's dir gut? Hast du etwa Drogen genommen?
18: Nein, mir geht's wunderbärchen.
17: Okay, du sagst mir jetzt sofort, was los ist.
18: Aber Mami, mir geht's super.
17: Okay, ich glaube, wir sollten ins Krankenhaus fahren.

0: Schatz, bist du total verrückt geworden? Die Ärzte haben LSD in deinem Körper gefunden. Du wirst jetzt sofort mit mir darüber reden.
1: Mama, es tut mir leid, was ich getan habe. Ich war einfach so traurig und deprimiert.
0: Was soll das? Du hättest sterben können. Aber es tut mir auch leid,
2: dass du so viel durchmachen musstest.
1: Ja, ich verspreche dir, nie wieder Drogen zu nehmen und dich auch nie wieder anzulügen. Ich weiß, dass du es auch schwer hattest und ich habe dir noch mehr Kummer bereitet. Es tut mir leid. Ich werde das nie wieder tun, auch nicht für neue Freunde, Ansehen oder aus Kummer und Traurigkeit. Ich weiß nicht, was in mich gefahren ist, dass ich unbedingt zu dieser Gruppe gehören wollte. Vielleicht werden ich und Lilly gute Freunde. Ich werde mich einfach von den Gruppen fernhalten.
3: Das war unser Hörspiel Die Mutprobe meines Lebens. Die Mutter wurde von Theresa gesprochen, Amber und ihre innere Stimme von Isali. Die La Girls, also die Mädchengruppe, wurden von Adele, Charlotte und Johanna gesprochen, der Dealer von Nico und der Lehrer Mr. Thompson vom Gastsprecher Pablo. Wir hoffen, es hat euch gefallen.
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0: Was macht eigentlich Ihre Oma gerade? Würde sie vielleicht gerne mit dem Rad durch die Stadt fahren? Wind um die Nase ist schließlich etwas Schönes. In Jena gibt es eine Organisation, die mobilitätseingeschränkten Menschen genau das ermöglichen möchte. Radeln ohne Alter. Die gibt es schon seit über einem Jahr. Das Ziel, Senioren in Fahrradrikschas durch die Stadt fahren. Ehrenamtlich. Dieses Erlebnis soll jetzt mehr Menschen ermöglicht werden. Dafür möchte der Verein 2 weitere Rikschas anschaffen. Von Radeln ohne Alter sind bei uns die Vorstandsmitglieder Ulrike Ahlf und Renate Schaller. Hallo Frau Schaller und hallo Frau Ahlf.
1: Hallo.
2: Hallo, danke für die Einladung.
0: Sie sind nicht nur im Vorstand, Sie sind auch Pilotinnen. Warum Pilotinnen und nicht Fahrerinnen?
2: Ja, das Projekt Radeln ohne Alter, das ist ein internationales Projekt. Aber wir hier in Jena sind die Ersten, die das in Thüringen jetzt begonnen haben letztes Jahr.
0: Frau Schaller, letztes Jahr war Radeln ohne Alter schon einmal bei uns. Was ist seitdem passiert?
1: Ja, also im vergangenen Jahr waren wir hier, kurz bevor wir eigentlich gestartet sind. Wir hatten damals 2 Rikschas und zu dem Zeitpunkt, wo ich hier war, vielleicht so knapp 10 Piloten. Ja, inzwischen haben wir über 60 Piloten und Pilotinnen. Und wir fahren inzwischen auch für für 18 Einrichtungen der Stadt Jena, davon 11 Seniorenheime.
3: Was sind das für andere Einrichtungen, für die Sie auch noch fahren?
1: Einrichtungen, die Tagespflege haben oder auch betreutes Wohnen. Also letztendlich geht es immer darum für uns, dass die Menschen, die wir fahren, Menschen sind, die nicht mehr selber in die Pedale treten können.
0: Wie kommt das Angebot bei den Menschen an?
2: Ja, das Angebot kommt sehr gut an. Also wir haben manchmal auch mehr Anfragen, als wir eigentlich bewältigen können. Und es ist so ein Herzensprojekt, was eigentlich auch so überspringt. Die Leute freuen sich, wenn wir in die Einrichtung kommen. Und es erzeugt einfach total viel Freude. Und selbst skeptische MitfahrerInnen, die am Anfang sagen, na, ich weiß nicht so genau, ob das was für mich ist. Sie sind am Ende total glücklich und freuen sich schon auf die nächste Fahrt.
0: 2 weitere Rikschas sollen jetzt dazukommen. Wo kommen die her?
2: Die erste Rikscha, da wollen wir uns auch noch mal ganz herzlich bedanken bei der Unterstützung der Jenaer Bevölkerung. Die zweite Rikscha wird durch das Bürgerbudget finanziert. Und dann haben wir noch ein Sponsoring durch die Firma Böttcher AG jetzt dazu bekommen. Und dadurch ist es ermöglicht, dass wir jetzt noch 2 weitere Rikschas kaufen.
0: Haben Sie im letzten Jahr eine ganz besondere Erfahrung gemacht?
1: Also eigentlich haben wir immer wieder ganz tolle Erlebnisse. Alle unsere Piloten berichten immer wieder von wirklich sehr schönen Erlebnissen. Ich persönlich, ja, eine Sache, die mich besonders berührt hat, weil sie letztendlich dann doch nicht ganz so schön ausgegangen ist, wie man das hätte träumen können. Ja, da gab es einen Anruf einer alten Dame, die mir am Telefon sagte, dass sie schon lange unser Projekt verfolgt und dass sie uns auch gerne was spenden möchte und dass sie eigentlich mit ihrem Mann vorhatte, zu seinem Geburtstag bei uns eine Rikscha-Fahrt zu buchen. Aber ihr Mann sei inzwischen verstorben. Sie wäre 62 Jahre verheiratet gewesen und deshalb möchte sie gerne an dem Tag, wo der Mann Geburtstag hat, mit ihrer Freundin eine Rikscha-Fahrt machen. Ich habe natürlich sofort zugesagt, obwohl da schon ein Termin drin war, aber sowas hat natürlich Priorität. Leider hat dann diese Fahrt nicht stattgefunden, aber wetterbedingt. Und sie steht ganz oben auf der Liste und sie wird gleich dieses Jahr im Frühjahr von uns ein Angebot für eine schöne Fahrt bekommen.
0: Welche Unterstützung brauchen Sie im Moment noch besonders?
2: Ja, durch die weiteren 2 Rikschas, die wir bekommen werden, brauchen wir natürlich auch noch mehr Pilotinnen. Und deswegen auch hier nochmal der Aufruf, dass wir uns freuen würden, wenn jetzt interessierte ZuhörerInnen da sind, die gerne bei uns mitmachen würden in unserem Verein. Wir brauchen eben noch neue FahrerInnen, PilotInnen.
1: Da würde ich vielleicht noch gerne ergänzen. Also es ist tatsächlich so, jeder, der Fahrrad fahren kann, ja, der kann bei uns eigentlich auch mitmachen. Es ist nicht gesagt, dass es wirklich am Ende klappt, weil es ist eine sehr große Verantwortung, die wir dort haben. Wir fahren nicht nur fremde Menschen, sondern halt mobilitätseingeschränkte Menschen. Wir haben aber eine Fahrschule und die muss jeder, der bei uns mitmacht, durchlaufen. Es gibt Leute, die sind wirklich nach 2-mal fahren fit. Das sind aber meistens die, die schon ein Lastenfahrrad fahren. Andere, so wie ich zum Beispiel, ich habe halt 6-mal Fahrschulunterricht genommen, ehe ich dann mich wirklich auf die Rikscha mit Leuten getraut habe. Und ganz wichtig noch, wer also sich das absolut nicht zutraut und trotzdem gern dabei sein will, Wir haben auch die Idee des Co-Piloten. Das ist eigentlich so fast eine Erfindung von unserem Standort. Das sind dann Leute, die quasi die Rikscha-Fahrten auf dem eigenen Fahrrad begleiten, die eine gewisse Vorsorge und Nachsorge für unsere Fahrgäste machen, die aber auch letztendlich vorausschauend mitfahren, dass man dort irgendwie zügig eigentlich letztendlich auch fahren kann.
2: Und dann wäre vielleicht auch noch hinzuzufügen, dass wir ja auch immer noch Leute suchen, die uns unterstützen bei der Organisation.
1: Oh ja.
2: Das heißt, wir brauchen Leute, die sich gerne in der Öffentlichkeitsarbeit engagieren würden oder auf Social Media. Also mit einem wachsenden Verein werden ja auch die Aufgaben immer größer und da brauchen wir auf jeden Fall auch Unterstützung.
1: Ja, sehr gerne.
0: Das klingt ja nach großen Plänen. Wie soll es denn langfristig weitergehen?
1: Ja, langfristig wollen wir natürlich erstmal für uns hier am Standort Jena eine gewisse Stabilität schaffen. Voriges Jahr war ein ordentlicher Sprint. Jetzt müssen wir in einen Dauerlauf übergehen, was auch anstrengend ist. Und ja, und was wir natürlich gerne möchten, wir möchten gerne unsere Idee thüringweit verbreiten. Wie gesagt, hat Ulrike Alf schon vorhin gesagt, wir sind der erste Standort in Thüringen. Inzwischen startet Erfurt. Aber es gibt auch schon einige andere Städte oder Gemeinden, die bei uns angefragt haben. Da möchten wir natürlich gerne unterstützen und wir würden uns wünschen, dass bis 2030 es wenigstens 30 Standorte auch in Thüringen gibt.
3: Das wäre natürlich eine tolle Angelegenheit. Ich habe jetzt noch mal eine Frage. Sie haben ja eben angesprochen, ne, zum einen gibt es viele Organisationen, zum Beispiel Altenheime und Jena, die bei Ihnen Fahrten buchen. Aber die eine Dame zum Beispiel, von der Sie erzählt hatten, die hat selber eine Fahrt gebucht. Das heißt, auch Privatpersonen können sagen, hier, ich möchte hier mitmachen. Darf ich bei euch mitfahren?
1: Ja.
3: Als Gast?
1: Das ist tatsächlich so. Das wollen wir, ja. Uns ist auch bewusst, dass letztendlich von den Menschen, die halt nicht mehr selber in die Pedale treten können, ja eigentlich 70% noch in ihrem eigenen Zuhause leben und vielleicht auch überhaupt keine Betreuung haben. Na, die möchten wir auch gerne erreichen. Wir haben eine Telefonhotline, wir haben eine E-Mail-Adresse und auch auf unserer Webseite gibt es dort ein Formular, was man nutzen kann, um sich quasi bei uns anzumelden. Das ist allerdings im Augenblick alles noch ein bisschen schwierig. Es muss erst ins Rollen kommen, weil wir natürlich dann auch entsprechend viele Piloten wirklich brauchen.
0: Radeln ohne Alter bringt ältere Menschen, die sonst nicht die Möglichkeit dazu hätten, an die frische Luft. Um das weiterhin vielen Menschen zu ermöglichen, braucht es aber mehr Fahrer. Wer darauf Lust hat, geht auf die Internetseite www.radelnohnealter.de/jena. Radeln ohne Alter in einem Wort. www.radelnohnealter.de/jena.

0: Sag mal, du hast doch gerade nichts zu tun. Erklär mir Arbeit.
1: Arbeit?
0: Ja.
1: Arbeit? Mein Freund, das wird Arbeit.
0: Na los.
1: Na gut. Also ist das Schaf da mit dem Gras macht.

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1: Wir sind das Original. Vom 2. bis zum 6. Mai finden die Aktionstage gegen Fake News, Desinformation und Verschwörungstheorien statt. Diese sogenannte Initiative Journalismus macht Schule findet gemeinsam mit vielen anderen Medienpartnern und uns im Radio OKJ und dem Medienpädagogischen Rabatzprojekt statt. Im Zuge dessen haben wir in unseren Archiven gewühlt und haben ein paar Beiträge herausgeholt, die sich mit den Unterschieden verschiedener Medien beschäftigt haben und was das Besondere ist und worauf man eben auch achten sollte. Die Beiträge haben Schüler und Schülerinnen des Sportgymnasiums erstellt.
2: Moin Meister und willkommen beim OKJ!
3: Ich bin Luis.
4: Mein Name ist auch Luis.
5: Und mein Name ist Ole.
3: Und wir sprechen heute über das Thema Rundfunk.
4: Fangen wir an mit dem Fernseher. Der Fernseher ist eigentlich für die Augen gedacht. Aber viele sagen, dass er nicht auf Dauer gut ist und dass man da viereckige Augen bekommt. Der Fernseher hat einen großen Bildschirm, wo man bewegte Bilder sehen kann. Man kann auch viele Filme anschauen. Den Fernseher gibt es seit 1930.
3: Kommen wir nun zum Radio. Im Radio wird hauptsächlich Musik gespielt. Und wenn man sich das Radio von außen anguckt, ist es euch schon mal aufgefallen, dass es viele Knöpfe hat. Es ist auch sehr klein. Und es gibt es schon seit 1923. Und als letztes kommen wir zu den Gemeinsamkeiten. Beide vermitteln Nachrichten. Sie haben auch beide viele Sender, wie zum Beispiel beim Radio, Radio Top 40 oder MDR Jump. Und beim Fernseher, Kika oder RTL 2.
6: Man kann beide technischen Geräte anhören. Im Radio besonders viel Musik, aber auch Töne. Und im Fernseher auch Musik und Töne.
7: Sie übermitteln wichtige Infos, wie zum Beispiel beim Fernseher die Tagesschau und im Radio meistens die Blitzer. Manchmal erzählen sie sich da auch Witze. Beide Geräte haben eine Fernbedienung, mit der man es steuern kann.
6: Sie sind beide technische Geräte und deswegen brauchen sie ja natürlich auch Strom.
7: Und sie haben mindestens zwei Lautsprecher. Sie sind die einzigen technischen Geräte, die ein festes Programm haben und dieses ausstrahlen.
3: Kommen wir zu dem Thema Fake News im Rundfunk.
6: In Radios oder im Fernseher kommen fast nie Fake News vor, weil es sehr viele Chefredakteure gibt, die die Informationen vorher prüfen und dann durchlassen oder löschen. Manchmal passiert es doch, dass Fake News in Radio oder Fernseher auftreten. Zum Beispiel, weil Journalisten Fehler gemacht haben. Die sind aber sehr schwer zu erkennen.
4: Aber woran erkennt man eigentlich Fake News?
3: Wenn man in anderen Medien noch nie etwas von den Informationen gehört hat, sind es meistens Fake News.
6: Und so könnt ihr es überprüfen.
3: Man sollte einen Quercheck unternehmen, also vergleichen.
4: Die meisten Falschinfos im Radio oder TV sind eher falsch verstandene Comedy-Beiträge.
6: Ist es deshalb sogar richtig gut, sich mit Radio oder dem Fernseher zu informieren?
3: Ja, es ist sehr gut, weil es sehr gering ist, auf Fake News zu treffen, weil sie geprüft werden.
6: Und das war unser Beitrag. Wir hoffen, er hat euch gefallen. Und wir sehen uns das nächste Mal beim OKJ!

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1: Und was haben wir da denn als nächstes?
2: Ja, da haben wir einen wunderbaren Song, und zwar Somewhere Over the Rainbow oder auch What a Wonderful World von Israel Kamakavivo Ole.

0: Und nach dieser letzten Neuvorstellung, also nach der letzten, nicht der letzten für heute, aber der, die gerade gespielt wurde.
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1: Sind kein Match, doch spielen Tennis großes Tennis. Dieses Gefühl können bestimmt einige von euch nachempfinden, wenn sie an ihre derzeitige oder vielleicht auch letzte Situationship denken. Toxische Datingmuster scheinen aber nicht nur ein Problem der Gen Z zu sein, denn auch der 43-jährige Rapper Materia verarbeitet dieses Gefühl mit genau solchen Lines aus dem Track Lieb in seinem neuen Album Zum Glück in die Zukunft 3.
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1: Eigentlich wäre ich ja Fußballprofi geworden, hätte ich mir nicht das Knie verletzt. Vermutlich hat jeder von uns diese Aussage schon mal von einem Bekannten gehört. Viel seltener hört man hingegen: Ich war Fußballprofi, aber habe meine Karriere dann abgebrochen, um reisen zu gehen und zu modeln. Denn so oder so ähnlich könnte man den Werdegang des allseits bekannten Rappers Materia, bürgerlich Martin Lassini, beschreiben. In den 80ern in Rostock geboren, in seiner Jugend als Kapitän der Nachwuchsmannschaft des Hansa Rostock und in der DFB U17 gespielt. Und dann ein radikaler Wechsel. Abbruch der Sportlerkarriere und Modeln in New York City und der Versuch einer Schauspielkarriere. Danach das vorsichtige Herantasten an die Musik und eine Karriere als Deutschrapper. Und das mit Erfolg. 2010 gelang ihm mit seinem Album Zum Glück in die Zukunft der Durchbruch. Und spätestens ab 2012 kennen ihn dank der Hymne Lila Wolken wirklich alle. 16 Jahre später bekommen wir endlich einen Abschluss der Trilogie mit Zum Glück in die Zukunft 3.

Und damit wären wir auch schon direkt bei der ersten Besonderheit. Ein Album, das auf zwei vorherigen aufbaut. Das bedeutet natürlich auch eine ganz andere Erwartungshaltung an die Tracks und Materias Wortgeschick. Wie auch in den beiden Vorgängeralben verarbeitet Materia auch hier wieder die wichtigsten Ereignisse seines Lebens der letzten Jahre. Die grundlegende Idee der Trilogie ist also unverändert. Doch was direkt auffällt, der Ton hat sich weiterentwickelt. Während die ersten beiden Alben mit starken, prägnanten Beats und Lines wie »Jetzt wird Goethe zitiert, also Faust hoch« überzeugen und insgesamt mehr Diversität an Emotionen in den einzelnen Tracks zeigen, wirkt Zum Glück in die Zukunft 3 im ersten Moment doch eher wie die vertonte Midlife-Crisis des 43-jährigen Rappers. Beim weiteren Hören wird aber klar, es ist die ehrliche, ungeschmückte Betrachtung von Materias letzten 16 Jahren. In Tracks wie »Neun Leben, eins übrig« oder »Problematen« reflektiert der Rapper seine persönlichen Hochs und Tiefs der letzten Jahre und die vergangene Alkoholsucht. Besonders emotional auf dem Album des Rostockers ist der vorletzte Song »Platz für uns beide«, den Materias Sohn Luis aka Luzi featured. Während im Zum Glück in die Zukunft 2 noch über Luis' Geburt gerappt wird, steht er jetzt gemeinsam mit seinem Vater auf der Bühne. Ein Full-Circle-Moment also. Auch wenn sich der Ton des letzten Teils der Trilogie verändert hat und vielleicht nicht den Materia von vor 10 Jahren spiegelt, zeigt das Album uns eine reflektiertere, reifere Version des Rappers, sowohl persönlich als auch in seiner Musik. Während andere KünstlerInnen immer wieder versuchen, möglichst stark am ursprünglichen Stil festzuhalten, traut sich Materia die Weiterentwicklung seines Sounds. Ein besonders passender Abschluss dieser Ära und damit unser Campus Radio Jena Album.

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2: Yeah. Mr. Materia. The Crowds.

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0: Ja, also.
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2: Entschuldigung, Tim. da ist mir der Finger ausgerutscht oder so.
0: Du hast mich gebetet.
2: Ich wollte dir nicht mehr zuhören.
0: Das, liebe Zuhörer, nennt man Sabotage.

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2: Dein Name ist Bruce Nastar, ne? Das ist ein Mann in der Ghetto.

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3: Tag, und wir haben heute den 8.5. Yes, also den 8. Mai. Es ist noch Anfang Mai quasi. Und wir sind zum Ende dieser Woche so langsam angekommen. Stehen jetzt kurz vor dem Wochenende oder an dem Wochenende basically. Ich bin der Tim. Mir gegenüber sitzt gerade die liebe Lydia.
4: Guten Morgen.
3: Guten Morgen, Lydia. Wie geht es dir?
4: Ich bin wie immer müde. Ich habe heute ein bisschen verschlafen, aber das weiß keiner, außer mir, dass ich heute ein bisschen, ja.
3: Naja, Lydia, ich weiß ja nicht. Eine kleine Info nochmal für die Zuhörer. Lydia und ich wohnen in der gleichen WG. Das heißt, dass ich auch live dann am Morgen mit beobachtet habe, wie du dich erst kurz nach halb aus dem Haus gemacht hast. Und ich mir dachte, oh, Lydia, das könnte ja aber ein bisschen knapp werden ohne Fahrrad.
4: Ja, aber wir sind zur gleichen Zeit hier eingebogen. Also, ich
3: Lydia,
4: weiß ja nicht.
3: Ich mache heute das Programm. Ich bin heute der Moderationsleitende. Das war jetzt eine Anschuldigung, die ich hier zurückweise. Das ist ein journalistischer Trick.
4: Du weißt gar nicht, weil du weißt, aber die Zuschauer wissen nicht, welche Zeit.
3: Das stimmt, ja. Liebe Zuschauer, das Campus Radio Jena ist immer pünktlich da und wir kümmern uns immer vorbildlich darum, dass alles so läuft, wie es geplant ist. Wir machen einfach mal auch so mit unserem Plan weiter, heute gute Musik zu spielen für euch. Und dafür würde ich tatsächlich erstmal den einen Player ausschalten müssen, was nicht so schlimm ist. Und ja, wir spielen jetzt einfach mal trotzdem von Lorena Hanschen.

0: Das war Be My Love von Benjamin Steer. Und nun sind wir zu dem Punkt angekommen, wo wir ein bisschen das Programm vorstellen. Aber kurz davor wäre zu erwähnen, dass das Studium um eine weitere Person gewachsen ist. Guten Morgen, Beate.
1: Guten Morgen, lieber Tim. Hallo, Lydia.
2: Hört man, ich weiß nicht, ob man dich...
0: Irgendwie? Warte mal, ich mach mal Mike.
2: Das ist Mike 4, ja.
3: Wunderschönen guten Morgen. Hallo Tim, hallo Lydia.
0: Guten Morgen, Beate. Wie bist du heute aus dem Bett gekommen? Wie bist du zum Studio gelangt?
3: Richtig gut. Ich habe heute Nacht geträumt oder jetzt kurz vorm Aufwachen, dass ich in einem Restaurant arbeite an der Bar und es hat großen Spaß gemacht. Und dann bin ich aufgewacht und dachte mir, ja, so kann der Tag losgehen.
0: Ach, das ist doch auch so ein deutsches Konzept von Arbeiten zu träumen, oder?
3: Ah ja. Ich würde sagen, Arbeit ist ja nicht gleich Arbeit.
0: Das stimmt, okay. Es gibt Arbeit, die man gerne macht und Arbeit, wo man sich immer ein bisschen zu zwingen muss. Aber es ist wichtig, beides zu machen. Leider kann man nicht immer nur das eine erledigen. Lydia, willst du uns vielleicht sagen, was in der zweiten Stunde heute passiert?
2: Ja, um 10.45 Uhr reden wir über die, also es sind die schönen Aussichten fürs Wochenende, was man da alles machen kann. Und 10.15 Uhr haben wir den Fragenfreitag vorbereitet für euch, heute mit dem Thema Muttertag. Und ja, ich gebe jetzt mal, ach so, natürlich, um halb das Wetter und die Veranstaltungstipps.
0: Danke, danke. Um 9.45 Uhr in der ersten Stunde haben wir einen Filmtalk. Da reden wir über die aktuellsten Filme, die wir geschaut haben. Es kann im Kino sein oder es kann auch zu Hause vom Home Cinema sein oder auch auf einem Laptop oder Smartphone. Egal, wir reden einfach über das Aktuellste, was wir so an Filmkunst gesehen haben. Und in wenigen Minuten reden wir um 9.15 Uhr auch über das neueste Album der Woche, das die liebe Theresia ausgesucht hat. Und ich würde sagen, bis dahin spielen wir einfach nochmal auch tatsächlich ein bisschen Musik einfach weiter. Und wieso funktioniert meine Maus nicht? Ach, das ist doch hier alles Sabotage wieder. Wir spielen jetzt erstmal noch Even Mountains Erode von Lala Lala und sehen uns in nicht allzu langer Zeit dann wieder. Bis gleich.

0: Das war Even Mountains Erode von Lala Lala. Und nun sind wir zu dem Punkt angekommen, wo wir das Album der Woche vorstellen. Die liebe Musikeule Therese hat dieses Album ausgesucht. Und Lydia, kennst du vielleicht den Namen Levin Liam?
1: Nein, leider nicht.
0: Oh, Lydia, wieso musst du mich anlügen?
1: Soll ich mitspielen? Ich kenne ihn natürlich. Ich höre den jeden Tag.
0: Hast du ihn jeden Tag? Wow. Hm. Habe ich den Number One Fan hier kennengelernt?
1: Ja.
2: Das war ein sehr zögerliches
0: Ja. Das war ein sehr zögerliches
1: Ja. Ich will ja nicht komplett lügen und sagen.
0: Ja, es ist okay, Lydia, es ist okay. Wir haben tatsächlich, oder du warst ja auch schon früher diese Woche da und hast ja auch ein bisschen das neue Album auch gehört, oder?
1: Ja.
0: Es ist Levin Liam mit seinem neuen Release Pech. Ja, man kann auch ab und zu Pech in der Liebe und im Spiel haben. Und das ist das Thema von Levin Liam, ein Solo-Artist aus Hamburg, der macht Indie und Rap. Und auf seinem neuesten Album Pech singt er über diese Thematik. Und ja, der war als Kind auch schon Schauspieler, hat 2012 im Kinofilm Wolfskinder eine Hauptrolle mitgespielt. Und dieser Film lief auch auf den internationalen Filmfestspielen von Venedig. Habe ich selber nochmal geschaut, ich habe den noch nicht gesehen, sieht ganz witzig aus, der Film, oder vielleicht ein bisschen traurig auch. Und seit 2020 macht er auch Musik, hat erst auf Englisch angefangen und ist dann auf Deutsch übergewechselt. Auch eine, finde ich, immer sehr interessante Sache, wenn man mehrere Sprachen beherrscht oder jedenfalls nutzen kann und dann sich so ein bisschen entscheiden muss, ja, was mache ich eigentlich, wenn ich in der Musik mich selber ausdrücke? Nehme ich dann meine Muttersprache? Nehme ich Englisch? Versuche ich mich international zu vermarkten? Bin ich dann ein lokaler Held? Und ja, ich würde auch einfach sagen, dass wir uns das Review von der lieben Therese anhören und nicht zu viel vorwegnehmen. Wir hören jetzt das Album-Review zu Levin Liam mit seinem neuen Release Pech.
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0: Das Album des Jahres. So wird in den Kommentaren unter den YouTube-Videos von Künstler Leaving Liam sein neues Album Pech bezeichnet. Das deutsche Indie-Rap-Album schlägt in die Musikszene ein wie eine Bombe und hinterlässt Gänsehaut bei den Zuhörenden.
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1: Levin Liam hatte seine Karriere schon früh begonnen. Nicht aber als Sänger, sondern als Schauspieler. Im Jahr 2012 spielte er in dem Kinofilm Wolfskinder die Hauptrolle. 2020 stieg er dann auch in das Musikbusiness ein und konnte schnell überzeugen. Zuerst auf Englisch, später auf Deutsch. In einem Interview erzählte er, dass er erst dachte, dass Musik auf Deutsch für ihn nicht funktionieren würde. Sein neues Album ist jetzt aber wohl der endgültige Beweis, dass auch er auf Deutsch überzeugen kann. In seiner Muttersprache folgte eine EP und mehrere Singles.
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1: In seinem Album nimmt Levin Liam die Zuhörenden mit auf seine Herzschmerzreise. Durch das Album zieht sich konsequent eine Atmosphäre, die den Zuhörenden umgibt. Es fängt mit einer Schwere an, wozu das Album auch immer wieder zurückkehrt. Alles wirkt verträumt. Manche der Songs sind ruhiger, andere erinnern eher an Rap-Songs mit passender, verzerrter Stimme. Seine unglaublich großartige und starke Stimme gibt den Songs das Gefühl, etwas Besonderes zu sein und hebt sich von austauschbaren Herzschmerz-Songs ab. Dazu nuschelt er die Textzeilen ins Mikro. Er sagt dazu in einem Interview, dass er versuche, Wege zu finden, seine Songs so klingen zu lassen, wie sie sich in seinem Kopf anhören. Dadurch hat man das Gefühl, das Erlebte auf dem Album sehr nachempfinden zu können.

0: richtig verstanden.
1: Seinen Schmerz verarbeitet Leaven Liam in zahlreichen Metaphern. In seinem Lied Ausgedacht singt das lyrische Ich darüber, dass es sich die Schmerzen wegwünscht. Der Schmerz war schöner, als er noch ausgedacht war, singt Leaven Liam. Immer wieder findet der Sänger passende Worte, um das Gefühl von Einsamkeit einzufangen. Ich dachte, du liebst mich in einer anderen Welt oder friere mich lieber ein, ich halte das alles nicht mehr aus. Der Albumtitel Pech spiegelt den Inhalt der Songs wider. In einem Interview erklärte der Künstler, dass Pech einmal dafür stehe, dass im Leben nicht immer alles so läuft, wie man selbst möchte. Gleichzeitig versteht Leaven Pech auch als Motivation. Ein Pech gehabt, scheiß drauf und weiter geht's. Unterstrichen wird seine Vision mit dem Albumcover, wo ein Würfel mit einer 1 abgebildet ist. Das Spiel ist verloren. Pech gehabt. Das Album ist einzigartig und ebnet Leaven Liam den Weg, sich endgültig in der deutschen Musikszene zu etablieren. Egal, ob man gerade Herzschmerz verarbeitet oder einfach zur Musik viben möchte, wird man bei dem Album fündig. Genau deshalb ist Pech unser Campus Radio Jena Album der Woche.

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1: Vielen Dank, liebe Theresia, für diesen schönen Einblick. Ich finde es immer sehr schön, auch dann Alben der Wochen zu hören, die auch man selber nicht ausgesucht hat und vielleicht von Artists, die man auch nicht kennt. Also von Levin Lehm habe ich vorher auch noch nicht gehört tatsächlich. Und ja, vielleicht findet sich der ein oder andere Song in der Playlist von jemandem dann ein neues Zuhause, könnte man sagen. Und wir spielen jetzt auch einfach mal einen kompletten Song tatsächlich von dem neuen Album, damit man nicht nur so Snippets bekommt und vielleicht ein bisschen mehr Eindruck davon hat, wie jetzt die Musik auch wirklich von Anfang bis Ende aussieht. Wir hören jetzt die Single Guck mal featuring Simba von Levin Lear.
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Ja, das war Levin Liam. Hört gerne rein in das neue Album. Und jetzt haben wir noch mehr neue Musik für euch. Diesmal von der Chris Barris Band. Und zwar den Track Riot of One. Die Single ist am 29.04. rausgekommen. Ist also relativ neu. Generell ist es eine Band aus der UK. Und sie bedienen vor allem Alternative Rock und Blues Rock. Chris Barris selbst war früher aktiver Mixed Martial Arts Profi, hat aber 2014 seine Karriere beendet, um andere zu trainieren und begann dann auch gleich Lieder zu schreiben. Ich würde sagen, wir hören direkt einfach mal rein in Riot of One von der Chris Barris Band.

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1: Es ist 9.30 Uhr und wir haben für euch das Wetter von der klimatologischen Messstation an der Ernst-Abbe-Hochschule. Aktuell hat es 8,5 Grad, Tendenz aber steigend. Es wird also wieder ein kleines bisschen wärmer als heute früh und auch als gestern. Es sieht aber immer noch ziemlich grau aus. Schauen wir also mal auf den Tagesverlauf. Tatsächlich wird es nicht mehr so viel sonniger als jetzt gerade schon. Es soll den ganzen Tag über bewölkt bleiben, bei Temperaturen zwischen 11 und 12 Grad in den Mittagsstunden hinein. Und abends geht es dann runter, zum Glück nur auf so circa 9 Grad. Und vielleicht zeigt sich heute Abend sogar ein kleines bisschen Sonne. Ja, und was wir bei dem Wetter so machen können, das hat jetzt Lydia für euch.
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2: Ja, heute beginnt der Jener Frühlingsmarkt vom 8. bis zum 17. Mai. Der Markt bietet ein abwechslungsreiches Erlebnis für Menschen jeden Alters und lädt alle Besucher und Besucherinnen zum gemeinsamen Feiern ein. Heute zum Beispiel, 17.45 Uhr ist die Eröffnung und ein Bieranstich. Um 18 Uhr ist die Jazzband Basin Street Boys da und um 21 Uhr die A Cappella-Gruppe The Flying Pickets. Heute am Marktplatz. Eintritt ist frei. Die Brassband Blechklang präsentiert Eurovisions Musik aus ganz Europa für Familien. Angelegt an den Song Contest bietet das Ensemble eine musikalische Reise quer durch Europa und schlägt den Bogen von Beethoven bis Oasis. Als Gastensemble wird die Jugendbrassband das Talent des Nachwuchses beweisen. Heute Abend um 17 Uhr im Volkshaus Jena, Einlass ist 16.15 Uhr. Karten gibt es ab 17,50 Euro, aber bestimmt auch ermäßigt für Studierende. Es waren nur gestern keine Karten im Internet verfügbar, also es gibt auch bestimmt noch welche. Und danach das Sinfoniekonzert Bach, Händel, Telemann, Violin, ein Violinkonzert von der Jena Philharmonie und Solistin Laila Chayek aus der Schweiz, die dort die Leitung und die Violine übernimmt. Ja, heute auch im Volkshaus Jena, Einlass 18.30 Uhr, Beginn 19 Uhr, ab 27 Euro, Normalpreis und mit Kulturticket kostenlos. Und wer lieber feiern gehen will, wer ist eher punkiger mag, heute im Casablanca, Bali and the Vodkas und Günther and The Jauchs. Dekadent, hedonistisch, furchterregend. Wally and the Vodkas, das Katastrophenkommando aus Dresden und Leipzig. Sie sind schimmliger Kellerpunk zum halben Preis, aber dafür die volle Dosis. Und schreiheiß Powerpunk aus Potsdam. Das elektrisierende Trio Günther and the Jauchs versteht es, sich gegenseitig die Bälle zuzuspielen und ihre Songs mit haltungsstarken Ansagen zu untermauern und die Zuschauer mit einzubeziehen. Heute Abend im Casablanca von 20 Uhr bis 23.30 Uhr, ab 11 Euro im Vorverkauf und an der Abendkasse 12 Euro. Aber egal, was ihr tut oder lasst, das Campus Radio Jena wünscht euch viel Spaß dabei.
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3: Was ist denn so eine coole Sache, die ihr heute geplant habt, wo ihr euch drauf freut?
1: Du stellst Fragen. Ich treffe heute Abend zwei Freundinnen zum Abendessen. Die eine war jetzt ein halbes Jahr lang im Ausland und ist jetzt aber wieder zurück. Und dann denke ich, wird das eine ganz lustige Runde. Und ich hätte auch ein kleines bisschen Lust, nochmal feiern zu gehen heute Abend. Vielleicht schaffe ich es, meine Begleiterinnen dazu zu überreden, dass wir danach noch das Tanzbein schwingen. Ich finde aber, es gibt relativ viel auch heute Abend und auch dieses Wochenende, wenn ich mir das so anhöre. Ich wusste auch gar nicht, dass Beethoven und Oasis beim Eurovision Song Contest waren. Ich glaube, das Thema ist wahrscheinlich...
2: Nee, es geht ja um Europa. Also nicht, dass die beim Eurovision Song Contest waren, sondern um die Reise durch Europa.
1: Okay. Da wäre ich aber dann missguided. Ich wäre jetzt hingegangen und hätte gedacht...
2: Okay, da muss ich das nochmal korrigieren. Ja, es geht um
1: um die Visionen, eure Visionen. Na, okay. Ja, was macht ihr denn heute Abend? Habt ihr Pläne?
3: Du schaust mich so fragend an, Lydia. Ich bin nicht für deinen Abend verantwortlich. Nein, heute Abend werde ich noch ein bisschen Uni machen. Ich werde wahrscheinlich auch schon wieder ein bisschen mehr abhören, auch für das Radioprogramm nächste Woche. Und sehr, sehr tief schlafen, weil ich auch ein bisschen zu wenig Schlaf auch gefunden habe von gestern auf heute. Ich wollte eigentlich ein bisschen nachholen, aber dann hat es dann irgendwie doch nicht so ganz geklappt. It is what it is.
2: Ja, ich weiß noch nicht, was ich heute Abend machen werde. Vielleicht gehe ich mal auf den Frühlingsmarkt. Mal schauen.
1: Auch eine gute Idee.
2: Früh ins Bett gehen. Ich bin müde, immer noch müde.
3: Ich werde wahrscheinlich heute Mittagsschlaf einfach nochmal halten. Ja, aber wir möchten auch nicht dafür sorgen, dass ihr jetzt hier einschläft, während ihr uns zuhört. Wir spielen ein bisschen Musik hier weiter. Ganz kleiner Schwips von Dota.

0: Also es gibt auch einmal ein kleines Aquarium, wo ihr Quallen beobachten könnt. Das ist sehr, sehr schön. Und dann gibt es einen Raum mit Wandmalereien und der Geschichte der Medusen und etwas über Quallen. Es gibt kaum ein schöneres Thema. Quallen sind einfach sehr schön und sehr faszinierend und man könnte sie stundenlang und tagelang hintereinander beobachten.
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0: Das war Renn von Ayliva. Ein sehr schöner, beruhigender Song irgendwie. Hatte jetzt gerade noch ein sehr, finde ich, angenehmes Ende. Wir kommen zu einem, finde ich, jetzt selbst ausgedachten, aber coolen Programmpunkt, und zwar dem Filmtalk um 9:45 Uhr. Da reden wir jetzt über ein paar Filme, die wir in letzter Zeit gesehen haben und die uns entweder vielleicht begeistert haben oder irgendwie uns im Kopf geblieben sind. Lydia, was hast du letztens gesehen?
1: Also letztens habe ich im Kino La Chimera gesehen von 2023. Der Film war auf Italienisch, also mit deutschen Untertiteln. Den habe ich gesehen im Seminar Filmlektüren, Sinne im Kino. Ja, und dazu mussten wir auch Texte schreiben und Szenenbeschreibungen. Ja, also ich fand den Film ganz gut. Ich hätte mir den jetzt. Also nicht, es wäre nicht meine erste Idee gewesen, dorthin zu gehen. Aber der war ganz okay. Der war wie so eine lange Reise von der Hauptfigur in den Tod.
0: In den Tod. Oh, tragisch, tragisch.
1: Also am Ende, ja, denkt man schon, der ist jetzt gestorben.
0: Nicht
1: Also.
0: so viele Spoiler, Lydia. Beate, hast du in letzter Zeit was Gutes gesehen?
2: Ja, ich war diese Woche tatsächlich schon im Kino und habe den neuen Film Der Teufel trägt Prada gesehen. Und ich habe glücklicherweise ein, zwei Wochen vorher mit zwei Freundinnen den ersten Teil nochmal aufgefrischt und entsprechend war ich im Bilde. Ich kann es schon empfehlen, vor allem, glaube ich, wenn man den ersten Teil gesehen hat. Es sind alle wundervollen SchauspielerInnen wieder mit dabei vom ersten Teil und spielen natürlich auch fantastisch. Wir haben Meryl Streep in einer der Hauptrollen oder in der großen Antagonistenrolle, je nachdem, wie man es lesen will. Die macht natürlich einen fantastischen Job. Wir haben Anne Hathaway dabei, wir haben Emily Blunt, Stanley Tucci und dann ganz, ganz viele Cameos, Gastauftritte, viele bekannte Models aus der Modebranche natürlich, viele SchauspielerInnen, die nochmal einen kleinen Gastauftritt haben. Also der Film ist wirklich gespickt. Lady Gaga kommt vor, singt. Der Film ist wirklich ein kunterbuntes Meisterwerk aus jeder Menge Starbesetzung. Die Story fand ich ein bisschen quatschig. Ab und an hat es so kurze Slapstick-Momente, wo ich mir dachte, das muss jetzt nicht sein. Ich würde sagen, damit überzeugt der Film nicht direkt, aber er ist auf jeden Fall toll anzusehen, tolle Bilder, tolle SchauspielerInnen, auch spannende Charaktere. Ich kann es also wärmstens empfehlen, vor allem wenn ihr den ersten Teil gesehen habt.
0: Oho, oho.
1: Ich habe den ersten Teil nicht gesehen.
0: Ja, das ist bei mir auch noch so eine kleine Bildungslücke tatsächlich. Ich habe letztens im Kino die Doppelfassung von Kill Bill, The Whole Bloody Affair, gesehen von Quentin Tarantino, zusammen mit zwei Freunden. Und es war ein interessantes Filmerlebnis. Es ist ja auch so ein Klassiker, sage ich jetzt mal, aus den 2000ern. Sehr blutig, sehr brutal teilweise.
2: Tarantino halt, ne?
0: Ja, Tarantino halt. Es ist halt blutiges Kino. Hat sehr viel Spaß gemacht zu schauen. Die erste Hälfte, Part 1, war ein bisschen langatmig, fand ich. Man muss wirklich seine Hommage an die Kung-Fu-Filme aus den früheren Jahrzehnten auch mögen. Und da fand ich die zweite Hälfte, die sich dann mehr auf das Drama konzentriert hat, ein wenig stärker. Wirklich toll gespielt. Auch die Hauptfigur Kiddo, die dann sich auf den Rachefeldzug dann begeht, von Uma Thurman gespielt oder
2: Oh,
0: Thurman
2: toll.
0: Thurman gespielt. Und nee, hat auch teilweise wirklich tolle, tolle Musik. Da war ich auch hin und weg. Und das Ende hat dann auch dann echt doch mal mit dem Plot-Twist am Ende dann doch mehr mitgenommen, als man dachte, dass es tun würde. War gut, dass ich den Film vorher nicht gesehen habe und wirklich wir alle im Kino waren so, what?
2: Ja, dann spoiler uns mal nicht.
0: Ich spoilere euch nicht, alles gut. Ja, ist tatsächlich auch noch mal mit Extraszenen hinzugeschnitten worden, der Film. Also
2: Spannend.
0: noch mal eine extra Länge. Es war 4 Stunden mit einer kleinen Pause
2: Oh.
0: zwischendurch. Also wenn man Tarantino mag, kann man es sich geben, aber man sollte vielleicht schon seinen Stil und seine Art mögen und vielleicht auch schon ein Fan von den Kill Bill-Filmen sein. So oder so hoffen wir, dass ein paar dieser Filmerzählungen euch vielleicht angetan haben und
2: Inspiriert.
0: inspiriert, nochmal ins Kino zu gehen oder was Neues rauszusuchen.
1: Ja, wo geht ihr denn als nächstes hin? Habt ihr da schon eine Idee?
2: Ja, du hast gerade das Wort Drama in den Mund genommen und da musste ich direkt dran denken, dass ich seit Wochen versuche, The Drama zu sehen.
0: Habe ich geschaut.
2: Ah. Und? Ist gut?
0: Es ist gut, man muss aber auch wirklich puren, ungefilterten Cringe auch mögen, um
2: Toll.
0: teilweise diesen Film toll zu finden.
2: Okay.
0: oder ertragen zu können. Ja, wir hoffen, dass ihr uns auch jetzt erstmal mit unseren kleinen Filmrezensionen ertragen konntet. Wir werden jetzt erstmal mit etwas Musik weitermachen. Come Clean von Triggerfinger. 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

0: Come Clean von Triggerfinger und nun haben wir die letzte Neuvorstellung in der ersten Stunde.
1: Ja, ich muss nochmal schauen, wie der Künstler heißt. Kannst du das mal?
0: Ja, sehr gerne, liebe Lydia. Da möchte ich dir auch nicht die Sabotage hier.
1: Ja, die Neuvorstellung von heißt His Golden Messenger von Last Orders. Andersrum, der Artist ist His Golden Messenger, der Song heißt Last Orders. Aus dem das aktuelle Album heißt I'm People. Der Künstler kommt aus North Carolina und spielt Indie-Folk, Blues, Alternative Country, Country Rock. Und aktuell hat die Band scheinbar 7 Mitglieder. Vielleicht auch nicht. Das ist ein bisschen unsicher. Und sie tritt am 15.05. in Berlin auf. Die Band wurde im April 2014 bei Merge Records unter Vertrag genommen und veröffentlichte 6 Studioalben für das Label. Genau. Und hat sich 2007 gegründet und wir hören jetzt mal rein.
0: Last Orders von His Golden Messenger.

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2: Wir haben 10 Uhr am 8. Mai 2026. Wir sind das Campusradio Jena. Es ist 10 Uhr. Wir haben den Freitag, einen sehr, sehr grauen Freitag. Aber dafür haben wir hier einen bunten Spaß im Studio. Ja, ich lasse es einfach erstmal so stehen.
3: Das zählt.
2: Wunderbar. Ich bin der Tim. Mir gegenüber sind die liebe Lydia.
3: Guten Morgen.
2: Und die liebe Beate.
4: Hallo.
2: Wir heißen alle herzlich willkommen, die seit der 9. Stunde oder seit...
3: Seit der 9. Stunde.
2: Sagen wir seit der 1. Stunde oder einfach noch gerade hinzugekommen sind. Wir machen ein bisschen Musik heute. Wir reden noch heute, quatschen heute. Und ja, wie geht es euch zurzeit? Was ist so euer Konzentrations- und Müdigkeitslevel gerade?
4: Ich bin, mir geht's gut. Mir würde es noch besser gehen, wenn ich heute Morgen auf dem Weg hierher beim Kaffee meines Vertrauens auch tatsächlich ein koffeinhaltiges Heißgetränk bekommen hätte. Es ist ja fair, sie bauen heute Vormittag um. Ich glaube, ab 13 Uhr haben die wieder offen. Also für alle, die jetzt gerade in das Highbreeze gehen wollten, habe ich halb schlechte Nachrichten. Ihr müsst euch noch ein bisschen gedulden. Entsprechend bin ich ein kleines bisschen müde, ja.
2: Okay, okay. Ja, bei mir geht's. Also ich habe ein bisschen weniger geschlafen, aber ich esse gleich noch ein bisschen was für ein Frühstück vielleicht und ja, man hält es durch. Es gibt ja immer den Morgenpush. Später am Nachmittag wird es dann bei mir ein bisschen schwieriger aussehen.
3: Ja, ich bin auch schon wacher als vorhin. Aber ich glaube, mir hätte ein Kaffee auch ganz gut getan.
4: Tut mir leid.
3: Vielleicht tue ich mir da noch einen.
2: Nächstes Mal. Gut, wir hoffen, dass wir vielleicht euer Kaffee am Morgen sein können. Ein musikalischer Kaffee mit einer Prise Lebendigkeit und Indie Alternative und allen möglichen, was wir so spielen. Wir spielen jetzt erstmal Selfie at the Beach von Olafur Mova.
4: Viel Spaß.

Das war Selfie at the Beach von Olafur Mova. Und nun kommen wir zur ersten Neuvorstellung in der zweiten Stunde. Es ist eine Single, die ich letzte Woche gefunden und total hin und weg war. Es ist der Song Kaputte Speaker von der Band Kalk. Ja, Kalk, das ist eine Band aus Österreich, genauer gesagt Wien. Die machen Post-Punk und Shoegaze, eine Unterart des Rocks, die ich auch sehr, sehr lieb habe und seit den 90ern auch, finde ich, super, super Alben und Musik herausgebracht hat. Es ist eine Quartettband, die auch tatsächlich im September einen Auftritt in Jena haben. Am 16. September sind sie im Trafo dann zu hören. Sie haben gerade mal 17.000 monatliche Hörer auf Spotify, finde ich, da kann man noch definitiv hochgehen und sie verdienen auch definitiv mehr. Das sind Songtexte, die meistens auf Deutsch sind, aber auch manchmal auf Englisch. Die machen jetzt auch tatsächlich seit einem Jahrzehnt auch Musik. Ich hoffe, dass sie mal ihre Lorbeeren bekommen und vielleicht einen Boost an Popularität in nächster Zeit haben. Ich finde, sie haben es definitiv verdient. Wir hören jetzt Kaputte Speaker von Kalk.

0: Das war Kaputte Speaker von Kalk. Den Song werde ich auch, ich habe keine Speaker zu Hause, aber hätte ich mit der hätte ich welche, würde ich ihn Song auch so laut spielen, dass sie kaputt gehen. Das war jetzt ein so malerischer, aber auch ein bisschen hinkende Beschreibung. Ich mag den Song und ich habe da einen neuen Artist für mich gefunden. Das wollte ich einfach nur sagen. Ja, wir haben 10 nach und es ist an der Zeit, nochmal das Programm für die zweite Stunde auch vorzustellen. Beate, was haben wir noch vor?
1: Ja, um 10.45 Uhr haben wir für euch natürlich die guten Aussichten, also was dieses Wochenende noch ansteht bei hoffentlich schönem Wetter. Ja, und jetzt um 10.15 Uhr. haben wir den Fragenfreitag dabei. Ihr konntet und könnt auch jetzt noch auf Instagram abstimmen. Das Thema heute ist Muttertag. Also slidet uns gerne rein, klickt natürlich die Story, macht mit und dann reden wir da gleich um 7:15 drüber. Und ansonsten gibt es um 5:30 wie immer das Wetter und die Veranstaltungstipps.
0: Dann werden wir uns gleich sehen. Ihr könnt noch auf campusradio_jena auch noch weiter abstimmen und eure Meinung und eure Gedanken auch zum Muttertag weitergeben. Wir hören jetzt erstmal DNA von Anna F.
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1: Willkommen zum Fragenfreitag. Der Song gerade war DNA von NRF und wir sind gerade im Studio echt abgegangen. Der war sehr nice. Und es ist jetzt auch ein sehr nices Thema eigentlich, und zwar der Muttertag. Der ist ja dieses Wochenende am Sonntag. Mein Gott, ist dieses Bett laut, ich mach's nur ein bisschen leiser. Wie steht ihr zum Muttertag? Habt ihr da schon was geplant oder was vor?
2: Ich hab da so, bin ein bisschen geteilter, gespaltener Meinung. Einerseits denke ich mir, ein Tag im Jahr reißt es auch nicht raus, dass Care-Arbeit unbezahlt ist und so zum Mutterbild immer noch viel dazugehört, dass man einfach wahnsinnig viel Care-Arbeit leistet, auch da die sehr ungleich verteilt ist immer noch oft. Gleichzeitig, wenn das schon so ist, kann man das zumindest auch mal am besten nicht nur einmal im Jahr, sondern vielleicht auch öfter appreciaten, indem man vielleicht doch was Schönes macht oder was Schönes schenkt. Es ist immer so mit diesen Tagen, ich bin ja auch gegen Blumen am Weltfrauentag und auch Blumen am Muttertag würde ich, glaube ich, persönlich nicht bekommen, aber das ist natürlich auch jede Familie selber überlassen, wie sie das gerne machen wollen.
1: Lydia?
3: Also ich bin dieses Wochenende leider nicht bei meinen Eltern und auch bei beim Vatertag, aber das ist ja nicht so wichtig. wenn ich meine Mutti dann sehe, dann bekommt sie auch was von mir. Also ein Geschenk. Aber ja, jetzt wird es nur ein Anruf sein. Am Vatertag ist Vatertag. Also Vatertag ist eher mehr Himmelfahrt. Also mein Papa kriegt einen Glückwunsch und dann, ja.
1: Interesting, ja. Ich habe jetzt auch nicht immer so riesige Sachen am Muttertag geplant. Meistens rufe ich meine Mutter an, wenn ich nicht bei ihr bin, in der Stadt in Berlin, wo ich herkomme. Oder ich koche, wenn ich dann irgendwie vor Ort bin, vielleicht ein kleines Gericht oder sowas ähnliches. Was sagen denn die Leute auf Instagram, die Fragen ja auch dann, die wir gestellt haben, beantwortet haben?
2: Ja, wir hatten euch gefragt, ob ihr Muttertag denn feiert. Und da haben 36% gesagt, ja, auf jeden Fall. 21% waren auf der Seite nee. Und die Mehrheit hat gesagt, irgendwie nicht so richtig mit 43%. Also vielleicht ist da, gibt es auch noch keine Pläne, vielleicht ändert sich das ja vielleicht auch noch. Ja, außerdem haben wir gefragt, wie sehr freut ihr euch, wie wichtig ist euch das Thema? Ich würde behaupten, du kannst auch mal den Slider angucken. Was würdest du sagen, so 60%?
1: 60%, so 60, 70, ja, bis 65%, sagen wir, das ist, glaube ich, ein guter Indikator.
2: Muttertag scheint ein bisschen zu spalten auch, oder zumindest, ist dann ein sehr differenziertes Bild auch abgebildet. Und dann haben wir noch nach euren Geschenkideen gefragt. Was schenkt ihr denn euren Müttern, wenn ihr zum Muttertag was schenkt?
1: Also ich habe immer kein festes Geschenk gehabt, aber wie bereits erwähnt, wenn ich jetzt, glaube ich, die Möglichkeit hätte, würde ich was Schönes kochen vielleicht, weil ich auch sehr gerne koche und das meine Mutter mir auch ja, meinem Vater und meine Mutter haben mir beides mitgebracht, aber ich bin beiden auch sehr viel dankbar dafür, dass ich die Lust und Freude am Kochen auch von denen gelernt habe und ich glaube, da würde ich dann was Schönes machen, vielleicht mit Spargel, weil ja auch gerade Spargelsaison ist.
2: Nicht schlecht.
3: Also ich schenke immer so ein bisschen kleine so Trinkets und so jetzt Accessoires oder einfach irgendwas Kleines, Schönes.
2: Das ist auch schön. Ja, wir haben euch gefragt und zurück kam auch direkt ein gut gekochtes Gericht.
1: Das war ich.
2: Was Leckeres zu essen. Oder etwas Selbstgestricktes, Getöpfertes, sowas in die Richtung. Oder auch einen gemeinsamen Ausflug, also Zeit zusammen. Das ist bestimmt auch eine nette Idee.
1: Ja, das klingt doch alles nach eigentlich sehr schönen Dingen. Dann würde ich einfach nur sagen, dass es sehr interessant war, mal die Meinung zu hören und natürlich auch ein bisschen die Diskussion um Muttertag und wie das Ganze auch wahrgenommen wird. Ich würde einfach mal sagen, dass wir mit ein bisschen Musik weiterlegen können, oder?
2: Unbedingt.
1: Wir haben jetzt als nächstes Stay von Leonie und Callum Scott. Ich würde mal einfach sagen, wir legen los, enjoy und dann bis gleich.

0: Das war Lying on the Floor von Violent Soho. Und so, we are now arriving at the nächste Neuvorstellung.
1: Juhu, es ist nämlich 10.25 Uhr und wir haben nochmal ein bisschen brandneue Musik für euch. Diesmal vom Duo Schütze. Der Track heißt Erfolglos in Großbuchstaben und kommt von der wirklich aktuellsten EP, die auch so heißt, Erfolglos. Die kam am 1. Mai raus. Das Duo kommt aus Schwerin und spielt da auch demnächst am 30.05. ein Konzert. Wenn euch die Musik gefällt, könnt ihr euch das direkt in den Kalender schreiben. Ja, Schütze, wie gesagt, ist ein Duo, die so besonders Indie, Punk, Alternative Rock bedienen und besteht aus den beiden Freunden, schätze ich mal. Hermann Bunde, der ist für den Gesang zuständig, und den Gitarristen und Produzenten Felix Müller. Die beiden haben sich für diese EP bewusst für eine umweltfreundliche Variante entschieden, aus recyceltem Vinyl. Das heißt, jede Platte hat eine andere Farbe ein bisschen und ist damit quasi ein Unikat. Falls ihr also noch Platte hört, vielleicht auch eine Idee. Genau, die beiden sind eben aus Schwerin, spielen dort auch am 30. Mai, wie gesagt, ein Konzert und zeichnen in ihren Songs mal persönliche, mal abstraktere Skizzen ihres durchzechten Lebens. Ich würde sagen, wir hören einfach mal rein. Hier ist Erfolglos von Schütze.

0: So, wir kommen jetzt zur Klimastation. Ich habe ein bisschen Verzögerung, aber das ist okay.
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2: Es ist 10.30 Uhr und wir haben pünktlich das Wetter und die Veranstaltungstipps für euch. Jetzt gerade hat es inzwischen 9,2 Grad. Die Tendenz ist immer noch steigend laut der Wetterstation der Ernst-Abbe-Hochschule. So. Ja, wenn ich aus dem Fenster gucke, es sieht leider immer noch sehr grau aus. Daran ändert sich jetzt direkt erstmal nichts. Es bleibt bewölkt, 11, 12 Grad, klettert es noch hoch, ab und an ein paar kleine Regenschauer, vor allem gegen Mittag. Und auch abends bleibt es weiter bedeckt bei 12 Grad. Nachts ziehen die Wolken nochmal weg. Vielleicht kann man sogar den ein oder anderen Stern sehen. Da geht es auf Temperaturen bis 9, 8 Grad drunter. Also nicht ganz so kalt wie letzte Nacht. Was hoffentlich Gutes bedeutet für das Wochenende. Ja, was ihr bei dem Wetter heute so machen könnt, das haben wir jetzt für euch mit den Veranstaltungstipps.
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3: Ja, heute beginnt der Jener Frühlingsmarkt. Der Markt bietet ein abwechslungsreiches Erlebnis für Menschen jeden Alters und es lädt zum gemeinsamen Feiern ein. Heute 17.45 Uhr die Eröffnung, 18 Uhr eine Jazzband und 21 Uhr eine A Cappella-Gruppe The Flying Pickets. Heute Eintritt ist natürlich frei. Dann habe ich rausgesucht, die Brassband Blechklang präsentiert Eurovision Musik aus ganz Europa. Für Familien, angelehnt an den Song Contest, bietet das Ensemble eine musikalische Reise quer durch Europa und schlägt den Bogen von Beethoven bis Oasis. Aber wichtig zu erwähnen, sie spielen nicht unbedingt Lieder vom Eurovision Song Contest, sondern Lieder aus Europa. Heute Abend im Volkshaus Jena, Einlass 16.15 Uhr, Beginn 17 Uhr, Karten ab 17,50 Euro. Es gibt aber bestimmt auch Ermäßigungen. Danach ist das Sinfoniekonzert Bach, Händel und Telemann, ein Violinkonzert unter der Leitung von Leila Chayek aus der Schweiz mit der Philharmonie. Heute im Volkshaus Jena. Einlass 18.30 Uhr, Beginn 19 Uhr, Karten ab 27 Euro im Normalpreis mit Kulturticket kostenfrei. Und noch was für die Punk-Begeisterten im Casablanca, Valley and the Vodkas und Günther and the Jauchs. Dekadent, hedonistisch und furchterregend, Valley and the Vodkas, das Katastrophenkommando aus Dresden und Leipzig. Sie sind schimmliger Kellerpunk zum halben Preis, aber dafür die volle Dosis. Und Schreihals Powerpunk aus Potsdam, das elektrisierende Trio Günther and the Jauchs, versteht es sich gegenseitig die Bälle zuzuspielen und ihre Songs mit haltungsstarken Ansagen zu untermauern und die Zuschauer mit einzubeziehen. Heute Abend in Casablanca, 20 bis 23.30 Uhr, ab 11 Euro im Vorverkauf, an der Abendkasse 12 Euro. Und egal, was ihr tut oder lasst, das Campus Radio Jena wünscht euch viel Spaß dabei.
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0: Was ist denn, habt ihr euch vorgenommen, eine bestimmte Mahlzeit jetzt auch gleich zu essen?
3: Apropos Mahlzeit.
2: Ich glaube, Lydia schon, die steht schon in den Startlöchern.
3: Ja, weil heute gibt es nämlich, es steht in der Mensa, steht die Schupfnudelfanne für 0 Euro da. Es wird ja wahrscheinlich nicht so sein.
2: Ich schätze auch, das ist ein Systemfehler. Ansonsten wäre das der absolute Schnapper in der Ernst-Abbe-Mensa. Oder in der Mensa am Ernst-Abbe-Platz. Die Schupfnudeln für 0 Euro. Ich habe mir noch nichts rausgesucht. Ich weiß auch gar nicht, ich glaube, ich gehe gar nicht in die Mensa. Vielleicht koche ich heute selber.
0: Oh mein Gott.
2: Kannst du dir das nicht, ist das ein Muss für dich, Tim?
0: Wenn ich wirklich sehr hungrig bin, habe ich nicht die Geduld zu kochen. Mhm. Ich habe jetzt ein kleines bisschen so Frühstück, aber das ist Peanuts eigentlich. Ich meine, fast im wahrsten Sinne, ich habe heute mir Cashewnüsse ins Studio mitgenommen und deswegen gehe ich traditionell eigentlich immer direkt nach der Moderation auch essen, damit ich regelmäßig auch essen kann, damit ich auch gesund zunehmen kann.
2: Richtig, wichtig.
0: Und ich habe noch nicht selber geschaut, ich muss auch nochmal gucken. Da wäre jetzt tatsächlich der gute Hunger gar nicht so schlecht, aber ist auch nicht so schlimm. Es ist Freitag und da ist das Wochenendprogramm vielleicht ein bisschen wichtiger auch. Ja, vielleicht ist euch auch ein bisschen wichtiger, uns statt unserer Stimmen auch ein wenig mehr Musik zu hören. Wir spielen jetzt Prom Queen von Kristen Nichols.

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1: Wir kommen nun zu den Wochenendaussichten, die schönen Aussichten. Wir haben ein bisschen was auch zusammengesucht und geschaut, was denn so am Samstag und Sonntag alles abläuft. Ja, und am Samstag zum Beispiel gibt es das Stadtlab und Theaterhaus Jena, die jetzt seit dem 25. April immer jeden Samstag alles Mögliche am Theatervorplatz und Engelplatz stattfinden lassen. Da gibt es dann Lesungen, Pop-ups, Kulinarik, Sportangebote und weitere Aktionen. Ja, das ist dann das Freiluft-Stadtlab basically und der Eintritt ist frei. Man kann da einfach 11 Uhr bis 18 Uhr einfach so vorbeischauen und einfach mal gucken, wo man sich damit beteiligt. Wer eigene Ideen einbringen möchte, kann sich jetzt auch beim Team Stadtlab Jena melden und schauen, ob man da auch selber dann Teil des Programms werden kann. Finde ich immer sehr cool, dass sie jetzt auch immer jeden Samstag das immer machen. Respekt an die Organisation und dass sich da Leute zusammenfinden und kann man definitiv sich mal anschauen. Ja, was man sich auch definitiv anschauen kann, ist ein wenig Musik oder besser anhören. Denn in den Kulturbahnhof am Samstag gibt es auch eine französische orchestrale Post-Rock-Band. Brui heißen die und die haben nun ihr zweites Album The Age of Ephemerality letztes Jahr rausgebracht und gehen damit auf Tour. Die sind im Kulturbahnhof. 20 Uhr ist Einlass und 21 Uhr beginnt das, kann man die hören. Wahrscheinlich so bis 23.30 Uhr, also 2,5 Stunden geht das Konzert, ist jedenfalls angegeben als Programmlänge. Der Preis ist 18 Euro im Vorverkauf als Ticket und 22 Euro Abendkasse. Tickets sind noch erhältlich, ich habe extra auf der Website geschaut. Wer weiß, wie lange sich das noch hält. Ja, der Samstag ist irgendwie sehr voll und es gibt da auch noch dann in den Casablanca ein sehr cooles Event. Und zwar Pink Submarine Live, die Pink Submarine Party besser gesagt, wo man dann die inklusive Band Handicap auf der Bühne dann sehen kann, die auch dann von der Berliner Punkband Berlin Shirley Holmes unterstützt werden. Und da ist, glaube ich, eine super Stimmung dann auch dann morgen Abend. Das ist in Kassa von 18 bis 23.30 Uhr auch. Der Preis, das habe ich nicht so ganz verstanden, es ist, glaube ich, ermäßigt 4 Euro Vorverkauf und 10 Euro Abendkasse und regulär dann 5 Euro Vorverkauf und 12 Euro Abendkasse. Ich habe es nicht so ganz verstanden. Vielleicht ist es auch umgekehrt und es ist 4 Euro Vorverkauf, 5 Euro Abendkasse ermäßigt.
2: Wahrscheinlich,
1: ja,
2: oder?
1: Ja, das ergibt das mehr Sinn, ja. Ja. 10 Euro Vorverkauf und dann 12 Euro Abendkasse regulär. Das ergibt sehr viel mehr Sinn. Ich war gerade ein bisschen verwirrt. Ja, und Sonntag gibt es natürlich auch ein wenig Programm. Und zwar Live Lyrics Poetry Slam im Mai. Das ist noch das große Finale vor der Sommerpause. Am 10. Mai kommt dann der Live Lyrics Poetry Slam nochmal in Kassa Jena. Ein letztes Mal die Saison. Und da kann man live dabei sein, den Abschluss mitfeiern und PoetInnen aus verschiedenen Städten, die gegeneinander fighten und mit ihren lyrischen Worten und Stichen dann selber versuchen, den Sieg sich zu holen. In Casablanca 19 bis 22 Uhr ist es. Der Eintritt ist 10 Euro im Vorverkauf und 12 Euro an der Abendkasse. Am Ende des Tages, egal was ihr tut oder lasst, das Campus Radio Jena wünscht euch viel Spaß am Wochenende.
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1: Hat euch irgendwas Bestimmtes davon angesprochen?
2: Ganz viel. Ich finde das vom Stadtlab super cool. Ich bin leider nur nicht da dieses Wochenende. Ich laufe nämlich am Sonntag bei Wings for Life mit. Das ist so ein weltweiter Lauf. Ich bin in München, aber es gibt, glaube ich, auch in Jena eine Gruppe. Oder man kann sich auch in Jena noch mit anmelden für den Lauf. Das ist im Endeffekt ein Benefizlauf. Es geht um Gelder für Rückenmarksforschung. Also falls ihr euch auch noch sportlich betätigen wollt, könnt ihr bestimmt auch noch in Jena mitlaufen. Ja, deswegen bin ich leider nicht da, aber es klingt ganz cool. Ich glaube, es geht ganz viel dieses Wochenende und ich hoffe, das Wetter spielt auch ein bisschen mit und ist ein bisschen schöner als jetzt heute und gestern mit dem ganzen Regen. Das würde ich auch den Leuten vom Stadtlab sehr wünschen.
1: Das wünsche ich denen definitiv auch. Es wäre schade, wenn das Programm dann so eingeschränkt werden würde durch das Wetter. Ja, liebe Beate, du hast dir einen Song auch gewünscht.
2: Ja, ich habe gestern beim Laufen endlich mal wieder ein bisschen Taylor Swift gehört und nehme diese Euphorie mit und habe euch jetzt noch einen sehr alten Taylor Swift-Song mitgebracht, nämlich Fearless. Macht einfach gute Laune. Und weil ja Freitag ist und wir unsere Lieblingshits hier auch am Freitag spielen, haben wir jetzt für euch nicht ganz so alternative Taylor Swift mit Fearless.

0: Das war First Light von Django Django. Und nun ist es die Zeit gekommen. Der Augenblick, wo wir uns verabschieden müssen. Es ist nämlich jetzt auch der letzte Song, der dann gleich kommt. Und es war eine sehr große Freude, mit euch hier zu moderieren. Vielen Dank, dass ihr da gewesen seid. Und ich finde es immer sehr schön, eigentlich ein bisschen Gesellschaft auch am Morgen zu haben. Ich habe jetzt ein paar Mal auch alleine moderiert im Winter. Und ist es nicht das Gelbe vom Ei, sagen wir es mal so.
1: Ja, ich hatte auch großen Spaß. Vielen Dank, Tim. Vielen Dank, Lydia. Und schön, dass ihr alle eingeschaltet habt. Ich hoffe, wir haben euch ein bisschen mit guter Laune den Start in den Tag versüßt. Ja, willst du auch noch was sagen?
2: Es hat mich auch gefreut. Jetzt bin ich auch wach. Also, schön.
1: Perfekt.
0: Ja, auch ohne Kaffee Beate haben wir da uns noch wach kriegen können.
1: Gott sei Dank.
0: Ein wenig Energie geben können. Und nun spielen wir auch den letzten Song, um euch ein bisschen Energie zu geben. Slap on the Wrist von Girlie. Wir sagen mal einfach, bis demnächst. Tschüss.

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9: Der Unternehmer Friedrich Fleck hat immer wieder neue Fortschrittsquellen erschlossen, die allen zugute gekommen sind.
10: Wir lesen gemeinsam Marx, Kapital, erstes Buch.
11: Das Kapital hat einen Horror vor Abwesenheit von Profit.
9: Kühn auf Fortschrittlichkeit und Risikostreuung konzipiert.
11: Mit entsprechendem Profit wird Kapital kühn.
9: Aufgebaut durch Intuition und Arbeit des guten Unternehmers, der weiß, wo die Entwicklungschancen liegen.
11: 10% sicher und man kann es überall anwenden.
9: Ihm eigen war die Unbeirrbarkeit, Ziele zu setzen und nicht mehr aufzugeben.
11: 20%, es wird lebhaft. 50%, positiv waghalsig.
9: Große Ziele erfordern freilich mutige Zeitvorstellungen, einen langen Atem.
11: Für 100% stampft es alle menschlichen Gesetze unter seinem Fuß.
9: Das Eisen, von dem er seinen Ausgang nahm, prägte auch im Wortsinn seine Leistung.
11: 300% und es existiert kein Verbrechen, das es nicht riskiert.
9: Sein Name bleibt mit der Geschichte der deutschen Eisen- und Stahlindustrie verbunden.
11: Kein Verbrechen, das es nicht riskiert, selbst auf die Gefahr des Galgens.
9: Das ist die Wahrheit über Friedrich Fleck, die manche nicht gern hören mögen.
12: Ja, hallo. Damit herzlich willkommen zur extrem langen Ausgabe von Radio Unanbietbar. Das Thema ist heute der Antifaschismus. Wie sollte es anders sein zum 8. Mai? 81 Jahre ohne Faschismus in Deutschland. Mal schauen, wie lange das noch so bleibt. Aber solange es noch so ist, habe ich mir gedacht, kann man mal ein wenig Musik zusammentragen, die sich dieses Themas annimmt. Und dann schauen wir jetzt mal, wie sich das so anhört. Dazwischen gibt es als Auflockerung immer noch ein paar kleine Textschnipsel von ZeitzeugInnen und anderen Leuten, die was zum Thema zu sagen haben oder hatten. Ja, aber ich quatsche und quatsche hier. Ihr seid bestimmt alle schon voll gespannt, wie das jetzt die nächsten 17 Stunden weitergeht. Da will ich euch jetzt auch gar nicht weiter aufhalten. Viel Vergnügen. Ist vielleicht jetzt nicht ganz das richtige Wort. Ja, viel Erkenntnis in den nächsten Stunden. Bis denn.

0: Hey Tommy,
1: Wir sind's, deine Eltern.
0: wir sind richtig happy, dass du jetzt einen Tesla fährst. Endlich hast du es geschafft.
1: Aber fahr vorsichtig.
0: Das ist auf jeden Fall das richtige Auto für unsere blühenden Landschaften.
1: Komm uns bald mal wieder besuchen. Wir würden uns freuen.
0: Liebe Grüße
1: Mach's gut.
0: und Tschüss.
2: Ein Dorf, das nichts dafür kann. Immer müssen sich die anderen kümmern.
3: Stimmt doch gar nicht.
2: Die blühenden Landschaften meines Körpers vom Westen her bunt liegen.
3: Oder von innen.
2: Ethnisch abgeschottete Subkulturen.

0: In vielem haben die schon recht. Ich meine, rebellieren die nicht auch irgendwie gegen die Zustände? Wow, wow, wow! Unterbricht ihn das Känguru und macht eine abwehrende Geste. Genau diese Vibes, sage ich. Die meinte ich. Die habe ich schon immer gespürt. Die AfD hat in exakt einer Sache recht, sagt das Känguru. Die Leute werden von den neoliberalen Eliten verarscht. Aber was hat die AfD vor? Mehr Verarsche, mehr Neoliberalismus. Das ist keine Rebellion gegen die Zustände, das ist eine Verschlimmerung der Zustände. Pass mal auf, die AfD ist eine von reichen nationalistischen Neoliberalen gegründete Partei, die Politik für reiche Neoliberale macht. Die sind keine Alternative. Im Gegenteil, diese National-Neoliberalisten wollen das Land noch mehr kaputt sparen als die CDU. Das sind die Büttel der Milliardäre. Übrigens, selbst wenn man ekelhafterweise aus einer national-egoistischen Perspektive argumentiert, sind die Pläne der National-Neoliberalisten totaler Humbug. Denn was würde es bedeuten, wenn man ihre sogenannten Remigrationspläne umsetzt? Hm? Was glaubst du passiert, wenn man Millionen von Menschen mit Migrationsgeschichte aus Deutschland deportiert? Hast du schon mal von der Alterspyramide gehört, du Brain? Das Einzige, was Deutschland in der Beziehung am Laufen hält, ist Migration. Wenn man die stoppt, dann würde also erstens das Rentensystem zusammenbrechen. Zweitens, warst du in letzter Zeit in einem Krankenhaus, in einer Pflegeeinrichtung, in einem Altersheim? Denk dir die Menschen mit Migrationsgeschichte weg, dann stehst du vor dem völligen Zusammenbruch des Gesundheitssystems. Und die Wirtschaft? Es gibt hier eh schon Arbeitskräftemangel. Voll die geile Idee, also mega viele Menschen zu deportieren. Voll die geile Idee jedenfalls, wenn du vorhast, die deutsche Wirtschaft zu ruinieren, wenn das mal nicht zur Deindustrialisierung Deutschlands führt. Viel sinnvoller wäre es, allen mit Aufenthaltsgenehmigung auch eine Arbeitserlaubnis zu geben. Die Pläne der nationalen Neoliberalisten hingegen sind nicht nur ein Schuss ins Knie, damit würde sich Deutschland selbst in die Brust schießen. Und jetzt komm mir nicht damit, dass die das schon nicht so umsetzen würden, dass nicht so heiß gegessen wie gekocht wird. Erstens, guck mal in die USA, die verbrennen sich gerade jeden Tag den Mund. Und zweitens kann man ja wohl, wenn man eine Partei wählen möchte, die ihr Programm nicht umsetzt, sein Kreuz jederzeit bei der SPD machen.
1: Krass, Beuteltier, sagt Didi, als das Känguru geendet hat. Ich glaube, ich habe in einem Gespräch noch nie jemanden so viel am Stück sagen hören.
0: So viel scheint ihr dann doch nicht miteinander zu tun gehabt zu haben, murmel ich.
2: Ich war noch lange nicht fertig,
1: ruft das Känguru. Ich gebe auf, sagt Didi und hebt die Hände.
2: Soll heißen,
1: ich werde in Zukunft immer sagen, dass die nationalen Neoliberalisten nur in einer Sache recht haben.
2: Nämlich,
1: dass sich die Leute nicht zu Unrecht verarscht fühlen.
2: Weil es unfair
1: ist, dass
2: Löhne und Wirtschaftswachstum,
1: genau, dass die beiden
2: entkoppelt wurden
1: vom Neoliberalismus.
2: Richtig, sagt das Känguru. In den 80ern personifiziert durch,
0: Didi überlegt, Reagan und Thatcher, flüstere ich ihm zu.
1: Reagan und Thatcher, sagt Didi.
2: Die mit ihrer Trickle-Down-Ökonomie behauptet haben, dass das Geld,
1: sagt das Känguru und wartet. Das ist vervollständigt, Didi. Warte mal, dass wenn die Reichen mehr Geld haben, dass das dann von oben nach unten tröpfelt.
2: Und das haben wir jetzt super tapfer 45 Jahre ausprobiert. Und stimmt es?
1: Im Gegenteil, das Känguru nickt zufrieden.
2: Aber das Rezept der nationalen Neoliberalisten gegen unsere Krisen ist,
1: mehr davon, sagt Didi, mehr kaputt sparen, damit man mehr Geld nach oben verschieben kann.
2: Wird das helfen?
1: Fragt das Känguru. Sicher nicht, antwortet Didi.
2: Ich möchte an dieser Stelle kurz ein Gleichnis einwerfen, sagt das Känguru.
0: Ich verdrehe die Augen.
2: Stell dir einen Mann vor, beginnt das Beuteltier, dem seit den 80ern der kleine Zeh wehtut. Grund dafür ist, dass er ihn immer wieder gegen das Tischbein schlägt. Nun gibt es Leute, die sagen, es würde gegen den Schmerz im kleinen Zeh helfen, wenn der kleine Mann aufhören würde, ihn immer wieder gegen das Tischbein zu schlagen. Aber es gibt halt auch Leute, die sagen, die Lösung sei ganz einfach, den kleinen Zeh noch doller gegen das Tischbein zu schlagen. Und obwohl der kleine Mann schon seit 45 Jahren seinen kleinen Zeh gegen das Tischbein schlägt und es ehrlich gesagt immer schlimmer statt besser geworden ist, wählt er in Doppelbedeutung immer wieder diesem Rat zu folgen und haut seinen kleinen Zeh noch doller gegen das Tischbein.
1: Dieses Gleichnis hat mir beim gedanklichen Nachvollziehen physische Schmerzen bereitet, sage ich.
2: Und gegen all das, gegen diese Zustände, da rebellieren wir übrigens,
0: sagt das Känguru. Rebellierst du mit? Frage ich schnell.
1: Auf jeden, sagt Didi.

was sagen Sie denn jetzt? Der Wind hat sich gedreht im Lande, mit einem Paukenschlag aus Bayern. 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Dass das die ganze Zeit so weiterlaufen wird, haben Sie doch geglaubt, so langsam in den Sozialismus schlittern. 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Der Aufsichtsrat lacht jedes Mal darüber Tränen. Dann Umerziehung. Menschenskind, was haben sie sich damals bloß gedacht? Besonders clever war das ja nun nicht. Zum Beispiel ich habe das drüben in den Staaten absolviert und das war beste Schulung.

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Da hatte der ganz schönes Muffenblasen liegt. 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Gegen eure geschlossene Phalanx haben wir die durchgesetzt. Was hättet ihr denn ohne uns gemacht? Und dann in allen ruhigen, fetten Jahren mit sozialer Symmetrie und Partnerschaft und Pipapo. Wer hat uns denn da vor Systemveränderern geschützt aus euren eigenen Reihen? Wir. Notstandsgesetze beispielsweise. Da haben sich viele doch von euch gedrückt. Obwohl ihr wusstet, dass es ohne das nicht ging. Trotz allem. Komm her, Ungerede.

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So, und damit ist nun endlich Schluss. 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Die eigene Elite 35 Jahre durch den Dreck zu ziehen. 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

hier aus unserem Land gemacht habt, unserem Deutschland, das ist schon eine Sauerei, gelinde ausgedrückt. Ich sag nur Ostverdrehen. Die Perspektive, auf die unser Volk bei Strafe seines Untergangs niemals verzichten darf, habt ihr doch einfach weggedrückt. Die Linie Chemnitz-Krakau-Kiew, daran zu denken, war doch schon verboten. Erzählt euch eure Jugend ab. Von wegen Leistung, weiterkommen, neue Grenzen. Stattdessen Händchen halten, Schmusen, Nabelschau. 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

0: Warum, frage ich, warum nur?
1: Warum die Leute mal wieder Lügner gewählt haben, die offensichtlich nicht ihre Interessen vertreten?
0: Nee, das meinte ich nicht. Obwohl das natürlich ebenfalls eine interessante Frage ist.
1: Ich könnte es dir erklären, aber danach wärst du auch nicht glücklicher,
0: sagt das Känguru. Versuch's.
1: Wie viel Zeit hast du?
0: Wie kurz kannst du es machen?
1: Ein Wort.
0: Ein Wort.
1: Profitinteressen,
0: sagt das Känguru. Oh, jetzt verstehe ich alles, danke.
1: Gerne.
0: Ich rolle mit den Augen.
1: Ich nehme an, du hättest doch lieber ein wenig mehr Erläuterungen,
0: fragt das Beuteltier. Probier mal einen ganzen Satz.
1: Fein.
0: Das Känguru überlegt kurz. Dann sagt es,
1: progressive Politik, die sich für soziale Gerechtigkeit und den Erhalt unserer Lebensgrundlagen einsetzt, muss zwingend Reichtum umverteilen und unsere Ökonomie umbauen, was eigentlich mehrheitsfähig sein sollte, da es dem Wohl der Mehrheit dient. Aber die konkreten Maßnahmen kommen sehr häufig den Profitinteressen einiger sehr mächtiger Akteure im In- und Ausland in die Quere, die deshalb seit langer Zeit selbst und mit Hilfe ihrer Interessensvertreter, damit meine ich neoliberale oder rechte Parteien sowie entsprechend ausgerichtete Medienkonzerne, Social-Media-Plattformen, Thinktanks, Lobbyvereine und AstroTurf-Bewegungen Front gegen die erwähnte Politik machen und in diesem Kampf nicht davor zurückschrecken, mithilfe von Desinformationskampagnen rassistische, sexistische und sozialdarwinistische Ressentiments zu schüren, um die Wählerinnen und Wähler auf Irrwege zu führen, die der Allgemeinheit schaden, aber die Profitinteressen der wenigen schützen.

0: Ich bin dafür, dass sich was verändert, wenn es sich so verändert, dass es so wird, wie es früher war. So wie ich es kenne. Man
1: muss sich dann nicht immer mischen, man muss auch ein bisschen sortieren.
0: Das war nicht alles schlecht.
2: Mutti, der Mutti.

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0: Schulze, andere Hilfe raus. Schulze, suchen Schulze, andere Hilfe raus. Schulze, suchen Schulze, andere Menschen raus.
1: Wie soll ich denn den da die Presse drängen? Schlaf er immer nicht mehr auf den Hof.
2: Schon schwierig. Aber es schön sortiert, ne? Da weiß man immer, wo jeder ist. Und da weiß man, dass die dann da sind, wenn man sie sucht. Ne? Es ist eigentlich schön sortiert, so schön separat auch alles. Mal alles im Blick, ne? Läuft nicht weg. Ja.

mit Nazis reden? Am Mittwoch, dem 25.08.1993, hatte man erneut Gelegenheit, deutschem TV-Top-Journalismus beizuwohnen. In den ARD-Tagesthemen führte Sabine Christiansen ein Interview mit dem sächsischen Innenminister Heinz Eggert über die Frage, ob man junge Neonazis in freundliche, milde Menschen verwandeln könne, indem man sie mit Jugendzentren, Sozialarbeitern usw. überhäufe. Eggert, dessen Äußeres immer wieder in Erinnerung ruft, dass die Folge Amok in Bethel aus der TV-Serie Peter Strom noch immer nicht gedreht worden ist, kippte die Interviewsituation um und fragte Frau Christiansen: Wann haben Sie oder ich das letzte Mal mit einem Rechtsradikalen gesprochen? Nun ist allgemein bekannt, dass Sabine Christiansens berufliche Qualifikation im Besitz eines CDU-Parteibuchs besteht, und gerne erzählen Kollegen, dass sie als einzige in der Tagesthemenredaktion nicht in der Lage ist, sich ihre Nachrichtentexte selbst zu schreiben. Ihre parteigebundene Beschränktheit macht Frau Christiansen dadurch wett, dass sie bei jeder ihr sich bietenden Gelegenheit mit Volkes Stimme spricht. Ihr journalistisches Rückgrat kommt dem einer Salatschnecke gleich. Und dennoch hätte selbst sie auf Eggerts oben genannte Frage mit Leichtigkeit antworten können: Aber wieso? Das tue ich doch gerade. Oder ganz simpel: Warum? Ist das jetzt Pflicht? Es scheint so. Alle Welt sucht das Gespräch mit Rechtsradikalen. Warum? Haben sie einem etwas zu sagen? Ist nicht hinlänglich bekannt, was sie denken, fordern und propagieren? Wo liegt der beschworene aufklärerische Wert, wenn Henrik M. Broder in der Taz Franz Schönhuber interviewt? Muss man an jeder Mülltonne schnuppern? Niemand wählt Nazis oder wird einer, weil er sich über deren Ziele täuscht. Das Gegenteil ist der Fall. Nazis sind Nazis, weil sie welche sein wollen. Eine der unangenehmsten deutschen Eigenschaften, das triefende Mitleid mit sich selbst und den eigenen Landsleuten, aber macht aus solchen Irrläufern der Evolution, arme Verführte, ihrem Wesen nach gut, nur eben ein bisschen labil, etc. Menschen jedenfalls, so Heinz Eggert, um die wir kämpfen müssen. Warum? Das Schicksal von Nazis ist mir komplett gleichgültig. Ob sie hungern, frieren, Bettnässen, schlecht träumen und so weiter, geht mich nichts an. Was mich an ihnen interessiert, ist nur eins: dass man sie hindert, das zu tun, was sie eben tun, wenn man sie nicht hindert. Die bedrohen und nach Möglichkeit umbringen, die nicht in ihre Zigarrenschachtelwelt passen. Ob man sie dafür einsperrt oder ob sie dafür auf den Obduktionstisch gelegt werden müssen, ist mir gleich. Und wer vom Lager für andere träumt, kann gerne selbst hinein. Dort, in der deutschen Baracke, dürfen dann Leute wie Rainer Langhans, Wolfgang Niedecken und Christine Ostrowski zu Besuch kommen und nach Herzenslust mit denen plaudern, zu denen es sich ständig zieht.

0: 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Sogenannte Durchhalteschlager, dass die Eingeweihten natürlich die Doppeldeutigkeit dieser Texte verstanden hat.
1: Davon geht die Welt nicht unter, die wird ja noch gebraucht.
2: Wenn ich diese Lieder, diese Songs singe aus dem Dritten Reich von diesen jüdischen Komponisten, also das sind ja zum Teil Texte, die sowieso schon, auch wenn man sie gar nicht in den Kontext stellen würde, schon berührend sind. Und sich überlegt, okay, was hat dieser Mensch erlebt und in welchem Zustand hat er diese Sachen komponiert? Das geht einem extrem nahe. Ich glaube, mich beschäftigt das auch, weil ich ja jüdische Wurzeln habe. Meine Großeltern haben in Budapest den Zweiten Weltkrieg überlebt, weil sie aus dem Ghetto fliehen konnten. Es wurde ihnen geholfen. Und deshalb ist das für mich schon eine sehr starke Wirkung auf mich und geht mir schon unter die Haut.

0: 2012 hat die EU den Friedensnobelpreis bekommen. In der Europahymne werden Freude und Brüderlichkeit besungen. Schön. Aber uns bleiben die Worte im Halse stecken.
1: Die Realität an EUs Außengrenzen ist das komplette Gegenteil. Da ist nur Menschenverachtung. Kein Grund zur Freude. Es ist das Gegenteil von alle Menschen werden Brüder.
0: Das Jahresbudget der europäischen Grenzpolizei Frontex wird im nächsten Jahr fast vervierfacht. Nicht, um eine sichere Aufnahme von Schutzsuchenden zu gewähren, sondern um sie abzuwehren.
1: Kein Mensch ist weniger wert, weil er keinen europäischen Pass hat.
0: Und solange Frontex nicht zu einem Fair-Unternehmen umfunktioniert wird, fordern wir alle dazu auf, die Europahymne nur noch in Moll zu spielen.

Vater unser, der du bist im Himmel, geheiligt werde dein Name. Dein Reich komme, dein Wille geschehe, wie im Himmel, so auch auf Erden. Unser tägliches Brot gib uns heute und vergib uns unsere Schuld, wie auch wir vergeben unseren Schuldigern. Und führe uns nicht in Versuchung, sondern erlöse uns von dem Bösen. Denn dein ist das Reich und die Kraft und die Herrlichkeit in Ewigkeit.

0: Osten.
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0: Ja, also jetzt mal ganz offen gesprochen.
1: Ganz offen gesprochen. Sehen Sie, ich zum Beispiel bin in Russland geboren, in Polen aufgewachsen. Meine Mutter war Berlinerin und mein Vater war Rumäne mit einem französischen Pass. Wissen Sie, was das bedeutet? Genau das. Das bedeutet, die Leute gehen erstmal einen Schritt zurück, wenn sie das hören.
0: Durchaus nicht.
1: Doch, das bedeutet, ich hatte 5 Vaterländer. Aus jedem irgendwann mal geflüchtet, weil ich in jedem automatisch verdächtig war, ein Spion für eins der für anderen zu sein. Und wenn ich in einem beim Militär war, so war ich im anderen ein Deserteur. Für 5 Vaterländer habe ich nationale Gefühle haben sollen, habe ich die anderen Vaterländer hassen sollen, habe ich auf dem Feld der Ehre freiwillig sterben sollen. In einigen, so ja, auf ausdrücklichen Wunsch Gottes. Er hat mir es nicht direkt gesagt, aber durch den Standortfahrer. Und wenn ich Ihnen die Nationalität von unseren 8 Großeltern erklären soll, da brauche ich 2 Stunden dazu.
0: Ja, natürlich, aber jetzt möchte ich Sie aber doch mal ganz direkt fragen.
1: Wieso ich trotzdem noch lebe? Sehen Sie, weil ich nie jemand was weggenommen habe. Und wenn mir der Magen noch so geknurrt hat. Die Menschen verzeihen Ihnen alles Mögliche. So ja, dass Sie nicht die richtigen Papiere haben. Oder nicht die richtige Hautfarbe. Oder nicht die richtige Religion. Nur eins verzeihen Sie ihnen nie. Wenn Sie sie bestohlen haben. Eher verzeihen Sie ihnen, dass sie Leute erschossen oder Brücken gesprengt haben. Aber dass sie ein halbes Stück Brot geklaut haben, um nicht zu verrecken. Nie. Und danach habe ich mich gerichtet. Und deswegen bin ich noch am Leben.
2: Das

0: Die haben noch kein Gefängnis von innen gesehen. Aber ich, wegen mir brauchen sie keine Sorgen haben. Ihre Leute werden mich nicht erpressen. Ich habe keinen totgeschlagen und keinen bestohlen. Meine Papiere habe ich gefälscht. Schön, zeigen Sie mich eben an. Wissen Sie, was ich dem Richter sagen werde? Herr Richter, werde ich sagen, haben Sie mal 5 Vaterländer und mindestens 1 davon immer in irgendeinem Krieg mit einem anderen. Nun versuchen Sie mal in so einer Zeit über 20 Grenzen von einem Vaterland ins andere zu kommen, ohne Urkundenfälschung. Reißt sie lieber ein, eure Scheißgrenzen, es interessiert sich eh kein Mensch mehr dafür. Außer ein paar Kerlen, denen das Geschäft verdorben wird. Sehen Sie, wir haben alle zu viele Kriege untereinander geführt. Und in jedem Krieg werden nicht nur Kinder umgebracht, meine zum Beispiel, sondern auch welche gemacht, ich zum Beispiel. Und so kommen immer mehr Vaterländer in unsere Stammbäume rein. Was sollen da noch nationale Gefühle? Wir sind doch alle hoffnungslos miteinander versippt.
1: Entschuldigen Sie, wir reden völlig aneinander vorbei. Ich habe überhaupt nichts mit Politik zu tun.

Meine sehr geehrten Damen und Herren, geschätzte Überlebende, wenn ich heute durch das Tor von Buchenwald gehe, dann tue ich das nicht als öffentliche Person, sondern als Enkel eines Überlebenden. Ich gehe den Weg, den mein Großvater Hermann Kerkeling ab dem 2. Juli 1942 gehen musste. Er war kein Mann der großen Worte, aber ein Mann der Tat. Ein Zimmermann aus Recklinghausen, der zupacken konnte, der Strukturen schuf, der mit seinen Händen arbeitete. Er war ein Mensch, der schlichtweg nicht bereit war, wegzusehen, als die Dunkelheit über Deutschland hereinbrach. Doch am 2. Juli 1942 wurde er zur Nummer 6117, ein sogenannter politischer Häftling. In den Augen des faschistischen Apparats war er ein Hochverräter. Hier in Buchenwald wurde er gefoltert, gedemütigt und wurde Zeuge unzähliger Morde. Dass er diesen Wahnsinn überlebt hat, ist ein Wunder. Für mich steht sein Hochverrat heute als das höchste Zeugnis von Treue zur Menschlichkeit. Mein Großvater Hermann hat unmittelbar nach der Machtergreifung im Jahre 1933 Flugblätter gegen Hitler verteilt. Er hat nicht geschossen, er hat nicht sabotiert, er hat lediglich die Wahrheit geschrieben, gedruckt und verteilt. Und das kostete ihn 12 Jahre seines Lebens. 12 Jahre. Denken Sie kurz darüber nach. Was haben Sie in den letzten 12 Jahren getan? Sie haben Kinder großgezogen, Karrieren verfolgt, geliebt, gelebt. Hermann saß in Haft. Zunächst in der sogenannten Hölle von Recklinghausen, in diversen Zuchthäusern und schließlich hier auf dem Ettersberg. Mein Großvater musste hier in der Effektenkammer seine Zwangsarbeit verrichten. Im Maschinenraum der Entmenschlichung. Er musste den Raub an seinen Mitmenschen verwalten. Uhr, Ehering, Brille, Brosche, Gebiss. Alles wurde registriert, als handle es sich um bloße Lagerware. Und hier liegt eine der bittersten historischen Lehren. Die Barbarei beginnt nicht mit dem ersten Schuss. Sie beginnt dort, wo Menschen nur noch Nummern in einer Statistik sind, wo das Mitgefühl der Buchhaltung weicht und das Gewissen der Sinn

Eine echte Wiedergutmachung hat er nie erhalten. Man hat ihn nach dem Krieg mit ein paar Mark abgespeist. Und das Bitterste, die Aufhebung seines Unrechtsurteils wegen Hochverrats, hat es zu seinen Lebzeiten nie gegeben. In den Augen der bundesrepublikanischen Bürokratie blieb der Verfolgte ein Vorbestrafter. Aber das Schwerste für uns als Familie war sein bleiernes Schweigen. Dieses dröhnende Schweigen war wie eine Mauer aus Glas, die seine Seele zeitlebens umgab. Wir, seine Familie, konnten ihn sehen, aber wir konnten ihn nur sehr selten erreichen. Vielleicht wollte er uns schützen. Er wollte nicht, dass die grausame Kälte und der blinde Hass dieses Ortes in unsere warme Wohnstube kriecht. Und vielleicht wusste er auch, die Vorwürfe gegen die Nazi-Schergen waren so unfassbar, dass ein normal fühlender Mensch sie zunächst bezweifeln musste. Viele der Überlebenden der Nazi-Diktatur haben für sich den Weg des Schweigens gewählt. Das mag uns Erben eine Ahnung vom Horror des Durchlebten geben. Es war und ist unbeschreiblich und unsagbar. Wir, die Bürger der Bundesrepublik Deutschland, tragen keine Schuld an den Taten von damals. Aber wir tragen die Verantwortung für die Konsequenzen dieser Taten im Hier und Jetzt. So etwas wie eine Gnade der späten Geburt. So etwas wie eine Gnade der späten Geburt gibt es nicht. Es gibt nur die Pflicht der späten Erkenntnis. Wer heute behauptet, die Geschichte des Faschismus in Deutschland sei ein abgeschlossenes Kapitel, der hat nicht verstanden, dass die bösen Geister von damals nicht in den Ruinen von Buchenwald geblieben sind. Sie warten darauf, in verunglimpfender Sprache, bösartiger Hetze, im dumpfen Ressentiment und in der alltäglichen Gleichgültigkeit wieder geweckt zu werden. Wer die Erinnerung an die Opfer als Belastung empfindet, vergisst, dass diese Erinnerung das Einzige ist, was uns vor einer Zukunft als Täter schützt. Immer lauter und dreister werden die Stimmen, die nach einem Ende der Erinnerungskultur rufen. Ein Schlussstrich unter die Erinnerung wäre der Schlussstrich unter unsere Demokratie. Die Würde des Menschen ist unantastbar. Artikel 1 des Grundgesetzes ist die direkte, in Stein gemeißelte Antwort auf Buchenwald. Er ist die Antwort auf die Effektenkammer, auf die Selektion, auf die Vernichtung von Menschen. Wer diese wertvolle Erinnerung ausblenden will, wer diese Zeit zu einem Vogelschiss herabwürdigen will, der greift unser Fundament an. Eine Gesinnung, die Menschen wieder ausgrenzt, die Gesellschaft spaltet und Verbrechen relativiert, hat auf dem Boden dieses Landes keine Berechtigung. Und das ist eine historische Notwendigkeit. Am Tor von Buchenwald steht dieser furchtbare Satz, jedem das Seine. Die Nazis meinten damit den Häftlingen den Tod, uns die Macht. Aber wir, die Nachfahren, wir deuten das heute um. Jedem das Seine bedeutet für uns, jedem Menschen seine unveräußerliche Würde, jedem Menschen seine Freiheit, jedem Menschen sein Recht, so zu sein, wie er ist, egal woher er kommt, woran er glaubt oder wen er liebt. Ich habe lange gebraucht, um über das Schicksal meines Großvaters Hermann zu sprechen. Aber jetzt ist die Zeit.

dafür gekommen. Wir, die Nachfahren der Überlebenden, müssen die Wächter der Erinnerung sein, nicht aus Bitterkeit, sondern aus tiefer Liebe zur Freiheit. Demokratie ist kein Geschenk, das man einmal erhält und dann besitzt. Sie ist ein Versprechen, das jede Generation aufs Neue gegen die Bequemlichkeit des Wegsehens verteidigen muss. Für mich ist Buchenwald kein abstrakter Erinnerungsort. Er gehört auf bedrückende Weise zu meiner Familiengeschichte. Ich stehe hier heute auch, weil mich die aktuelle politische Entwicklung in unserem Land zutiefst alarmiert. Wenn heute wieder Kräfte erstarken, die unsere Erinnerungskultur diffamieren, dann ist das ein Schlag ins Gesicht aller Opfer und ihrer Nachfahren. Buchenwald ist eine steingewordene Warnung. Wer heute wegschaut oder jenen applaudiert, die die Geschichte umschreiben wollen, macht sich mitschuldig. Mein geliebter Großvater Hermann hat geschwiegen, um seine Familie zu bewahren. Ich breche dieses Schweigen und spreche heute um ihn und alle Opfer, die hier litten und starben, zu ehren. Und ich bitte Sie alle, sprechen auch Sie. Lassen Sie nicht zu, dass das Schweigen wieder die Oberhand gewinnt. Denn die Demokratie lebt nicht vom Wegsehen, sondern vom mutigen Hinsehen. Sorgen wir gemeinsam dafür, dass das nie wieder kein Lippenbekenntnis bleibt, sondern unser täglicher Kompass wird. Vielen Dank.

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0: Ja, die Gestapo lebte ja vom Denunzieren. Das heißt, die Gestapo-Beamten waren ja in der Stückzahl in einer, na, so einem Bezirk weitaus geringer als die Hitlerjungen. Die Gestapo hatte ja in der Gestapo-Leitstelle Hamburg bereits 1940 ein Dezernat gegründet zur Verfolgung oppositioneller Jugendlicher, und dazu gehörte auch die Swing-Jugend. Ich zum Beispiel bin im Betrieb verraten worden durch einen Mitarbeiter, man hat das nie beweisen können, und der hat der Gestapo gesagt, bitteschön, die Jugendlichen spielen hier auf den Nachtwachen auf ihren Grammophonen englische Musik und hier wird getanzt und werden Mädchen eingeladen, denn alle Schüler mussten ja damals in den öffentlichen Betrieben praktisch Nachtwache machen. Man hat immer gedacht, man könnte mit den Feuerpatschen und mit den Eimern noch die Brände löschen. Das war natürlich ab 43 alles lächerlich. Aber wir haben gerne dann in diesem Betrieb diese Nachtwachen teilgenommen. Erstmal bekamen wir Geld dafür und dann konnten wir sonntags mit unseren Mädchen wieder ausgehen. Und uns war es egal, ob wir nur im Betrieb schliefen oder zu Hause. Wir hatten nur den Vorteil, dass wir jetzt völlig abgeschnitten noch Jazzmusik spielen konnten, weil in so einem Betrieb rundherum kein Umfeld war.
1: Aha, Sie haben also praktisch Feten dann im eigenen Betrieb veranstaltet
0: Richtig,
1: abends.
0: ja, da wurde also sehr groß. Und unser Chef, der hatte eine Dreiviertelmillion vertrunken zwischen 1938 und 1943. Das heißt also, Getränke waren massenweise da. Der hatte eine große Erbschaft gemacht. Und also, wenn man damals was zu trinken hatte, war das gar kein Problem. Und wenn man dann auch noch Musik hatte, war man King bei den jungen Mädchen. Also, das muss man auch von der Seite mal sehen.

0: Dieses Jugend-KZ für männliche Jugendliche war also Moringen, für weibliche war in Uckermark bei Ravensbrück in Mecklenburg. Ja, so ein Konzentrationslager hatte natürlich die Aufgabe, für die Rüstung zu arbeiten. Das heißt, jeder Häftling musste Zwangsarbeit leisten. Im Moringer Lager waren also die politischen und die von der Kriminalpolizei, also die kriminell Eingelieferten, getrennt. Wir Politischen mussten also in der nahegelegenen Heeresmunitionsanstalt Granaten fertigen für die Wehrmacht. Nun war man einmal schon mal gegen den Staat und gegen die Wehrmacht. Nun war das natürlich doppelt schwer. Nun musste man für diese Verbrecher auch noch Munition herstellen und musste auf seine Freunde schießen lassen, so ungefähr. So müssen Sie sich das vorstellen. Das war natürlich eine harte Sache. Es hat natürlich auch Jugendliche gegeben, die haben gesagt, wir fassen die Granate an. Das dürfen wir nicht. Wir gehören zu den Zeugen Jehovas und unser Glaube verbietet das. Und die hat man dann im wahrsten Sinne des Wortes totgeschlagen. Da hat es ja noch große Auseinandersetzungen durch die Gerichte gegeben nach dem Krieg. Aber wie gesagt, wir mussten also in der Munitionsfabrik arbeiten und Granaten fertigen. Ja, dann das Essen. Morgens gab es eine Scheibe Brot und etwas so ein bisschen Margarine oder mal ein Klumps Marmelade. Dann gab es ein Getränk, Kaffee kann man das nicht nennen, mit Kaffee hat das nichts zu tun gehabt. Wo irgendein Aufguss, worauf, weiß ich nicht. Ja, und mittags gab es ein Dreiviertel Liter Suppe und abends gab es wieder eine Scheibe Brot und ein paar Pellkartoffeln. Und nun können Sie sich ja vorstellen, wenn Sie heute auf den Moringer Friedhof gehen, dann stellen Sie also fest, dass dort 51 Jugendliche von der SS verscharrt wurden, die also an Entkräftung praktisch in diesem Lager verstorben sind. Und bei der Zahl von 1300 Häftlingen sind natürlich 50 ein sehr hoher Prozentsatz. Das sind natürlich nicht alle, viele sind auch in Lungenheilanstalten umgekommen. Man rechnet also, dass 150 Jugendliche in dem Lager Moringen umgekommen sind. Das ist 10% des ganzen Lagers. Das ist natürlich ein erheblicher Prozentsatz.
1: 14 Tage Wartezeit ist eine Wahl. Da wirst du auch keine Zeit haben, oder?
2: Ah ja, stimmt.
1: Du wirst auch zum Reden gehen, oder?
2: Ah ja, da geh ich ruhig, aber das ist mir alles, das sag ich dir.
1: Hey Rudi, das kannst du nicht machen. Du musst dich da ein bisschen erkundigen, das gibt's ja wohl nicht, mein Gott.
3: Hey!

0: diese hier bewegen? Das geht doch gegen jede deutsche Norm.
1: Das sind Schmarotzer, sind das. Das sind Schmarotzer, die wissen, das spricht sich rum in Deutschland. Ach, da leben wir doch wieder mal den Speck, Speck, Speck, Speck, Speck, Speck, Speck, Speck, Speck, Speck, Speck, Speck, Speck, Speck, Speck.
2: Dankeschön.
3: Meine Damen und Herren, wir leben ja in einer Zeit, in der immer mehr Menschen die Demokratie als Staatsform in Frage stellen. Und das kurioserweise ja auch in Ländern, in denen Demokratie herrscht. So, und man sollte ja eigentlich meinen, von allen Staatsformen, die die Menschheit bisher ausprobiert hat, ist die Demokratie jetzt vielleicht nicht perfekt, aber immer noch die coolste. So, und trotzdem sagen viele Menschen, nee, eine Autokratie fänden wir irgendwie geiler. Weißt du, so ein starker Mann an der Spitze, der einfach mal Sachen entscheidet. Ne? Der macht, was er sagt, der sich nicht lange absprechen muss mit anderen. Nee, der einfach mal die Dinge in die Hand nimmt und umsetzt. Weißt du, der einen Flughafen baut, der dann funktioniert. Ne, so, ja, also in gewisser Weise kann ich dieses Bedürfnis nachvollziehen. Ich finde nur, wenn man es hegt, dann sollte man es auch ganz konsequent zu Ende denken.

Mann mit starker Hand, ein weiser Führer, ein Mann der Tat, der sich die Wahrheit auszusprechen traut und mit der Faust auch mal auf den Tisch draufhaut, der nicht lange fackelt, weil er so etwas verkackelt.

0: Jawohl.
1: Seit kurzer Zeit herrscht in unserem Staat endlich der ersehnte Autokrat. Und der regiert das Land in der Tat mit harter Hand. Naja, manchmal vielleicht etwas rabiat. Mittlerweile sitzt hier nämlich fast jeder Regierungskritiker im Knast. Selbst mein netter Nachbar, weil er wohl irgendwas gesagt haben muss, was dem neuen Machthaber nicht passt. Also das geht es aber schon echt zu weit und zeugt nicht gerade von Gerechtigkeit. Ich finde, er regiert zu rigoros. Wie werden wir in Blohos wieder los? Ja, es wird Zeit.

0: Ja, diese sogenannte Streifen-HJ ist ja deswegen gegründet worden, weil man nicht mehr so viele Polizisten hatte. Die meisten Polizisten waren ja schon zur Wehrmacht eingezogen worden und an die Front geschickt. Und um die Aufsicht über die Jugendlichen nun weiterzuführen, hat man also diese sogenannte Streifen-HJ damals überhaupt eingeführt. Diese Streifen-HJ war praktisch junge Leute, aber sie konnten etwas anrichten. Das heißt, sie waren in ihrer Art gefährlich, weil die Hitlerjugend konnte damals auch Einweisungen in ein Konzentrationslager vornehmen. Dazu muss man sich die Liste ansehen, wer war berechtigt, überhaupt Leute in ein Konzentrationslager einzuweisen. Dazu gehörten einmal die Jugendbehörden. Man hatte ja auch Jugendliche eingewiesen, die in einer Jugenderziehung waren. Dazu war die Gestapo, die SS in der Lage, der Sicherheitsdienst. Der Sicherheitsdienst war ja die Aufsicht der Nazis über die Stimmung in der Bevölkerung. Und die Hitlerjugend war auch berechtigt, Jugendliche, die also nicht mitmachten oder die sich in der Hitlerjugend etwas zu Schulden kommen lassen, die konnte die Hitlerjugend über die Gestapo-Leitstelle auch in ein Konzentrationslager einweisen.
1: Wir haben in Dresden das Zentrum für zeitgenössische Kunst, Hellerau. Und da gab es eine Riesendiskussion, was verträgt das Volk, was möchte es sehen, was ist Kommerz, was bringt man auf die Bühne, was wird gefördert. Und gab es einen Riesenstreit und dann gab es auch noch eine Wahl. Und da stand 2018 auf den Wahlplakaten einer Partei, die ich nicht leiden kann, die kann mich auch nicht leiden, ist okay, stand kein Cent für politisch motivierte Kunst. Und es hat mich sehr beschäftigt und ich habe überlegt, was ist denn politisch nicht motivierte Kunst?

0: Blasen, die man dann unter die Lampen hängt.
1: Rote Socken? Findest du das nicht zu politisch? Beim Kulturamt bekommt man das bestimmt nicht durch.
0: Und Strohgesichter aus trockenem Stroh, die schauen froh und freuen sich so, wenn man was Kleines,
2: darf's etwas mehr sein?
0: Oder was mehr sein, beim Bäcker kauft. Niedliche Igel mit Luftballonen und Gartenzwerge, die Schubkarren schieben und Feengärten mit Laternchen und Marienkäfer.
2: Mit Sternchen?
0: Nein, mit Ohrenschützern.

auch, warum ihr so auf das Lied steht. Weiter klatschen, mal sehen, ob ihr zuhören könnt und klatschen. Ihr steht so auf das Lied, leise spielen, leise klatschen. Ihr steht auf das Lied, weil das so ein bisschen was von Singeclub hat, ja? Es kommt aber auch so ein bisschen Hans Albers, es hat so ein bisschen was

spielt mal ein bisschen langsamer. Hier sind viele Ältere, ja? Schwuppdiwuppdibudelbudel, wappdiwappdibei. 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Ich hätte an der Stelle geskettet, aber das wäre kulturelle Aneignung. Darum nehme ich ganz deutsche Silben, damit sich die Deutschen abgeholt fühlen.

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Wichtig an so einem Song und an so einem Erfolgsstück ist ja auch die Wiederholung, ja? Was ihr oft hört, das bleibt so kleben. In 14 Tagen werdet ihr aufwachen und denken, Schnuff, die Uff, die Pöppe, die Böhm, Wupsi, Wupsi, Wudel, die Bum, Schwupsi, Schwupsi. Und wisst ihr, und jetzt braucht man noch anfassen, ist auch ganz wichtig. Also entweder so ein Mitmachding mit Menschen und da wäre es gut, wenn wir so ein gemeinsames Zeichen finden, dass wir alle gemeinsam irgendwie miteinander das, was uns verbindet, wisst ihr? Dass wir so zusammengehören. Wie wäre es denn mit dem Dach der Geborgenheit? Alle machen jetzt das Dach der Geborgenheit. Alle machen das Scheißdach der Geborgenheit, aber ganz schnell. Sonst wird die Mama böse. 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

0: gleich neben dem schweinereitenden Kinder schon ein Feger mit dem glitzernden Glückskleeblatt.
1: Sodomie und Kinderarbeit in einem Werk?
0: Es kommt ein Zitat. Ich werde es kenntlich machen und ich zwinkere einfach, dann wisst ihr es nicht von mir. Habt ihr nicht gesehen, ganz hinten, ne? Ich mach's ein bisschen größer, dass es wirklich alle sehen. Wir sollten unsere alteingesessene Bürgerschaft nicht mit dieser exzentrischen Randgruppenkunst verstören. Sowas gehört eher nach Leipzig oder Berlin. Dresden ist da konservativ. Lass uns zwischen Gänsen, Gänse, Baby.

0: kleine süße Kälbchen mit Regenbogenglöckchen, die von Elfen geritten werden.
1: Catch me if you can.
0: Ganze Herden, Heerscharen, Pandas mit überdimensionalen Weineäuglein. Einhörner, Lamas und kleine Pandas, die Förderanträge stellen.
1: Catch me if you can.
0: Im Kulturamt für ihr Theaterstück.
2: Wie heißt denn das Stück von den kleinen Panda mit den überdimensionalen

0: Ja, ich fand es nicht so schön, dass ein Lied gegen eine Blödkörper, oder?
1: Genau, gegen Blödkörper.
0: Gegen Blödkörper. Lied gegen Blödkörper. Blödkopf-Blues.
1: Da, da, da, da.

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0: Alle Konzentrationslager wurden von der SS Totenkopf-Wachkompanie bewacht. Die Lagerleitung wurde vom SD, das heißt, das waren Gestapo-Beamte, SD-Sicherheitsdienst. Der Sicherheitsdienst meldete ja über die Stimmung aus der Bevölkerung an die Reichsregierung. Das heißt, die guckten in den S-Bahnen nach, was die Leute sich unterhielten. Die gingen in Bierlokale, was die Arbeiter sprachen und so weiter. Das heißt, Hitler, sein Laden wurde ja nur aufrechterhalten durch die Gestapo und durch den Sicherheitsdienst und durch dieses ewige Spionieren und Denunzieren. Sonst wäre das ja gar nicht so lange gelaufen. Das heißt also, der gesamte Staat wurde nur zusammengehalten durch die Geheimpolizei.
1: Welche Erfahrungen haben Sie denn persönlich gemacht in diesem KZ mit Ihren Bewachern? Haben Sie dann noch etwas in Erinnerung?
0: Naja, da passierten natürlich unschöne Dinge. Was natürlich am schlimmsten war, war dieser Strafsport. Wenn also irgendjemand gegen die Lagerordnung verstieß, was er bei den vielen Lagerordnungsparagraphen praktisch dauernd war. Es gab ja eine übertriebene Ordnung, die es sonst nicht gab. Zum Beispiel, wenn eine Zahnbürste irgendwo schief lag, dann kriegte man nichts zu essen abends. Das heißt, es gab sowieso schon nichts zu essen. Und eine Strafe war natürlich dann auch noch Essen im Zug. Das war natürlich, ja, dann kam das Strafsport, man musste an der Wand stehen und all sowas. Also die Menschen wurden also regelrecht gequält. Und die SS kam ja teilweise aus Auschwitz und hatte da schon praktische Erfahrungen gesammelt. Denn ein normaler Mensch kann ja so etwas gar nicht machen. Der ist ja viel zu fein, einen anderen Menschen so zu quälen. Man muss also Leute ausbilden, die überhaupt in der Lage waren, so etwas zu machen. Sonst würde das ganze Lagersystem ja nicht klappen. Das heißt, man musste die SS überhaupt erstmal dahin bringen und dressieren, dass sie überhaupt in der Lage war, Häftlinge so zu schlagen und zu prügeln. Wir haben uns immer gewundert, wo man plötzlich so viele Menschen herkriegt, die das machen. Wenn da mal ein, zwei drunter gewesen wäre, dann hätte man gesagt, na gut, das sind Ausnahmen. Aber die gesamte Lager-SS-Mannschaft war ja so, die waren ja alle, ich weiß es nicht, irgendwo dressiert worden.
1: Haben Sie da eine Begebenheit ganz besonders in Erinnerung, die Sie ganz furchtbar fanden in diesem Lager? Also was Ihnen vielleicht auch widerfahren ist oder vielleicht einem Freund von Ihnen dort?
0: Ja, also geprügelt wurde ja jeden Tag. Diese Blöcke, wie man sagte, diese Baracken mussten dann antreten und wenn dann einer verprügelt wurde, dann mussten die anderen Häftlinge alle antreten. Und in den Groß-KZs spielten ja auch Orchester und da haben die Leute draußen gedacht, da drinnen geht es wunderbar zu, da wird Musik gemacht. Ja, das hat man nur gemacht, damit man die Schreie der Leute, die sie aufgehängt haben, nicht nach draußen ging. Das heißt also, die SS war also schweinisch sozusagen. Das hat es ja alles gegeben. Das ist ja alles erst nach 45 rausgekommen, denn die Läger hatten ja zwischen den Baracken immer große Holzplanken. Das heißt, Moringen war ja das einzige Lager, was mitten im Ort war, sodass die Bevölkerung da nicht reingucken konnte. Aber sie hörte natürlich auch, was los war. Und nach 45 hat man das natürlich alles totgeschwiegen und verdrängt, weil der eine hatte dran verdient, der hatte Lebensmittel geliefert, der nächste hat mitgeprügelt, der nächste war Schreibtischtäter und jeder war 1945 froh, dass er das los war.

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Es flüstert die chemische Kriegsproduktion. Es flüstert von allen Kontinenten. Mobilmachung gegen

0: steigt aus dem Trümmer der alten Gesellschaft die sozialistische Weltrepublik.
1: Arbeiter Hork, Sie ziehen ins Feld und schreien für Nation und Rasse. Das ist der Krieg der Herrscher der Welt gegen die Arbeiterklasse. Denn der Angriff gegen die Sowjetunion ist der Stoß ins Herz der Revolution. Der Krieg, der jetzt durch die Länder geht, ist der Krieg gegen dich, Prolet.

0: Das war der 11. November 1942. Und morgens um 10 Uhr musste ich aus dem Lager zum Chef raufkommen. Nun, ich hatte gedacht, er wollte irgendwas wissen oder was. Und da standen zwei Herren in Ledermäntel und sind Sie der Herr Discher? Ja, dann ziehen Sie Ihren Mantel an, kommen Sie mit. Gut, dann bin ich mit den beiden Herren zur Straßenbahn gegangen. Ein Auto hatten sie ja schon nicht mehr im Krieg, gab ja kein Benzin. Jetzt fahren wir erstmal in ihre elterliche Wohnung. Und dann kamen wir bei mir zu Hause an. Meine Mutter fiel aus allen Wolken und lachte. Und da wollte man sie auch noch verhaften, aber aufgrund ihres hohen Alters hat man dann davon abgesehen. Und die Gestapo rannte dann gleich in die Wohnzimmer und machte die Schränke auf und die Schränke waren alle leer. Ja, dann fragte man, wo sind denn Ihre vielen Platten? Sie sind doch der größte Schallplattensammler Hamburgs. Und dann sagte ich, ja, wir fahren ja mal mit den Kanus auf der Hamburger Außenalster und da sind wir neulich umgekippt und deswegen sind alle Platten verschwunden und sind in die Alster gefallen. Die Herren von der Gestapo wussten natürlich nicht, dass die vielen Schallplatten in ein Kanu gar nicht reingingen. Und aus Wut haben dann diese Herren die deutschen Schallplatten beschlagnahmt, deutsche Tanzorchester, und haben gesagt, die sind in ihren Kreisen auch verboten. Und dann haben sie die mitgenommen. Ich musste noch so lachen. Rechts und links ein Gestapo-Beamter mit einem Berg Schallplatten unterm Arm und der Gefangene in der Mitte. Und so zogen wir dann in die Gestapo-Leitstelle. Und da ist mir dann das Lachen allerdings vergangen. Dort wurde man in einen Saal geführt, der hatte nur ein kleines Fenster und dort standen all die Gefangenen mit dem Kopf zur Wand. Ja, und dann kamen wir in Handschellen, wir waren ja Schwerverbrecher, und wurden dann in die Grüne Minna gebracht, in das Gefängnisauto und in das Durchgangskonzentrationslager Fuhlsbüttel gefahren, hier in Hamburg. Ja, da wurde man dann aufgerufen und ich kam in eine Zelle. Damals waren schon viele Kommunisten verhaftet worden aus irgendwelchen Gründen. Es war eine Ein-Mann-Zelle, da waren schon vier Mann drin. Ich musste also auf dem Fußboden schlafen. Nur war es Gott sei Dank November. Ich hatte meinen schönen Wintermantel mit. Das ist natürlich ein Unterschied, wenn man aus einem warmen Bett kommt, aus einem Villenhaushalt und man muss die nächste Nacht in einem Betonfußboden schlafen, in einem Konzentrationslager.
1: Sind Sie auch verhört worden? Hat man Ihnen
0: ja,
1: gesagt,
0: das
1: warum man Sie
0: dann, das kam dann ab nächsten Tag. Die Jugendlichen wurden ja dann verhört und wenn man dann nicht sofort antwortet, dann wurde einem ins Gesicht geschlagen. Und also da waren ziemlich raue Sitten bei diesen Verhören, weil man immer befürchtete, die Swing-Jugend arbeitet in einer Clique zusammen. Dabei waren das alle an und für sich nur gestreut. Das heißt, es gab keine einheitliche Organisation.
1: Welche Fragen hat man Ihnen denn gestellt?
0: Ja, was da gemacht wurde auf diesen Feiereien. Und ich habe mich dann sehr negativ geäußert, habe gesagt, ich frage Sie auch nicht, was Sie mit Ihrer Frau machen. Und wenn wir feiern, haben Sie mir gleich wieder was ins Gesicht geschlagen. Die wollten also alles wissen, was da gemacht wurde, ob da politische Sachen erzählt wurden oder also völlig abartig. Naja. Ich wurde dann gefragt, warum ich nicht in der Hitlerjugend sei. Und da habe ich gesagt, ich bin nicht in der Hitlerjugend, weil ich mein freier Mensch sein will. Und dieser Satz hat mir dann im Reichssicherheitshauptamt in Berlin in meiner Akte die Einweisung in das Konzentrationslager eingebracht. Man hat also gesagt, Opposition dulden wir nicht. Naja, nach diesen Verhören kriegte man dann einen Schutzhaftbefehl nach circa einem Vierteljahr vom Reichssicherheitshauptamt. Und da stand ja dann drin, dass man durch sein zersetzendes und staatsabtretiges Treiben Unruhe in die Bevölkerung trägt. Und diese Jugendlichen wurden dann vom Durchgangskonzentrationslager Fuhlsbüttel in Ketten wie die Schwerverbrecher in die verschiedenen Konzentrationslager eingeliefert.

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Du bist Politiker und ein Mann, also hast du immer recht. Wozu brauchst du Infos? Du hast ja dein Geschlecht. Fakten sind mir lästig, die trüben das Gefühl. Bullshit und Polemik, ja, das ist voll dein Stil, alles klar. Keine Fragen, alles klar. Und du glaubst wirklich, man nimmt Nazis ihre Wählerschaften ab, wenn man das Gleiche sagt, nur anders und alles nicht zu knapp, obwohl die Forschung überwältigend das Gegenteil beweist. Ach, ich hatte vergessen, dass du auf die Forschung scheißt. Alles klar. Keine Fragen, alles klar. Nein, ich hätte 1000 Fragen und vielleicht noch eine mehr, doch deine Antworten sind wirr und irr und traurig und so leer. Du weißt nicht, dass du nichts weißt, hast das nur noch nicht gecheckt. Du bist der personifizierte Dunning-Kruger. Und du da, ja, du denkst mit ein paar Fotos von der Wurst und Brezen und einem Bier für den bohrischen Durst und mit dem Star Trek-Logo, dazu dein wertes Konterfei und dem gleichen Grinsen auf dem fucking Osterei, bist du klar? Voll wählbar bist du dann. Und du da, du sagst in der Talkshow einfach irgendwas, voll egal, Hauptsache Wirkung, funktioniert doch super krass. Dir geht's nicht um die Sache, es geht einfach nur um dich. Demokratie, Moral und Haltung interessiert dich nicht, alles klar? Keine Fragen, alles klar. Nein, ich hätte 1000 Fragen und vielleicht noch eine mehr. Deine Antworten sind wirr und wirr und traurig und so leer. Du weißt nicht, dass du nichts weißt, hast es nur noch nicht gecheckt. Du bist der personifizierte Dunning-Kruger-Effekt. Politikerin bist du und du findest Putin gut. Um das laut zu sagen, fehlt dir zwar dann noch der Mut, aber du kannst raunen, du kannst sticheln und du kannst lavieren und die Demokratie voll so wie destabilisieren. Alles klar? Glückwunsch, alles klar. Und ihr alle, auch ein paar der Linksgrün-Versifften, die beim Thema Migration dann schon mal rechts überdriften. Ihr wollt die Guten sein? Dann lasst das bitte bleiben und lest, was Leute über internalisierten Rassismus schreiben. Das ist voll spannend, alles klar. Nein, ich hätte 1000 Fragen und vielleicht noch eine mehr. Deine Antworten sind dicht und wirr und traurig und so leer. Du weißt nicht, was du nicht weißt, hast es nur noch nicht.

0: Welche anderen Jugendlichen waren denn auch in dem Lager? Sie haben gesagt, also es waren mehrere politische Gefangene, darunter war Swing-Jugend und welche anderen Jugendlichen waren
1: Das
0: noch
1: waren zum
0: dort?
1: Beispiel Jugendliche, die waren bei der Santa-Hatte-Feldherrnhalle. Das war eine SA-Organisation und wer dann seinen Urlaub überschritten hatte oder sich von der Truppe unerlaubt entfernt hatte, der wurde dann auch auf den politischen Block gebracht. Und dann gab es natürlich viele Jugendliche, die einmal durch die Fürsorgebehörde oder Jugendliche, die eine Gefängnisstrafe abgesessen hatte oder mehrere Gefängnisstrafen abgesessen hatten. Und als sie dann aus dem Gefängnis rauskamen, wurden sie dann durch die Gestapo abgeholt und nach Moring gebracht. Das war dann so eine Art Sicherheitsverwahrung, damit sie nicht wieder rückfällig werden konnten. Und dann brauchte man natürlich auch für die Rüstung Leute, die Zwangsarbeit leisten. Wenn man also nicht aus dem Osten diese ganzen Ostarbeiter und nicht die ganzen KZ-Häftlinge gehabt hätte, hätte man diesen ganzen Rüstungsbetrieb ja gar nicht aufrechterhalten können. Denn die Männer, die in dem Lebensalter waren, die waren ja alle an der Front. Die ganze Industrie hätte gar nicht mehr gelaufen.
0: Ja. Und gab es auch Jugendliche, die direkt im Widerstand gestanden hatten zum Regime?
1: Ja, es gab auch Jugendliche, die kamen aus Luxemburg, die hatten eine ganze NS-Ortsgruppe in die Luft gesprengt. Also es gab auch Jugendliche, die massiv tätig gewesen sind oder die SA-Leute erschossen haben. Und also es gab nicht nur wie die Swing-Jugend, die sich also im Verhältnis ruhig verhalten hat, die sich nur verweigert hat. Es gab also auch Jugendliche, die aktiv gewesen sind oder die der KPD angehört haben, die Flugblätter verteilt haben, die englische Rundfunksendungen verbreitet haben. Das gab es auch alles, ja.
0: Und haben Sie da, als Sie in diesem Lager waren, auch vielleicht mal bereut, dass Sie nicht in der HJ waren, weil das wäre Ihnen ja wahrscheinlich nicht passiert, wenn Sie einfach mitgemacht hätten?
1: Nein, das habe ich nie bereut, weil in so einem Verein konnte man nicht mitmachen. Man kann vom Staatsbürger nicht verlangen, dass er sein Format verliert, nur weil die Nazis an die Regierung gekommen waren. Das war also völlig unmöglich. Das ging überhaupt nicht.

sich. Du willst, dass sich was ändert in dem Land, und zwar zum Guten, na dann geh. Und weh, nur bitte diesen Scheiß nicht.

0: uns mal beschreiben können, wie so das Lebensgefühl der Swing Boys damals war. Was war tonangebend und worum ging es eigentlich den Swing Boys?
1: Well, es ging um mehrere Sachen. Erstmal war es eine milde Rebellierung gegen Autorität. Wir sogenannten Swing Boys wussten, dass dass unser Aussehen, unsere Tätigkeit, dass den Behörden, den Nazis sehr missfiel. So wie alle Jugendlichen, wir wollten einen Protest machen, aber nicht so stark, dass man uns dann einsperrte und, oder noch schlimmer. So hauptsächlich, wir zogen uns, also kurzes Haar war die Vorschrift für militärische Leute im Militär. So wir trugen unser Haar lang.
0: Wenn man so vergleicht mit einem typischen Hitlerjungen, einem idealen Hitlerjungen, wie wollten Sie sich verhalten und kleiden und zeigen in diesem Gegensatz?
1: Ja, erstmal im Haar, langes Haar. Das wurde ein laufendes Schlacht zwischen den Hitlerjugendstreifen, die durch die Stadt gingen und Haarkontrolle machten. Gingen in diese Lokale, wo die Swing Boys sich amüsierten und gingen von Tisch zu Tisch und sahen sich die Länge der Haare an. Und wenn sie zu ihnen zu lang waren, dann wurden die nach draußen befohlen, wo sie dann zum Zwangshaarschnitt transportiert wurden. Das andere war die Kleidung. Nicht? Wir trugen lange Jackette, möglichst zwei Reihen, und hatten so eine Dandy-like, ein Äußeres. Wir waren die sogenannten Indoor-Types. Im Gegensatz zu den Hitlerjungen, welche sportlich und die Outdoor-Type darstellten. Und an und für sich waren unsere Aktivitäten waren sehr harmlos. Wir waren alle daran interessiert, englische Musik oder amerikanische Musik, Jazz, zu hören. Und das war natürlich verboten bei den Nazis. Und so wurde die Kapelle, die spielte, wurde dann mal, wenn sie dachten, dass die Luft rein war, dass sie dann mal ein englisches oder ein Jazzstück zwischen den deutschen Stücken spielte. Und was die Folge haben konnte, dass sie verhaftet wurden und zum Militär transportiert wurden. Und also das war so diese beiden Sachen, Musik, Jazz, Mädchen, ich war vollkommen da abgeschnitten. Ja, ich durfte, mir wurde es schon lange klar gemacht, dass ich keine Verhältnisse mit deutschen Mädchen haben durfte. Und dass ich, also wenn ich das dagegen verstoßen würde, könnte ich entweder sterilisiert werden oder, was noch schlimmer wäre, Abtransport zum Konzentrationslager. So, im Allgemeinen war das, wir hatten keine Führer, wir hatten keine politische Agenda. Das Einzige war, nach der Arbeit geschniegelt und gebügelt zu sein, obgleich wir am Tag vielleicht in einer Schmiede arbeiteten oder in einem Schlosserladen. Sobald wir nach Haus kamen, wurde geschrubbt und ein weißes Hemd und Krawatte und vielleicht auch noch ein Homburg-Hut. Und dann in diese Lokale, wo die eine kleine Kapelle hatten. Bier, Alkohol gab es ja nicht, schon gar nicht mehr. Excuse me. So konnte man nur ein Wasserbier trinken. Und, aber das machte uns nichts, nicht? Wir waren eben unter uns. Und es machte uns Spaß, so ein bisschen den älteren Leuten auf die Nerven zu gehen.
0: Hat das auch eine Rolle gespielt, der Reiz des Verbotenen oder vielleicht sogar das Risiko, die Gefahr, die Sie eingegangen sind? Weil es war eine immense Gefahr.
1: Oh, ohne weiteres, ja. Das war, wie alle Jugendlichen, nicht ganz klar, jetzt wir haben die Punks, Punkers, jede Generation scheint Gruppen zu haben, junge Leute, die besonders provozieren möchten. Und weil da so viel Zwang unter den Nazis war, wollten die viele deutsche Jungs, sträubten sich und wollten zeigen, dass sie sich dagegen sträubten.

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wenn du nur angenommen dich mal reflektierst und deine Ideologien ganz objektiv analysierst, dann stellst du vielleicht fest, dass Nazi-Sein eventuell gar nicht mal so geil ist, so rein prinzipiell. Gesetzt den Fall, dass du mal aus dem Loch hervorkommst, indem du dich versteckst und deine Parolen rausposaunst, dann besteht vielleicht eine klitzekleine Chance, dass du verstehst, dass alle Menschen gleich sind, ganz egal.

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Scheint immer noch das UV-Licht im örtlichen Sandpoint vor dir nicht fies zu sein und damit neben deinem Geist auch deinen Körper adäquat zu bräunen. 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

0: ein Lebend nach Laden drin, haben sie einen Bunker, zwei Fichtenstädte und drüber haben sie so Schälen von Fichten, diese
1: Storie.
0: 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Dreimal musst du pfeifen, sonst ist Alarm,
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0: Was haben die Nazis denn unternommen, um Nachwuchs zu rekrutieren für ihre Jugendorganisation, für die Hitlerjugend? Wie haben Sie das in Ihrem persönlichen Erfahrungsumfeld erlebt, was die da für Anstrengungen unternommen haben?
1: Well, die innerhalb einer kurzen Zeit wurden die Lehrer, die irgendwie Opposition gegen die Nazis hatten, die wurden sang- und klanglos entlassen. Und die sich begeistert für die Nazis einsetzten, bekamen dann die tonangebend in der Schule. Und wir hatten innerhalb einer kurzen Zeit da gab es Wettbewerbe von Klasse zu Klasse, wo Klassen, die 100% Hitlerjugendmitgliedschaft beweisen konnten, wurden dann belohnt mit einem freien Tag. Und außerdem jeden Tag, kein Tag verging, ohne dass irgendein Lehrer nicht irgendwie Hitler lobte, die wunderbare Zeit, in der wir lebten unter ihm, dass wir Gott danken mussten, dass wir so einen wunderbaren Führer hatten. Und also die Propaganda hörte überhaupt nicht auf.
0: Die wirkte
1: Den
0: auch.
1: ganzen Tag und richtig. Und wir alle dachten von Hitler sahen ihn als einen Halbgott, also das Gottesgift, Gottes Gabe zu Deutschland war. Und wir wuchsen auf mit dieser Begeisterung, die dann von den Lehrern gefördert wurde. Und wir hatten natürlich nicht die kleinste Ahnung, was wirklich Nationalsozialismus bedeutete.
0: Könnten Sie noch mal ein bisschen genauer beschreiben, welches Mittel Ihr Lehrer einsetzte, um Sie dazu zu bringen, zum Jungvolk zu gehen, also die Klasse dazu zu bringen? Und wie war die Resonanz unter den Schülern?
1: Well, wir hatten, wie ich sagte, wir hatten viele Klassen hatten einen Wettbewerb, wo die Klasse, die das erste 100% Mitgliedschaft in der HJ hatte, wurde mit einem freien Tag belohnt. Und wir zum Beispiel in meiner Klasse, der Lehrer hatte ein großes Quadrat auf die Tafel gezeichnet mit Kreide und mit vielen kleinen, jedes Quadrat stellte ein Schüler dar. Und jeden Morgen, wenn wir mit dem Schulunterricht anfingen, dann wurde gefragt, wer ist gestern in die Hitlerjugend, in diesem Fall das Jungvolk, eingetreten. Und dann meldeten sich vielleicht drei, vier, und dann wurde ihr Name in diese kleinen Quadrate geschrieben. Und so langsam, aber sicher füllten sich das große Quadrat, und bis dann noch eins frei war. Und das stellte sich heraus, war ich. Und
0: Wollten
1: ich.
0: Sie auch ins Jungvolk?
1: Und bitte?
0: Wollten Sie auch ins Jungvolk?
1: Oh, absolut. Und ich habe erst dann erfahren, dass ich nicht ins Jungvolk, dass ich nicht angenommen würde, weil ich nicht arisch wäre. Und das war für mich eine riesige Enttäuschung, die dauerte eine ganze Zeit, das zu überwinden. Weil eben ich wollte mit dabei sein. Ich wollte genauso wie meine Klassenkameraden sein. Ich wollte keinen Unterschied. Und das, wie gesagt, war eine riesige Enttäuschung, und von der ich dauerte lange, bis ich mich davon erholte. Denn es bedeutete jetzt, dass ich wirklich nicht mit dazu. Ich war anders, und weil ich anders war, durfte ich nicht zu meinen Klassenkameraden gehören. Aber dann innerhalb von, erst waren natürlich alle begeisterte HJ-Mitglieder oder Jungvolk-Mitglieder. Und dann innerhalb von einem Jahr, dann hörte diese Begeisterung auf. Nur ein kleiner Kern von richtig gung-ho Jungs, die HJ-Mitglieder, behielten ihre Begeisterung für den Führer. Die anderen, nach einem Jahr, wie gesagt, die gingen nicht mehr zu diesen wöchentlichen Treffen und trugen ihre Uniform nicht mehr. Und ich weiß nicht, ob das so war durch ganz Deutschland, aber ich nehme an, dass diese Begeisterung, von der man sprach und die Goebbels in seiner Propaganda ausnutzte, dass sie nicht so war, wie die Nazis es dargestellt hatten.

0: du tüchtiges Land.
1: Es mangelt uns ja gerade nicht an Problemen. Nehmen wir mal nur so aktuelle Themen wie Umweltschutz und Klimawandel, soziale Gerechtigkeit und fairer Handel, bezahlbarer Wohnraum für Käufer und für Mieter und ausreichend Plätze in der Kita mit Personal in der Bildung und der Pflege. Wie bringt man da am besten was zu Wege? Ich habe darüber in den letzten Wochen mit ziemlich vielen Menschen mal gesprochen, zum Beispiel mit ein paar Nationalisten, ob sie vielleicht eine Antwort wüssten auf die Frage, wie man all diese Probleme in den Griff bekommen kann. Und die so, hey, na klar, haben wir dafür die Lösung. Und die ist echt 1A. Pass auf. Und zwar werden alle, die nicht so sind wie wir, von ihr vertrieben oder gleich eliminiert. Denn wir sind schließlich hier die Herrenrasse und alle anderen sind Menschen zweiter Klasse. Und eine Frau gehört natürlich an den Herd, die ist nur dazu da, dass sie Kinder gebärt. Und zwar solche, die zu etwas taugen, mit blonden Haaren und mit blauen Augen. Und Schwule sind noch alle krank, genau wie jeder linksgrün versiffte Punk. Mit denen haben wir viel zu lange schon Geduld. Ach ja, und die Juden sind an allem schuld. Ah, ach du Scheiße. Mensch, guck an. Von diesen Kandidaten war anscheinend keine Hilfe zu erwarten. Drauf ging ich zu ein paar Islamisten, denn auch die halten sich da ja für Spezialisten. Hey Leute, ihr wisst doch ganz bestimmt, wie die heutigen Probleme in den Griff zu kriegen sind. Und die so, inshallah. Na klar haben wir die Lösung. Und die ist echt 1A. Pass auf. Und zwar werden alle, die nicht so sind wie wir, von uns enthauptet und massakriert. Das ist unsere Pflicht, denn wir erfüllen damit schließlich Gottes Willen. Und eine Frau gehört natürlich an den Herd, die ist nur dazu da, dass sie Kinder gebärt. Und sonst gehört sie ganz körperverschleiert, damit man mit ihr weniger Scherei hat. Und Schwule sind noch alle krank, die gehören ausgerottet durch die Bank. Ey, wir sind am Ende unserer Geduld. Ach ja, und die Juden sind an allem schuld. Ah, Mensch, was für ein Zufall. Auch von diesen lupenreinen Demokraten war anscheinend keine Hilfe zu erwarten. Darauf ging ich zu den christlichen Fundamentalisten und fragte sie, ob sie dann eine Antwort wüssten. Dazu steht doch ganz bestimmt was in der Bibel und die befolgt ja nun äußerst penibel. Und die so, ja, in der Tat. Und wir haben auch schon die Lösung parat. Pass auf. Und zwar werden alle, die nicht so sind wie wir, von uns missioniert und kolonialisiert. Das ist unsere Pflicht, denn wir erfüllen damit schließlich Gottes Willen. Und eine Frau gehört natürlich an den Herd, die ist nur dazu da, dass sie Kinder gebärt. Ansonsten ist sie selbstverständlich keusch und macht möglichst auch kein Geräusch. Und Schwule sind noch alle krank, doch die gibt's bei uns ja nicht. Gott sei Dank, man kann sowas ja wegbeten mit viel Geduld. Ach ja, und die Juden sind an allem schuld. Langsam wird es langweilig. Auch von diesen Religionssoldaten war anscheinend keine Hilfe zu erwarten. Darauf ging ich zu ein paar Gangster-Rap-Artisten und fragte sie, ob sie dann eine Antwort wüssten. Ey yo, ihr seid doch Vorbild für die Jugend und verkörpert Werte wie Selbstvertrauen und Tugend. Ihr habt doch sicher einen Plan, wa? Und die so, na klar, Digga, ahn mal. Ah, ah. Und zwar kriegen alle, die nicht so sind wie wir, erstmal schön die Fresse poliert und werden von uns hart gedisst. Denn Schabos wissen, wer der Babo ist. Und die Bitches gehören an den Herd. Ah, die sind schließlich alle nichts wert. Kochen, putzen, blasen, das ist das Einzige, wofür die Fotzen da sind. Und Schwuchteln sind auch alle sick. Die werden von uns richtig an dieser Stelle drücken sich ja Gangster-Rapper oft missverständlich aus. Wir machen hier gleich richtig Tumult. Und die Juden sind an allem, ja, welch Überraschung. Auch von diesen Jungs, diesen ganz harten, war anscheinend keine Hilfe zu erwarten. Nach all diesen Gesprächen, diesen Vieren, lässt sich also Folgendes resümieren. Nationalisten, Islamisten, Fundamentalisten und Gangster-Rap-Artisten haben, wie es scheint, viel mehr gemeinsam, als man meint. Die einen glauben an die Überlegenheit der Arier, die anderen an die Scharia, wieder andere an die Jungfrau Maria oder machen Drogendeals im Ferrari, klar, doch die kranken Gedanken sind die gleichen in sämtlichen Lebensbereichen und das anscheinend ganz autonom von Hautfarbe, Herkunft und Religion.

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0: wie war das eigentlich, wenn Sie auf der Straße zum Beispiel gingen und dann kamen die plötzlich in Uniform, so ein Hitlerjugendtrupp vorbei? Hat sich da irgendwas Besonderes abgespielt? Haben sich da vielleicht ein bisschen geschämt oder war das eine ganz normale Situation?
1: Ich habe schon von klein auf, vor Hitler, als wir erst in Barmbek ankamen, habe ich immer mich ein bisschen unbemerkbar gemacht, weil es war mir immer peinlich, wenn ich eine Gruppe von jungen Menschen, besonders Leute, Jungs, die ich nicht kannte, wenn ich denen entgegenkam, weil ich immer erwartete, dass irgendwelche ablässige Bemerkungen gemacht wurden. Und so, da war ich immer darauf vorbereitet. So, ja, ich hab immer ein Gefühl, so ein bisschen ein Angstgefühl gehabt, wenn ich in diese Situation kam.
0: Sie haben erzählt, dass Sie selbst auch, wie alle anderen, dieser Propagandaflut auch nicht ausweichen konnten, dass Sie überzeugt waren, jetzt beginnt ein neues, tolles Zeitalter für Deutschland, blüht auf und so. War das denn vereinbar, dass nun diese tolle neue Bewegung einen Grundsatz hat, dass Hans Massakor eben sozusagen minderwertiger Mensch ist? War das denn kein Widerspruch für Sie damals?
1: Oh ja, also dann habe ich ja dann bald herausgekriegt, dass mich die Nazis nicht wollten. Und das wurde mir dann ja immer mehr klar gemacht. Du gehörst nicht zu uns, wir wollen dich nicht. Für mich war das, wie gesagt, eine laufende Entwicklung, es wurde immer schlimmer. Zuerst wurde mir die Hitlerjugend verweigert, okay. Dann wurde mir gesagt, dass ich nicht auf die höhere Schule durfte. Auch wegen weil ich nicht Arier war. Das bedeutete, dass meine professionelle Zukunft war vollkommen verbaut. Ich war ungefähr 10 Jahre alt, nahm mich dann dieser Lehrer zur Seite und sagte, du, wenn wir mit den Juden fertig sind, dann kommst du dran. Das war eine direkte Drohung. Und ich konnte mir, weil ich nicht genau wusste, was es bedeutete, dann kommst du dran. Ich wusste nur, dass es nichts Gutes für mich war.

0: bekommen. Sie haben alle dasselbe braune Hemd. Sie sehen alle aus, wie wenn sie aus einem einzigen Ei geschlüpft wären. Das wächst schon so heran. Und so wird der einzelne Deutsche so lange geknetet, bis er allmählich lernt, Tuchfühlung mit seinem Nachbarn zu nehmen.
1: In Stralsund sind 5 junge Männer, die 2 Vietnamesen brutal zusammengeschlagen hatten, zu Haftstrafen zwischen 4 und 6 Jahren verurteilt worden. Die Jugendlichen, die alle Mitglieder einer rechtsextremen Vereinigung sind, hatten die Ausländer im vergangenen August im vorpommerschen Eggesin grundlos angegriffen und lebensgefährlich verletzt. Der Gemeinde wurde vorgeworfen, nichts gegen die Rechtsradikalen unternommen zu haben.
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0: obwohl sie ja nun wirklich immer mehr auf Distanz gingen, auch zu diesen zu der offiziellen Propaganda und zu der Weltanschauung, die da gepflegt worden sind. Aber wie haben Sie denn damals so den Beginn des Zweiten Weltkriegs erlebt? Wie haben Sie denn die ersten Siege in Polen, Frankreich und so weiter damals, wie haben Sie darauf reagiert?
1: Ja, also zu der Zeit, als der Krieg ausbrach, dann wurde mir natürlich klar, dass bei der Zeit meine Begeisterung für das System war vollkommen eine Sache der Vergangenheit. Und mir wurde langsam klar, dass ich nur, meine Mutter und ich, nur überleben würden, wenn Deutschland den Krieg verliert. Wenn Deutschland den Krieg gewonnen hätte, wurde mir klar, dann wäre ich verloren. Denn sie hätten dann Zeit gehabt, sich mit mir näher zu befassen. So, ich war in dieser komischen Lage, Situation, wo ich beinahe einen Bombenangriff auf Hamburg wünschte. Und nach jedem Angriff, und ich mich umsah, wenn ich mich umsah, mir sagte, das ist notwendig, um die Nazis zu besiegen.
0: Gleichzeitig hatten Sie aber auch den Wunsch, selbst Soldat zu sein.
1: Ja, das war aber nun eine hauptsächlich. Der Grund dafür war nicht Begeisterung für das Soldat. Ich wollte gesichert sein. Ich wusste, dass wenn die Deutschen mich als Soldat annehmen würden, dass ich dann nicht keine Furcht vor der Gestapo haben brauchte. Denn wie Sie wissen, das Militär war der geehrteste Stand in Deutschland zu der Zeit. Es gab nichts, das mehr gepriesen wurde, als Mitglied der Wehrmacht zu sein. Und ich stellte mir vor in meinen Gedanken, dass wenn ich Soldat werden würde, dann würde man mich in Ruhe lassen, dann wäre ich einer von ihnen und ich würde nicht mehr, denn ich hatte damals mehr Angst vor der Gestapo als
0: Vor dem Krieg.
1: vor dem Krieg.

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Die ist Samstagnacht um 3 Uhr früh erwacht. Da hörte sie sich heil und Ausländer raus. Und das schien, als wäre das Ganze in der Nähe von ihrem Haus. Frau Meier ist erschrocken, traut ihren Ohren kaum und denkt, das ist doch hoffentlich nur ein böser Traum. Dann kneift sie sich ins Ohr, geht zum Fenster und sie sieht, da steht doch was in Flammen und eine Gruppe Männer flieht. Frau Meier denkt nicht nach, sie macht so schnell sie kann. Sie zieht sich ihre Jeans und den Kapuzenpulli an. Mit Feuerlöscher unterm Arm, so rennt

planen denn noch eine Anti-Nazi-Front? 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Sie trinken noch einen Kaffee und sie reden allerlei. Nach einer guten Stunde kommt auch schon die Polizei. Hallo ihr Bullen, sagt Frau Meier, das ging jetzt aber viel.

Flüchtlinge sind irritiert und fragen nach dem Zweck. Ja, ja, sagt da Frau Meier, diese Bullen, das merkt euch gleich. Wir schützen hier die Reichen und nicht solche wie euch. 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Frau Meier selbst, sie hat noch in der gleichen Nacht einen

Berlin war ja ein Zentralpunkt auch für kreative Menschen. Und dass ein Kurt Weill aus Deutschland kam und in Amerika aber erst seinen September-Song unter anderem halt schrieb, zeigt, wäre die Geschichte in Deutschland nicht so schräg gelaufen, hätte sich vielleicht manches auch kulturpolitisch anders entwickeln können. Vielleicht wäre dann Hollywood auch teilweise in Berlin gewesen. Nicht wahr? Also, aber das hat nicht sollen sein.

0: Jazz konnte man ja wirklich nur heimlich hören, aber das habe ich mit einem guten Freund von mir gemacht. Und wir haben uns vor das Radio gesetzt und haben eine Bettdecke über den Kopf gestülpt, damit es nicht rauskommt, was wir hören.
1: Diese Art von Musik, die hat mich von Anfang an fasziniert. Und ich habe auch meinem Professor Arnold dann sagen können, sage ich, Herr Professor, ich möchte mit der Klarinette nicht diesen strengen Ton, ich möchte mit Vibrato spielen. Ja, um Gottes Willen.
0: Im Konservatorium spielte man sowas natürlich überhaupt nicht. Erstens war es ja nicht erlaubt und zweitens war auch keiner da, der es richtig spielen konnte. Höchstens mal drüber unterhalten oder mal gesagt, ja, weißt du, du. Ist das schon Jazz, wenn man da... Ja, es klingt ja merkwürdig.
2: Da war mit Jazz noch lange nichts. Das hat noch lange gedauert, bis denn man gnädigerweise sowas gemacht hat.
3: Am Konservatorium war das non grata. Die einzigen, die so ein bisschen jazzten, vielleicht mal einen Boogie-Woogie hinlegten, waren gewisse Kirchenmusiker. Aber das Stichwort Jazz durfte man auch gar nicht erwähnen.
0: Die Lehrer sind manchmal vorbeigegangen und haben gehört, was die... Ob die war alles gut. Aber manchmal hörten die auch. Oh, da kam die, was war das eben? Ach, ich habe nur mal probiert, aber wir durften kein Jazz spielen.
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0: habt ihr euch so gedacht, dass ich kapituliere?
1: Adolf, du alte Nazi-Sau, kapituliere doch.
0: Ich kapituliere niemals.
1: Adolf, du Sau.
0: Ich bin mit 53 Ländern im Kriegszustand und die Bomben nicht auf England, sondern Deutschland. 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Ich steh allein da mit Blondie und ner Flasche Rosé.
1: Nein, ich kapituliere nicht.
0: Ich kapituliere niemals.
1: Adolf,
0: das kommt überhaupt nicht in die Tüte, dass ich der Churchill hinterher noch ins Fäustchen lach. Nein, dieser Churchill, ich kapituliere nicht. Ich kapituliere niemals. Alter, sowas. Ist ja gut, Blondie. Ja, wir kapitulieren nicht. Nein, keine Angst. Nein, wir werden den Krieg vielleicht sogar noch gewinnen. Ja, danke schon. Bin auch ganz zuversichtlich. Eigentlich. Ach, es kommt der Abspann.

Mein Bruder kam als Soldat aus Belgien, Holland, Frankreich und brachte nur Schallplatten mit, nichts anderes. Und das waren die neuesten Dinge, die es damals auf dem Markt gab. Also die Swingmusik, Duke Ellington, Louis Armstrong, Count Basie und vieles mehr. Wobei diese Plattensammelei natürlich eine Privatsache war. Man durfte nicht an die Öffentlichkeit damit reden. Deshalb begannen in dieser Zeit auch sehr viele Privatpartys gewissermaßen. Also junge Leute luden lungig Leute ein, hörten Schallplatten und tanzten danach.

0: Diese Musik ist ein Spiegelbild des jüdischen Bolschewismus. Das war die politische Begründung und sie verdirbt die Jugend in ihrem Geschmack. Und dass Paare auseinandertanzten, vielleicht sogar mit Boogie-Woogie-Schritten und so, das war also amerikanische Unkultur, die wir in Deutschland auf gar keinen Fall zulassen. Deshalb auch der Begriff Swing-Tanzen verboten.
1: Beim Tanzen wurde Jazz verboten. Das heißt, Jazzmusik wurde verboten, weil sie ein freiheitliches Denken in sich hat.
0: Diese Musik war für mich etwas ganz Besonderes. Die so ganz anders war als das, was man sonst hörte. Bis ich dann in der Schule die Idee hatte, das auch mal auf dem Koffergrammophon zu spielen für die Klasse. Und dann wurden die Platten mir zerbrochen von einem Mann in SA-Uniform, der aber Lehrer dort an der Schule war. Und mir wurde klar gemacht, dass das keine Musik ist für die deutsche Jugend.

0: das gab es auch die Reichsmusikkammer, die darauf geachtet hat, dass ja keine amerikanische Musik gespielt wird. War ja verboten.
1: Wenn du amerikanische Titel gespielt hast, warst du weg.
0: Die sind dann reingegangen in die Lokale, wo musiziert wurde, und haben sich die Noten angeschaut von der Reichsmusikkammer.

Wir spielten im großen Keller in der Kantstraße. Und der Wirt engagierte zwei Studenten, die mussten sich oben an eine Kellertreppe hinstellen. Und die von der Reichsmusikkammer, die kontrolliert haben, die haben alle Trenchcoats gehabt und Schlapphüte. Und wenn zwei so eine Typen ankamen, dann pfiff der Student und dann sind wir umgestiegen von Tiger Rick auf Rosamunde.

Wir haben einen Titel gespielt, zum Beispiel Whispering. Da wurden Texte geschrieben zum Tarnen. Lass mich dein Badewasser schlürfen, lass mich an deinem Strumpf manzieren. Das muss man sich mal überlegen. Da sind eigens Texte geschrieben worden, damit das nicht auffällt.

0: von den Noten, die wir hatten, schnitten wir oben die englischen Texte ab.
1: Ich kann doch niemals an meinem Notenpult einen englischen Titel liegen haben.
0: Wenn die draus waren, dann spielten wir wieder fleißig weiter und der ganze Laden lachte.

0: Zur Musik von Teddy Staufer erzählt Carlo Bohländer, einer der Veteranen des deutschen Jazz.
1: Und dann kam der Krieg und die Reichsmusikkammer wollte den Jazz endgültig den Garaus machen. Wenn auch gegen den sogenannten Urwaldrhythmus hochoffiziell gewettert wurde, so konnten die Beamten im Grunde kaum einen Jazz-Break von einem Feuerwehrsignal unterscheiden.
2: Das ist eine furchtbare Zeit gewesen. Das ist so unglaublich.

0: Und jetzt kommt eine ganz komische Geschichte. Mein 20 Jahre lang bei mir gewesener Trompeter, Charlie Tarbo aus München.
1: Der hat mir mal erzählt, der spielte in einer Jazzband in der Nazi-Zeit. Die wurde von dem Goebbels initiiert.
0: Musste der im Radio, im Funkhaus spielen, wöchentlich über die Kurzwelle.
2: Tolle Musiker dabei und die haben Jazz gespielt.
0: Genau die verbotenen Titel musste er da spielen. Natürlich mit Mordsmusikanten, so ein Quintett war das. Um
3: der Welt zu demonstrieren, Deutschland spielt auch Jazz.
2: Und das haben die ins Ausland gesendet und haben so getan, als wenn hier im Nazi-Deutschland das nicht verboten wäre.
0: Das ist doch krank, man kann es gar nicht nachvollziehen, wie man Menschen beeinflussen kann.

0: Coco Schumann habe ich erstmalig und mehrfach in Berlin auftreten sehen im Renaissance-Theater. Das war für mich Jatz im schönsten Sinne Unterhaltungsjatz. Der spielt Jiddisch schick.
1: Coco ist einer der letzten Überlebenden aus den ganz alten Swingzeiten. Und Coco ist vor allem als Gitarrist ein überragender Musiker. Ich weiß von ihm, dass er der Erste war, der überhaupt mit E-Gitarren gearbeitet hat.
2: Coco Schumann ist mir bewusst geworden durch seine literarische Darstellung, seine Erlebnisse im Konzentrationslager. Und mir ist da klar geworden, dass die Musik auch in dem Bereich von großer Bedeutung war.

Es muss mich einer denunziert haben. Ich wurde eines Tages zur Kriminalpolizei hinbestellt, zum Alexanderplatz. Und ich wurde dann verhaftet und kam in die große Hamburger Straße. Da war das Durchgangslager in die KZs. Und dann hatte ich das große Glück, nach Theresienstadt zu kommen. Theresienstadt war ein Blendwerk. Falls mal eine vom Roten Kreuz oder so eine Kommission kam und KZs sehen wollte, dann hat man denen Theresienstadt gezeigt. Dann kam einer zu mir und sagt, wir haben hier eine Big Band, die Ghetto Swingers. Aber wir können im Moment nicht spielen. Die haben unseren Schlagzeuger vorige Woche nach Auschwitz transportiert. Und das war meistens der Todesurteil. Und dann sagte ich, ich kann Schlagzeug spielen. Sagt, na, was kannst du? Und dann war ich der Schlagzeuger von den Ghetto Swingers und die konnten wieder spielen.

0: Ab 1939 begann der Zweite Weltkrieg mit dem Angriff auf Polen durch die Nazis. Die Städte waren verdunkelt. Englische Sender durfte man nicht mehr hören. Es kostete praktisch Kopf und Kragen, wenn man das noch tat.
1: Und am schlimmsten war es, wenn man BBC hörte, den englischen Sender, mit dem Zeichen bum, bum, bum, bum, bum, bum, bum, bum. Hier ist England, hier ist England.
2: Hier ist England, hier ist England. Deutsche Truppen sind in Toulon eingerückt. Die französischen Kriegsschiffe im Hafen wurden von ihren Besatzungen versenkt. Die französischen Truppen setzten sich gegen die Einrichtung.
1: Und zunächst habe ich diesen Sender nur gehört, um Swing zu hören. Denn es war die einzige Möglichkeit, wirklich den originalen Swing zu hören. Und die BBC machte das ja sehr geschickt. Sie wusste ja, dass es viele, vor allen Dingen junge Menschen in Deutschland gab, die für diese Musik ein ausgesprochenes Faible hatten. Und sie verbanden das natürlich sehr, sehr gut mit ihren politischen Sendungen, mit ihren Informationssendungen.

0: Prost Neujahr, Prost Neujahr. Wir stehen hier in einer großen Halle im Süden Englands. Tausend amerikanische Soldaten, ihre Freunde und Freundinnen begrüßen hier das neue Jahr. Sie hörten das alte Soldatenlied, Soldaten sterben nie, sie welken nur dahin. Die Kameraden wissen, dass wir diese Feier nach Deutschland übertragen. Einige haben gebeten, besondere Glückwunsch-Telegramme zum neuen Jahr nach Deutschland zu übermitteln. So eine Art Ringsendung.
1: Ich habe am Anfang, als ich anfing, BBC heimlich zu hören, natürlich immer so, dass es, denn es stand ja die Todesstrafe, also, und man las ja dann in der Zeitung wieder zwei Rundfunkverbrecher zum Tode verurteilt, und als ich dann eines Tages, werde ich nie vergessen, in der Zeitung las, dass zwei 16-Jährige wegen abhörensfeindlicher Sender zum Tode verurteilt worden sind, da wurde mir doch ganz anders, und da habe ich gedacht, oh Gott, aber ich habe es nicht nachgelassen, ich habe es immer weiter gehört.
0: Da spielt aber schon wieder die Kapelle, diesmal zum Tanz. Da sausen die Paare schon los. Sie kennen das Lied wohl auch. Es heißt Tiger Rag. Also hinein!
1: Es war schwierig, es zu hören, denn es gab die deutschen Störsender, die den ganzen Tag über diese Sendungen störten. Bis auf die Stunden, wo englische Flieger im Anflug auf Norddeutschland, Hamburg waren. Ich weiß nicht aus welchem Grunde, aber dann wurden plötzlich die Störsender abgeschaltet und man konnte ungestört diese Sendung hören. Und meistens waren ja die Anflüge abends zwischen 10 und 12. Und da, das war auch die Zeit, wo diese Swing-Sendungen waren, immer gekoppelt mit der Information.
0: Wieder ein Telegramm, diesmal an keinen minderen als Adolf Hitler.
2: Adolf Hitler, address, moving westward in the east.
0: Adresse, Führerhauptquartier im Osten nach Westen unterwegs. Beste Grüße, das kommt davon, wir sehen uns bald. Napoleon Bonaparte. Die Kapelle spielt nun einen der neuesten amerikanischen Schlager aus dem Mickey Mouse Film Mickey Mouse im Naziland. Das Lied kann ungefähr übersetzt werden wie Führer, du kannst mir. Beachten Sie die stürmischen Heilrufe und die dazu passenden Geräusche.

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1: Ich bin dann aufgeblieben, also oben, wir wohnten im vierten Stock in einem Mietshaus. Ich bin oben geblieben, im vierten Stock, bin nicht in den Keller gegangen, habe also tatsächlich mein Leben riskiert, was mir damals natürlich nicht so bewusst war, aber ich habe mein Leben riskiert, um den Swing zu hören.

0: Da sind wir durch die Innenstadt von Hamburg gegangen, in unserem Swingzeug mit eingerollten schwarzen Chamberlain, Regenschirm, wie Chamberlain ihn trug oder Mr. Eden ihn trug damals. Das machten wir ja nach. Und dann mit dem seitengeschlitzten Jackett und den kleinen Windsor-Knoten. Und wir waren ja so anglophil in unserer Aufmachung, wie es der Haarschnitt auch nicht, wie man es sich ist, also anglophiler gar nicht vorstellen kann.
1: Es wurden Glencheck-Anzüge getragen, englisches Muster, Glencheck musste sein. Und es wurde ein Regenschirm natürlich immer getragen, der nie aufgerollt wurde, als gewisse englische Noblesse. Dann hinzu kamen lange Haare, gepflegtes Äußeres im Verhältnis zur Hitlerjugend mit ihren kurzen Haaren. Die jungen Leute, die sahen ja damals verboten aus.

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0: Ich bin zu den Swings gekommen, weil ich mich der Hitlerjugend verweigert habe.
1: Uwe Storjohann, Jahrgang 1925, Swingboy.
0: Ich war so etwa 14, 15 Jahre alt. Da wurde mir langsam klar, dass in meiner Klasse zwei Jungen waren, die auch nicht zur Hitlerjugend gingen. Ich erkannte es daran, dass auch diese beiden an den vielen nationalen Feiertagen, wo man auch in Uniform in die Schule gehen musste, dann auch fehlten, nicht zur Schule gingen, Krankheit vorschützen oder irgendetwas anderes. Und so habe ich mich an diese beiden Jungen angenähert, die auch ein ganz anderes Outfit hatten, als es damals üblich war und von der HJ bestimmt wurde. Und diese beiden waren Swingboys. Die machten eigentlich auch gar kein Hehl daraus. Und da habe ich mich diesen beiden angeschlossen und fand das also schon nach ganz kurzer Zeit ganz toll. Da kam ich in eine Welt, die war das genaue Gegenteil von dem, was wir tagtäglich in der Nazi-Zeit erlebten, wo ja alles reglementiert war, wo alles nur nach Disziplin, Ordnung und es wurde nur marschiert, es wurde alles nur nach dem Nazi-Drill geregelt. Naja, und dann hat das also ganz kurze Zeit gedauert und da war ich ein leidenschaftlicher Swingboy und habe in dieser Szene gelebt. Und mein Vater war gar nicht zu Hause und hat das alles nur sehr von Ferne beobachtet. Und meine Mutter, die, ich weiß noch, die hat dann so oft gesagt, oh, das ist doch keine deutsche Musik, die du da hörst.
2: Komm, tanz mit mir Swing Time, mein Darling beim Swing Time.

0: Es gab natürlich Söhne aus der Kaufherrschaft und auch Söhne aus der Arbeiterschaft.
1: Günter Discher, Jahrgang 1925, Swingboy.
0: Aber dieser Unterschied war natürlich nicht so gravierend, weil alle Jugendlichen praktisch die gleichen Götzen und die gleichen Idole und Vorbilder hatten. Der einzige Unterschied bestand darin, dass die aus wohlhabenden Kreisen natürlich besser gekleidet gingen und wir natürlich ganz einfache C&A-Anzüge trugen, aber trotzdem auch sehr gepflegt und ordentlich aussahen.
2: Also die Hamburger Kaufleute, die ließen traditionell ihre Söhne das Einjährige machen und schickten sie dann 2 Jahre zur Ausbildung nach London, in ihre Londoner Kontore. Und das war auch bis 1938, 39 noch so. Und die hatten natürlich, das war die erste Generation der Swings, die hatten natürlich 1935, 36, als der Swing in London plötzlich en vogue wurde, den Swing dort aufgesogen und ihn mit nach Hamburg gebracht.

0: in Hamburg war eigentlich die erste Station noch vor 36, als während der Olympischen Spiele der Swing sich wie ein Feuer hier verbreitete in den deutschen Großstädten. Und in diesem Jahr machten die Nazis ja auf Weltoffenheit. Da wollten sie ja der Welt beweisen, dass sie kein diktatorisches Regime waren, sondern eben ein international ausgerichteter Staat. Und es kamen viele Swingbands aus den europäischen Ländern und all diese Titel aus dieser Zeit, nicht, die wurden also plötzlich so bekannt und so populär, dass es die Nazis erschreckte. Und in Hamburg nur ganz besonders. Aber in diesen Städten, vor allen Dingen natürlich in Berlin, Reichshauptstadt, da war ja Swing, plötzlich war alles Swing, der ganz Berlin swingte.
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0: Ich wohnte damals in Altona in der Königstraße, direkt neben dem Altona Stadttheater.
1: Charlotte Heile, Jahrgang 1926, Swing Girl.
0: Dann kam ich zur Meisterschule für Mode. Da war ich die Jüngste im Moment und die anderen gingen immer in Alsterpavillon und sangen immer bruchstückweise so, was da gespielt wurde und was sie auch so zu Hause hatten auf Platten. Und im Altonaer Stadttheater machten junge Männer so Luftschutzdienst Nachtwache. Und einer davon hat gesagt, du musst mal mitkommen in Alsterpavillon. Da ist ganz tolle Kapelle.

dann war natürlich plötzlich alle Swings waren da. Getanzt werden durfte natürlich nicht, aber man hottete mit. Man machte die Bewegung mit. Also wenn man heute erzählt, die hätten auf den Stühlen gestanden, das stimmt nicht, so weit ging es gar nicht. Aber man saß da und man fieberte jedem neuen Titel

0: Wer hat denn damals die Karre in den Dreck gefahren? Du! Wer hat denn damals am Krieg verdient? Du! Wer hat denn am Zusammenbruch verdient? Du! Wer hat denn am Wiederaufbau verdient? Du! Wer hat denn an der Währungsreform verdient? Du! Wer hat an der Wirtschaftskrise verdient? Du! Wer hat denn immer an uns verdient? Du!
1: Wer hat denn damals nach dem Krieg die Karre aus dem Dreck ziehen lassen? Ich! Wer hat denn damals ganz von vorne anfangen lassen? Ich! Wer hat denn damals aus dem Nichts mit eurer Hände Arbeit diese Fabrik aufbauen lassen? Ich! Wer hat denn damals selbst mit anpacken lassen? Ich!
0: Der Unternehmer heißt Unternehmer, weil er etwas unternimmt. Der Arbeiter heißt Arbeiter, weil er arbeitet. Würden die Arbeiter was unternehmen, müssten die Unternehmer arbeiten.

0: Und jetzt erlebte ich eine Welt, in der all das, was ich bis dato noch als eine ja beinahe heilige Sache empfunden hatte, zum Beispiel das Wort Treudeutsch. Es war ja damals alles Treudeutsch. Und da gab es einen Titel, das war der Flatfoot Floochie. Und der Flatfoot Floochie geht, the Flatfoot Floochie with the fly, fly, the Flatfoot Floochie with the fly, fly, the Flatfoot Floochie with the fly, fly, fly on, fly on, fly on, fly on. 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
2: Einige waren so, die taten ganz wichtig und sagten auf dem Bahnsteig, so auf dem Dammtorbahnhof, Swing Heil und solche Sachen. Das fand ich aber furchtbar doof, sowas zu machen. Man soll sich ja nur nicht ganz unnütz so in so eine Situation begeben, wo man gleich gekrallt werden kann. Das ist doch nun blöde.

0: Für Mädchen war es eigentlich noch gefährlicher, sich als Swinggirl zu outen. Denn ein deutsches Mädchen durfte nichts tun, was Mädchen gerne tun, um sich schön zu machen. Eine deutsche Frau schminkt sich nicht, eine deutsche Frau pudert sich nicht, eine deutsche Frau zieht sich nicht die Augenbrauen nach.
1: Einen Faltenrock musste man haben, einen karierten. Und dann musste man dazu blaue, dunkelblaue Kniestrümpfe anhaben und beige Sportschuhe mit Kreppsohlen. Und dann so obenrum irgendeine Hemdbluse mit so einer kleinen Nadel quer da so oben im Kragen und mit langen Ärmeln mit Klappmanschetten. Spießig war ja nun ganz was Schlimmes. Und BDM war auch ganz schlimm.

0: wir in unserem Kreise. Wir haben unsere Swing-Fäden gefeiert und bei diesen Swing-Fäden, da wurde natürlich nach Herzenslust geknutscht. Das wurde auch gemacht, was man damals mit Petting bezeichnete. Das galt aber den Nazis natürlich schon als total verludert, total verworfen, total verdorben. Wir waren also die Schlimmsten. Wir waren also Sexmonster in den Augen der Nazis, nicht?
1: Und dann hatten wir alle einen lila Lippenstift. Das war das besondere Entsetzen meines Vaters. Mein Vater wollte mich nun durchaus nicht aus dem Hause lassen mit dem lila Lippenstift und sagte, das sieht ja aus wie eine Nutte von der Reeperbahn. Ich sage, ich kenne keine Nutten von der Reeperbahn. Woher kennst du die? Und er war natürlich ganz wütend, aber ich konnte dann gehen. Und mein Vater war auch, also antinarzistisch ist gar kein Wort, denn die hatten ihm Berufsverbot erteilt.
0: Also als ungeschminktes Mädchen hatte sie bei uns keine Chance. Als geschminktes Mädchen fiel sie sofort bei den Nazis auf. Und ja, und in diesem Zwiespalt bewegten sich die Mädchen.

Allerdings ist es andererseits auch eine besonders verantwortungsvolle Aufgabe des Staates, seiner Instanzen und der ständischen Organisation der musikalisch Tätigen in Deutschland, jene Auswüchse zu beseitigen, die die Gefahr einer Überwucherung unseres musikalischen Schaffens mit artfremden Elementen in sich schließen. Hier betätigen sich der Staat und seine verantwortlichen Organe gewissermaßen wie der Gärtner, der auch das Unkraut ausjäten muss, damit die echte Frucht wächst.

0: Wir haben ja viele Happenings gemacht. Unvergesslich für alle Swings ein Happening, das sich im Jahre 1941 im Sommer ereignet hat. Wir waren also alle beim Theater irgendwie als Statisten tätig. Nun gab es ja für alles bei den Nazis einen Reichsführer. Es gab einen Reichsgärtnerführer, einen Reichsbauernführer, einen Reichsstudentenführer. Für alles gab es einen Reichsführer. Nur für die Statisten gab es keinen Reichsführer. Und den haben wir erfunden, den Reichsstatistenführer. Und wir haben dann einen großen Empfang für den Reichsstatistenführer am Hamburger Hauptbahnhof inszeniert. Und da sind einige von uns, die schon ein bisschen älter aussahen, die sind dann in Harburg in einen Fernsehzug, erster Klasse natürlich, gestiegen. Und andere haben dann am Hauptbahnhof einen langen, langen roten Teppich ausgerollt. Andere sind mit Blumen gekommen, Swing Girls, die hatten Blumensträuße im Arm. Und vor dem Hauptbahnhof standen zwei Kutschen und alle Leute fragten natürlich im Hauptbahnhof, ja, was ist denn hier los, nicht? Und wir als Fußvolk mussten dann verbreiten, ja, der Reichsstatistenführer kommt nach Hamburg und wir holen den Reichsstatistenführer ab. Und dann kam der Reichsstatistenführer natürlich angezogen, wie, also er sah aus wie Anthony Eden in seinen besten Zeiten und auch mit Regenschirm und mit allem und dann natürlich Gefolge, nicht? Die Gestapo ist erst dahinter gekommen, als alles andere schon vorbei war. Da waren wir alle sehr, sehr stolz drauf, dass wir der Gestapo wirklich ein Schnippchen geschlagen haben.
1: Okay, sicherlich habt ihr euch gefragt, wer daran schuld ist, dass die Gitarrenseite gerissen ist. Da gibt es natürlich nur einer. Deine Antwort?
2: Du bist halt schuld. Mit deiner schwarzen Kleidung hier. Du sollst doch grün anziehen.
1: Ich dachte, du erzählst heute dem Publikum.
2: Liebes Publikum, dran schuld, dass die Gitarrenseite gerissen ist, sind natürlich die kleinen grünen Männchen.

0: Und als wir dann in die Lehre kamen, konnten wir also von unserem kargen Lehrlingsgehalt auch schon mal in Deutschland in den Schallplattenläden für 2 Mark eine Jazz-Schallplatte erstehen. Das war natürlich nur sehr kurzfristig, denn im 1. Dezember 1939 hatten ja bereits die Nazis den Vertrieb und den Verkauf von englisch-amerikanischen Swing- und Jazzplatten verboten.
1: Es ist also selbstverständlich, dass wir jede Limonadengeschichte, jede Rückenmarkserweichung und alles dieses verfluchte Kropfzeug von früher, dass wir das energisch ausrotten müssen.
2: Heinrich Glasmeier, Reichsintendant in einer Ansprache auf der Reichsarbeitstagung der Reichsrundfunkkammer in Marienbad 1939.
1: Ich habe deswegen vor einiger Zeit zusammen mit den Intendanten eindeutig für den ganzen Rundfunk verboten folgende 3 Dinge. Erstens den Jazz. Darüber müssen wir uns klar sein. Und es sind nur irgendwelche mickrige Ladenschwängels, die da abends in irgendwelchen Kabaretts oder in irgendwelchen merkwürdigen, schlecht gelüfteten Bars herumschieben, die noch Sinn und Verständnis für diese Art von Trotz und ähnlichen Dingen haben. Das gesunde Volk hat es zweifelsohne nicht. Und diese übertriebenen, wirklich exotischen, abgehackten, vollständig unmelodiösen und unmusikalischen sogenannten Musiken, die sind verboten.

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0: Es gab natürlich Razzien, das heißt, die Hitlerjugend machte in den Nachtlokalen und in den Tanzlokalen, die bis 1941 noch heil waren, machten also sogenannte Streifen. Man nannte sie Streifen-HJ. Und da gab es natürlich zwischen den Swing-Anhängern und zwischen dieser Streifen-HJ gab es natürlich Reibereien, weil die führten sich natürlich auch nicht gerade sehr seriös auf. Und dass es dann auch mal zu Handgreiflichkeiten kam.
1: Aber diese proletarische Swing-Jugend war sehr viel aggressiver, als wir es waren. Also die gingen nachts los und lauerten der Streifen-HJ, die wiederum der Gestapo unterstand, lauerten der Streifen-HJ auf und schmissen sie in die Kanäle und in die Flete. Nicht so, dass sich schließlich kaum noch jemand bereit fand, Streifen-HJ-Dienst zu machen. Weil es für die gefährlich wurde, nicht? Und im Schutze der Verdunkelung war so etwas möglich.

0: Reichsjugendführung, 8.1.1942. In einem Brief an den Reichsführer SS Himmler.
1: In Hamburg hat sich in den Oberschulen bzw. in der Kaufmannschaft eine sogenannte Swing-Jugend gebildet, die zum Teil eine anglophile Haltung zeigt. Da die Tätigkeit dieser Swing-Jugend in der Heimat Schädigung der deutschen Volkskraft bedeutet, halte ich die sofortige Unterbringung dieser Menschen in ein Arbeitslager für angebracht.
0: Himmlers Antwort.
1: Meines Erachtens muss jetzt das ganze Übel radikal ausgerottet werden. Ich bin dagegen, dass wir hier nur halbe Maßnahmen treffen. Alle Rädelsführer, und zwar die Rädelsführer männlicher und weiblicher Art, unter den Lehrern diejenigen, die feindlich eingestellt sind und die Swing-Jugend unterstützen, sind in ein Konzentrationslager einzuweisen. Dort muss die Jugend zunächst einmal Prügel bekommen und dann in schärfster Form exerziert und zur Arbeit angehalten werden. Der Aufenthalt im Konzentrationslager für diese Jugend muss ein längerer, 2 bis 3 Jahre sein. Nur wenn wir brutal durchgreifen, werden wir ein gefährliches Umsichgreifen dieser anglophilen Tendenz in einer Zeit, in der Deutschland um seine Existenz kämpft, vermeiden können.

0: Der vierten Krawallnacht rechnet die Polizei mit weiteren rechtsradikalen Ausschreitungen in Rostock. Die Stadt sei inzwischen ein Sammelplatz für Rechtsradikale aus dem ganzen Bundesgebiet geworden, sagte ein Polizeisprecher. In der Nacht war es wieder zu schweren Krawallen vor dem inzwischen geräumten Asylbewerberheim in Rostock-Lichtenhagen gekommen.
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Ich war ja damals Lehrling in einer Maschinenfabrik. Ich habe eine kaufmännisch-technische Lehre absolviert. Und am 11. November 1942 kamen morgens zwei Herren in Ledermantel, in Zivil. Und ich musste also zum Chef raufkommen. Da waren die beiden Herren und sagten, Sie sind Herr Discher, ja, dann ziehen Sie Ihren Mantel an, Sie sind verhaftet. Und so kam es, dass ich also am 11. November 1942 durch die Gestapo verhaftet wurde, im Betrieb und praktisch in das Durchgangskonzentrationslager Fuhlsbüttel in Hamburg eingewiesen wurde. Wir wurden dann vernommen und ich wurde damals als Redelsführer der Hamburger Swingjugend eingestuft, weil ich auch diese Schallplatten verkauft habe an Freunde, an St. Pauli-Werte. Ich habe also einen kleinen schwunghaften Handel mit dieser sogenannten damaligen Mangelware getrieben und das hat mir die Gestapo damals sehr übel genommen.

Und dann hat mich wahrscheinlich jemand, weil ich dann auch mal mit Mädels zusammen war, nicht? Und damals, das war Rassenschande. Und Rassenschande war strafbar. Und da muss sich wahrscheinlich jemand verpfiffen haben, der das geahnt hat, oder ich hatte immer einen Stern in der Tasche. Und dann wurde ich also hinbestellt zur Kriminalpolizei, Alexanderplatz, die mir vorwarfen, dann nicht erlaubt gespielt zu haben und Rassen

0: von der Gestapo abgeholt und eingesperrt in Fuhlsbüttel. Also das wollte ich ja reinweg nicht glauben. Ich dachte, das gibt es ja gar nicht. Und ich habe dann gedacht, da gibt es vielleicht so eine Art Jugendarrest für renitente Jugendliche. Das war es aber nicht. Und dann bis zu dem Tag, wo es morgens bei uns klingelte, und da standen dann so zwei Männer in so nachgemachten Ledermänteln. Das war kein richtiges Leder, sondern so Kunststoff, so richtig spießig.
1: Wie ich dann ins KZ eingewiesen wurde, traf ich ja viele Freunde, die ich vorher kannte, aus Hamburg wieder. Und wenn abends die SS das Konzentrationslager verlassen hatte und nur noch die Bewachung draußen um den Stachel dort rumlief, dann haben wir natürlich in unserem Schloss, auf unseren Schlafsäcken, es gab ja keine Betten, haben wir dann natürlich auch ganz leise wieder unsere beliebten englischen Schlager gesungen. Das war natürlich ein Abschalten von dem ganzen Elend, was um uns herum war. Das hat man uns auch nie übel genommen von den Mithäftlingen, die ja nur gar keine Ahnung hatten, was das war, was wir da machten und taten. Schwieriger wäre es gewesen, wenn einer von der SS uns dabei erwischt hätte, dass wir nun drinnen auch noch da weiter sangen, dann wäre es uns sehr übel ergangen.
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Also jetzt mal ganz spekulativ. 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

Vielleicht habt ihr schon mal von Ken Jebsen gehört, der sich über Zensur immer sehr laut beschwert. 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

Wir fragen uns, wie es damals so weit kam und fragen, was hätten wir damals getan. Die Antwort liegt in unseren Taten. Was tun wir heute? Damals ist

Wir haben herausgefunden, dass gegen Demonstranten auch bezahlt werden, dass direkt ausgezahlt wird, 30 Euro pro Stunde, das haben wir nicht nachweisen können, aber über eine Vielzahl von seltsamen linksextremen Vereinen funktioniert das wunderbar. Das sind also nichts anderes als Berufsgegendemonstranten, die von Demo zu Demo gekarrt werden, womit versucht wird, uns fertig zu machen.

Und ich kam in Zelle 67. Gott sei Dank nur 3 Wochen. Aber die sind mir natürlich unausbrechlich lange vorgekommen. Zumal man ja immer gedroht hat, wenn du das und das nicht sagst und nicht zugibst, dann wanderst du bis Kriegsende ins KZ. Und solche Drohungen wurden ja immer ausgestoßen. Dann hatte ich ja noch 2 Mädchen, Inga und Jutta Madlung. Die waren auch in Fuhlsbüttel gewesen. Die waren Vierteljüdinnen, die kannte ich aber von dieser Schule her. Die waren in einer höheren Klasse gewesen. Die kannten mich aber merkwürdigerweise. Ich war ein paar Jahre jünger. Und die konnten zusammen singen wie die Endro Sisters, die beiden Mädchen, das waren Geschwister. Und die eine konnte Saxophon spielen und die andere Schifferklavier. Und die eine war nun bei mir in der Zelle und dann haben wir da gesungen. Den ganzen Tag. Also alles, was wir so wussten, so aus dem Kopf, nicht so sämtliche, unsere ganzen Plattensammlungen, beziehungsweise was wir so kannten. Die hat ja Furchtbares hinter sich, so im KZ und beim Straßenbau. Das arme Wesen, ich bin ja nur so ein ganz kleines Licht mit 3 Wochen Schutzhaft, wie das hieß.

0: Zahl der Hassverbrechen gestiegen.
1: Fremdenfeindlichkeit auf neuem Höchststand.
0: Euer Smelda, es brennt schon wieder ein Flüchtlingsgesetz.
1: Meine Güte, geht es nicht friedlicher? Können wir unsere Probleme nicht Hand in Hand lösen?

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1: In NPD und AfD lösen sich auf mit der Begründung, Hass ist in der heutigen Zeit kein tragbares Mittel mehr.
2: Israel und Palästina schließen Frieden.
1: In Nordirland

0: wir ja wieder, wir Wunderkinder 1939 bis 45. Na, der Herr, eine kleine Spende.
1: Ich hab da eben gerade erst gegeben.
0: Nanu, wer sammelt noch außer mir hier? Arme.

0: die totale Schnorrerei.
1: Für das Erntedankfest, für den Luftschutz im Land,
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3: für den Mütterverband,
4: für das Winterhilfswerk,
5: für das Jugendhilfswerk,
6: für das Altershilfswerk
7: und noch und noch.
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0: Da gehört auch die totale Schlauberei.
1: Wir Wunderkinder von 1945 bis... Na, erstmal abwarten.
2: Die Straßen haben Einsamkeitsgefühle.
1: Und fährt ein Auto...

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Ja, der nächste Song ist ein Lied. Wir haben jetzt zu Anfang der Tour nicht so gespielt, weil ich einfach gedacht habe, dass diese ganze Debatte, diese ganze Flüchtlingsdebatte so aufgeheizt ist. Und dann haben wir aber auf der Tour mitgekriegt, dass es so viele gute, kluge Menschen gibt. Also wir nehmen ja zurzeit alle nur wahr, AfD 25%, 12%, bla bla bla. Und alle heulen rum, oh Gott, die AfD. Dann sage ich, Leute, 25% AfD heißt doch auch 75%, die nicht AfD gewählt haben. Das ist auch schon mal ein ganz guter Schnitt. Das ist ein Viertel gegen drei Viertel, hört sich nicht mehr so schlimm an. Punkt eins. Punkt zwei haben wir auf der Tour gelernt. Also wir haben ganz viel, ihr seid ja nun freiheitsliebendes, Punker, linksdenkendes, Hardcore, sozialkritisch aufgeklärte Menschenpublikum. Wir haben unterwegs Dinge gespielt, da saßen vor mir 50- und 60-jährige Menschen und nicht einer darunter, der so ein bisschen war wie ich. Und die haben erstmal so geguckt und nach dem Konzert kamen die an. Und dann ist mir aufgefallen, es gibt ja auch Rentner, die ganz cool drauf sind und sagen, was du da erzählst und was ihr da für Musik macht, das ist klug. Wisst ihr, was wir machen? Wir machen Flüchtlingshilfe, wir machen Umweltschutzkram. Und dann hast du da wirklich 50, 60-Jährige, 65-Jährige sitzen, die überhaupt gar nicht in dein Bild passen, weil ich habe ja auch Vorurteile, ich bin ja auch nur ein kleiner People, der sich denkt, oh Gott, oh Gott, oh Gott, die spießigen Leute. Und dann geht dir das Herz auf, wenn du mit denen sitzt. Und die erzählen dir von den 68ern und wie die das jetzt weitertragen und wie sie es durch ihr ganzes Leben getragen haben. Und dann denkst du dir, das ist eine gute Sache. Und dann spielst du das Lied trotzdem, weil es für uns alle wichtig ist, darüber nachzudenken und Leute zu animieren, mitzumachen und diese Scheiße nicht über uns hereinprasseln zu lassen und uns auch nicht von diesem ganzen Negativgequatsche, dieses Negativgequatsche uns wegrollen zu lassen. Denn das ist nicht. Es ist ein gutes Land, es ist eine gute Zeit und es ist nur dann Scheiße, wenn wir nichts machen und wenn wir es nicht einfach annehmen und lächelnd einfach weitermachen. So ist es.

0: Bitte schön, Leute, von Herzen und gern geschehen.
1: Sieg Heil!
2: Schnauze Forschung!
3: Spuck auf Recht!

0: Ein Zitat: Schade, schade, zu spät. Slogan des Verfassungsschutzes. Du wolltest mir ein Gleichnis über jemanden erzählen, der des versuchten Mordes verdächtig ist, helfe ich dem Känguru auf die Sprünge.
1: Ah ja, richtig, sagt es. Jetzt stell dir vor, ein paar Leute wollen den Verdächtigen, wie es sich gehört, vor Gericht stellen. Aber dann gibt es andere, die sagen, nee, lass uns den lieber nicht anklagen, weil vielleicht wird er ja freigesprochen. Da würdest du doch denken, hä, wie bitte?
0: Das denke ich tatsächlich oft.
1: Stell dir mal vor, man würde das verallgemeinern, was das für die Rechtsprechung bedeuten würde, wenn man potenzielle Verbrecher nicht mehr anklagen würde, weil sie möglicherweise freigesprochen werden. Das ist doch absurd.
0: In der Tat.
1: Vielleicht selbst spürend, wie schwach ihr Argument ist, legen die Gegner der Anklage noch nach und sagen, außerdem hat der des versuchten Mordes Verdächtige doch so viele fanatische Fans. Die finden es bestimmt blöd, wenn er verurteilt wird.
0: Ich nehme an, wir sprechen über die rechtsextreme Partei und ob sie des versuchten Mordes an der freiheitlich-demokratischen Grundordnung in Deutschland schuldig ist oder nicht.
1: Ich erkläre meine Gleichnisse nicht.
0: Du glaubst also nicht, dass der CDU-Plan von Erfolg gekrönt sein wird?
1: Die CDU hat einen Plan?
0: Fragt das Känguru ehrlich überrascht. Ja, sie versucht, die rechtsextreme Partei klein zu kriegen, indem sie deren Positionen übernimmt, um dadurch den Wählern der rechtsextremen Partei zu suggerieren, dass die CDU-Spitze glaubt, dass die rechtsextreme Partei irgendwie recht hat.
1: Hä?
0: Fragt das Känguru.
1: Vielleicht bin ich zu blöd, aber ich verstehe noch nicht mal, wie dieser Plan theoretisch funktionieren soll.
0: Nee, du bist nicht zu blöd. Der Plan funktioniert ja tatsächlich nicht.
1: Merz erklärtes Ziel war es, die AfD zu halbieren, stattdessen hat er sie verdoppelt, sagt das Känguru. Selbst ein Lochkartenprofi könnte doch an diesem Punkt seine Strategie hinterfragen.
0: Oder er guckt mal ins Ausland. Frankreich, Großbritannien, Österreich, Italien, Spanien. Wo auch immer die Konservativen mit den Rechtsextremen kuscheln, verzwergen sie nur sich selbst.
1: Apropos Zwerge. Der nächste Schritt wird dann dieses Fantasy-Ding. Wie nennen sie das nochmal? Das mit der Magie.
0: Du meinst entzaubern, frage ich.
1: Ja, genau. Völliger Quatsch. Wenn Rechtsradikale an die Macht kommen, entzaubern sie sich nicht. Sie schlagen alles kaputt. Guck mal in die USA.
0: Man müsste nicht die Rechtsextremen entzaubern, sondern lieber die vernünftigen Teile der CDU.
1: Wie meinen? Fragt das Känguru.
0: Die gibt's, sag ich. Es hilft nichts, alle über einen Kamm zu scheren. Jedenfalls, anstatt die Rechtsextremen zu entzaubern, müsste man die Leute in der CDU, die keinen Bock auf Faschismus haben, die sich aber gerade nicht trauen, den Mund aufzumachen, die müsste man entzaudern. Erwartungsvoll ob meines genialen Wortspiels, bei dem ich nur einen Konsonanten horizontal spiegeln musste, schaue ich zum Känguru. Es wackelt leicht mit dem Kopf. Von seiner Seite fast schon ein Lob.
1: Übrigens können die anderen Parteien die AfD ja gar nicht verbieten, sagt das Känguru. Sie können nur das Bundesverfassungsgericht bitten, zu prüfen, ob die AfD des versuchten Mordes an der freiheitlich-demokratischen Grundordnung in Deutschland schuldig ist oder nicht. Und da finde ich, wenn man schon so ein teures Gebäude in Karlsruhe gebaut hat, wenn man da seit Jahrzehnten hochbezahlte Richterinnen und Richter beschäftigt, dann soll man die doch gefälligst auch in der wichtigsten Sache überhaupt ihre Arbeit machen lassen.
0: Denen ist bestimmt eh langweilig, weil so viel ist da nicht los in Karlsruhe, sag ich. Sonst hieß es ja Karls Action.
1: Boah, Alter. Aber ja, die soll mal was machen für ihr Geld.
0: So ein Bundesverfassungsgericht ist wie ein altes Auto. Es geht kaputt, wenn man nicht ab und zu eine Spritztour damit macht.
1: Schöne Metapher,
0: sagt das Känguru. Es war keine Metapher, sag ich. Es war ein Gleichnis. Das Känguru schüttelt den Kopf.
1: Nee, sorry. Für Gleichnisse muss man der richtige Typ sein. Da braucht man ein gewisses Charisma.
0: Pff. Weißt du übrigens, was fair wäre, frage ich. Mein Freund Mike hat da einen guten Vorschlag gemacht.
1: Mike?
0: Ja, der rebelliert mit. Nummer 3 auf meiner Liste. Hier der Vorschlag. Es muss einfach jede Partei standardmäßig alle paar Jahre zum TÜV.
1: Zum TÜV?
0: Ja, zur totalen Überprüfung der Verfassungstreue. Und zwar ganz automatisch, denn wenn die Prüfung nötig ist, ist es schwer, sie politisch auszulösen. Das sehen wir ja gerade. Und das ist doch absurd, denn wir prüfen wirklich fast alles in diesem Land. Nur bei der wichtigsten Frage verzichten wir auf eine Prüfung. Deswegen alle Parteien regelmäßig zum TÜV. Das finde ich tatsächlich eine faire Forderung, sagt das Känguru. Jawohl, wir überprüfen einfach alle Parteien auf ihre Verfassungstreue und wir fangen bei A an.

0: Seien Sie treuherzig, politikmüde, weltschmerzlich. Ja, genau diesen Ausdruck. Das ist Ihre Masche. Alles andere mache ich. Bye, bye, einstweilen.
1: Alles nimmt man dir weg. Jetzt nimmt man sogar meinen Weltschmerz weg.
0: Ach ja, das Fernsehen macht hier gerade irgendeine Reportage. Ich habe denen eingeredet, dass sie bei dieser Gelegenheit unbedingt ein Interview mit ihnen aufnehmen müssten, da sie in eingeweihten Kreisen als der kommende Mann gelten. Die Fernsehleute sind bereits unten. Na, wie sorge ich für sie?
2: Karl, du wirst kein kommender Mann.
1: Ja, Mama. Siehst du, wenn man wieder so in Versuchung geführt wird, aber keine Angst, deine Wertsache werde ich nicht mehr beleihen.
2: Ach komm, Karl, deine Wertsache sollte doch auch schließlich dein Haus, deine Familie, deine Kinder, deine Engel, deine Ruhe und vielleicht auch ganz klein wie sie ich sein.
1: Ja, ja, Mama, ich hast ja ganz recht, aber siehst du, diese kleinere Wertsache, die können ja auch nur gedeihen, wenn drumherum die große Wertsache in Ordnung sind. Der Staat, die Gerechtigkeit, die Demokratie, ne? Da muss sich ja auch irgendjemand drum kümmern.
3: Eines Tages wird er doch noch mal der starke Mann.
2: Der Mann der Gerechtigkeit.
4: Oh. Der ideale Politiker.
1: Ach, der ideale Politiker für ein Volk, das so gern demokratisch sein möchte und es noch so wenig ist. Der muss als künstlich hergestellt werden. Ein grundanständiger Kerl soll er sein. Aber natürlich auch ein raffinierter Hund, der die anderen beschummeln kann. Und von unbeugsamer Gerechtigkeit soll er auch sein. Aber er muss natürlich alles so drehen können, dass die Gegenpartei immer im Unrecht ist. Und ein starker Mann, das soll er auch sein, aber soll natürlich gegen seine Wähler nie seine Stärke anwenden. Ideal, Politiker. So, wie die Leute haben wollen. Nichts für mich.

0: Schieß mich denn, schieß mich denn. Das ist deutsches Musical. Ja, jetzt geht's los mit dem Musical. Zunächst haben wir gedacht, kommt das Tell-Ballett raus, die ganzen Mädchen mit den armen Brüsten, kommen also raus und singen, wir sind so verschossen in diese Eidgenossen.
1: Regie Erhard, Musik Schäffer, Text der kleine Mann im Ohr des Kanzlers. 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
2: Die Entwicklung bis hier ist ungefähr klar, ja, Sie wissen Bescheid jetzt.
1: Von heute, bitte melden.
0: Der

0: Müde. Armbrüste, Haus, Hof, Weib und Kind. Ein Ritter ohne Tadel, ohne Fehler.
1: Junggeselle heult ein Auto und spinnt eine Armband um mit Jai-Erzähler.
0: Tell me a story, tell me a story. Erzähl mir die Geschichte von dem deutschen Militär. Tell me a story.
1: Tell mal die Story. Tell
0: ich telle, ja. Als die Amme ihn, Willi, ans Licht hielt und beschaute, tat sie einen Schrei und stürzte nach der Tür. Selbst der Arzt, dem nicht so leicht vor etwas graute, war entsetzt und schwor, er könne nichts dafür.
1: Willis Tanten, die im Nebenraum gewartet, sprangen auf und kamen voller Hast herbei, in der Hoffnung, dass das Kind, wenn schon entartet, wie sehr interessanter Zwitter sei.
0: Doch der Säugling Willi zeigte anatomisch nichts, was Mitleid, Abscheu oder Neid erweckt.
1: Tante Lieselotte fand, der lachte komisch.
0: Ja.
1: Und der Doktor sprach, dem Kind fehlt der Respekt.
0: Respekt, das war's. Alles war erschüttert.
1: Wer was Besseres sein will hierzulande, wo sich der Respekt verzinst, dürfte, falls der Vorgesetzte hinten rein will, kaum ans Ziel gelangen, wenn er dabei grinst.
0: Hierzulande wird gekrochen, emsig ernst, so will's der Brauch. Wer sich steif hält, wird gebrochen, kaltgestellt und ausgestochen. Die, die ihre Wirbelknochen biegen können wie die Rochen, kommen heil durch die Epochen. Hierzulande wird gekrochen, auf den Leib und auf den Bauch.
1: Ein deutscher Knabe und kein Respekt, rief Willis Verwandtschaft. Ein deutscher Knabe mit solchem Defekt passt nicht in die Landschaft.
0: Nur ein Staatsrat über 70 meinte tröstend, sowas gibt sich. Wenn der groß ist, kriegt er auch.
1: Willi wuchs heran, es war nicht zu verhindern, denn das Schicksal hat es darauf abgezielt. Fremde Mütter sprachen streng zu ihren Kindern, dass mir keins von euch mit Willi spielt.
0: Schon im dritten Lenz verübte er Delikte, doch man kam ihm niemals richtig auf die Spur. War's, wenn er die Köchin unmanierlich zwickte, frühes Laster oder Liebe zur Natur oder so?
1: Egal, Willi war kein Zyniker und kein Zerstörer. Ich habe das gewissenhaft erfragt. Willi war respektlos.
0: Ja.
1: Und das wurde ungleich schwerer. Hören wir mal, was Willis Klassenlehrer über die Person des Tell von heute sagt.
0: Ja, Willi, warten Sie mal, Willi. Meinen Sie den Kerl, der um die Welt nicht lachte, wenn ich einen meiner kleinen Scherze machte, der sich aber ausgelassen amüsierte, wenn ich Rilke oder Hermann Löns zitierte? Nun, sein Ende war vorauszusehen, bitte nichts zu danken, gern geschehen.
1: Orden, Wanderpreise und erlauchte Ahnen ließen Willi kalt. Hier der dreiste Renegat legte nicht einmal vor Bärten oder Fahnen seine Überzeugung an die Hosen nach.
0: Im Verkehr mit Amtspersonen und Behörden war es das Gleiche. Nie bekam er weiche Knie, feuchte Hände und nervöse Schluckbeschwerden. Um dies Land nicht ernstlich zu gefährden, steckte ihn sein Papa erstmal in die Industrie.
1: Hören Sie mir auf mit Willi!
0: Sagte sein Abteilungsleiter, der gebeten gerne Auskunft gab, um ihn zu töten.
1: Dachte mir, es gleich ist mit dem Burschen, was nicht stimmt? Eigentlich mal vor Geld den Buckel krümmt, dessen Ende war vorauszusehen, bitte nicht zu danken, gern geschehen.
0: Dieses Fehlen jeder subalternen Regung, das uns anderen fremd und unverständlich ist, brachte eine linksgerichtete Bewegung auf den Einfall, Willi sei ein Sozialist.
1: Doch auch diese kam nicht recht mit ihm zu Passe.
0: Ob man sich von Klerus oder Kapital untertänigst in die Suppe spucken lasse, statt von einer durch Karl Marx vermurksten Masse, wäre ihm persönlich, meinte er, egal.
1: Sprechen wir nicht mehr von Willi,
0: rief der Rechtsanwalt, der ihn verteidigt hätte.
1: Wenn ihn Willi nicht zuvor zutiefst beleidigt hätte, als er den Justizrat schlicht Herr Doktor nannte.
0: Doktor, dass sich dieser Lümmel, dieser Arrogante das Genick brach, war vorauszusehen. Bitte nicht zu danken, gern geschehen.
1: Wessen man ihn richtig zieht, war nie zu irrieren, weil die Akte Willi mysteriös verschwand.
0: Der Entwurf, die Todesstrafe einzuführen, stieß auf keinen nennenswerten Widerstand.
1: Naja, zwar erhoben sich im Volke West, wenn auch nur matte, Gegenstimmen, die ihr Veto schrien, doch dann ging's wie einstmals bei der Wehrdebatte, man hielt Reden, stimmte ab und köpfte ihn.
0: Alle, denen Willi den Respekt versagte, hatten sich zur amtlich festgesetzten Zeit eingefunden, um zu sehen, ob der Beklagte selbst dem öffentlichen Recht zu trotzen wagte. Auch ein Onkel mit Manschetten an der Jacke stand bereit.
2: Nun zum letzten Mal, Willi,
0: sprach der Staatsanwalt mit würdig ernster Miene. Willi wartete schon unter der Maschine.
2: Wenn du deine Art vergessen stolz besiegtest und statt frech zu grinsen endlich Ehrfurcht kriegtest, ließ mich deiner Wege gehen.
3: Nein, rief Willi freundlich. Dankeschön.
1: Und er spürte,
0: außer der Gewalt des Staates, die sich gegen jeden wendet, der sich sträubt, das, was der Erfinder dieses Apparates, Dr. Guillotin, als Lustgefühl beschreibt.
3: Und er spürte, dass ihm oben etwas fehle, denn das hatte der Herr Staatsanwalt bezweckt.
0: Doch dann fiel es ihm wie Schuppen von der Seele. Er bekam auch was dazu. Und zwar Respekt.
1: Respekt vor den Richtern.
0: Respekt vor den Denkern.
1: Respekt vor den Dichtern.
0: Respekt vor den Henkern und natürlich auch vor Schrebergärtnern und Kleintierzüchtern.
1: Vor Führernaturen.
0: Vor Damen und Huren.
1: Vor Greisen und Toren.
0: Vor Greisen Majoren.
1: Vor Scheitern und Walter und natürlich auch vor Stempelkissen und Füllfederhaltern.
0: Vor Baden verboten.
1: Vor Zimmern und Goten.
0: Vor Friedrich dem Zweiten.
1: Vor Mythos und Mystik.
0: Und vor der Statistik. So wie vor der Tatsache, dass alle Deutschen, die über 30 sind, so unerhört fleißig sind.
1: Also schrieb man A ins Protokoll.
0: B auf eine blanke Marmorplatte.
1: Er benahm sich, wie ein Deutscher sich benehmen soll.
0: Aber leider erst, nachdem er keinen Kopf mehr hatte.

0: an den Rhein, da ist es wunderschön.
1: Oh nein, wir wollen heute mal zu Fuß nach Pankow gehen. Ja,
2: Pankow, Pankow, Pankow, kille, kille, Pankow, kille, kille, hopsasa. Das ist ein Gedanko, kille, kille, Pankow, kille, kille, hopsasa. Alleweil, alleweil, alleweil macht man heute das Gegenteil.
1: Kommt, meine Söhnegen, kommt, meine Söhnegen, kommt.
3: Ich will aber nicht.
1: Wir

Sie, hallo Sie und eventuell noch Sie und auch Sie vielleicht noch Gänse. Was ich Ihnen jetzt noch laut, was ich Ihnen jetzt noch laut, was ich Ihnen jetzt noch laut erzählen kann. Ja, noch laut, ja, noch kann, ja, noch laut erzählen kann. Sie, hallo Sie und eventuell noch Sie und auch Sie vielleicht noch werden verstehen, dass ich heulen könnte vor Wut, dass ich heulen könnte vor Wut, dass ich heulen könnte vor Wut. 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Dem ging's gut, dem ging's gut, dem ging's gut. Ich sah ihn in der Wochenschau als hohes, hohes Tier, beamtet und begehrt. Genau wie einst so schlau, damals von nichts gewusst, bloß Mörder ehrenhalber gewesen. Genau wie einst so schlau, geachtet und geehrt. Ich sah ihn und ich dachte mir, die Karre läuft wie immer hier, verkehrt, verkehrt, verkehrt. Man hätte damals, aber man hat nicht. Und heute ist es, glaub ich, zu spät. Man verliert auch allmählich die Übersicht, zumal ja die Wochenschau nicht überall dreht. Dabei macht mir besonders der Gedanke Sorgen, dass es eines Tages nötig sein könnte, vielleicht schon morgen, die Freiheit zu schützen vor den Herren im Osten. Aber man kann der Freiheit gar nicht mehr nützen, auch wenn man es wollte. Für den Fall nämlich, dass ich schon weg sein sollte. Man steht doch nicht länger auf Posten gegen SED und Genossen, wenn die Mörder von gestern einen schon vorher erschossen. Man hätte da...

0: trinken schon.
1: Vor dem Atommeiler, vor dem Reaktor, steht ein Geigerzähler, ein nackter Mann davor.

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0: Babyface. Früher seid einig.
1: Heute seid kleinlich, peinlich. Es ist Zumpe.

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Bist du auch nicht so gut wie die, du hast ja die Publicity. 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Oder vom Väterchen halt die Stadtatur. 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Klar!

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Zitat. Sprechen die Menschen nur von Dingen, von denen sie etwas verstehen, die Stille wäre unerträglich. Markus Lanz. Ich schalte den Fernseher an und gucke die Talkshow von Julia Müller. Das ist eigentlich immer ein Fehler und auch super merkwürdig, denn ich mache das sonst nie. Friedrich

0: Merz ist zu Gast und spricht von Migration als nationalem Notstand. Soweit so vorhersehbar empörend. Dann muss ich aber stutzen. Da sitzt doch tatsächlich das Känguru unter den Gästen. Hä, was? Jetzt ergreift es sogar das Wort.
1: Herr Merz, sagt es. Wenn Sie so forsch einen nationalen Notstand ausrufen, dann haben Sie doch sicherlich auch die Zahlen parat. Obwohl, wie ich Sie kenne, wahrscheinlich nicht. Die einzigen Zahlen, mit denen Sie ein freundschaftliches Verhältnis pflegen, sind vermutlich die auf Ihrem Konto. Aber wissen Sie was? Ich bin heute großzügig. Sie dürfen schätzen, was glauben Sie, wie viele Menschen starben in Deutschland im ersten Viertel des 21. Jahrhunderts an einem islamistischen Attentat?
0: Merz guckt blöd aus der Wäsche. Also, das weiß ich natürlich nicht aus dem Stegreif. Das Känguru holt ein Blatt Papier aus seinem Beutel.
1: Ich sag's Ihnen, ich hab die Zahl hier stehen.
0: Aber das ist unfair, wendet sich Friedrich Merz an die Moderatorin. Das Känguru hat einen Spickzettel.
1: Ah, mu, mu, mu.
0: Lacht Julia Müller grundlos, aber noch bevor sie einschreiten kann, ruft das Beuteltier.
1: Das ist kein Spickzettel, das ist ein Factsheet. Kann ich Ihnen nur empfehlen, falls Sie mal bei der Wahrheit bleiben wollen. Hier, also die Zahl 27. Hätten Sie damit gerechnet? Kommt Ihnen wenig vor? Mir auch. Wirkt in den Medien anders. Ich weiß, 27 Todesopfer islamistischer Attentate in Deutschland in 26 Jahren. Jeder einzelne Mord eine Tragödie, ohne Frage. Auch ich finde die Täter richtig scheiße. Da können wir uns drauf einigen, totale Arschlöcher. Und ich finde, jeder Mord für sich ist anders genug zu prüfen, wie man Radikalisierungen besser erkennen, verhindern und aufhalten kann. Was Sie allerdings tun, indem Sie von einem nationalen Notstand sprechen, ist das Andenken der Opfer für ihren sehr kurzfristigen politischen Vorteil zu missbrauchen. Schlimmer noch, was ist das Ziel der Terroristen? Angst, Schrecken und Verunsicherung. Und was erreichen Sie mit Ihren Aussagen? Na, schon eine Idee? Genau, Angst, Schrecken und Verunsicherung. Fear is the mind killer. Sie und Ihresgleichen sorgen erst dafür, dass die Terroristen ihr Ziel erreichen. Sie geben dem Terror Reichweite. Wollen Sie wirklich ein Multiplikator des IS sein? Ein Terrorinfluencer? Wissen Sie übrigens, wie viele Menschen allein im Jahr 2024 bei Verkehrsunfällen starben? Das Känguru guckt auf sein Factsheet. 2770. Wie viele davon starben bei Geschwindigkeitsunfällen? 843. In einem Jahr. Jeder einzelne Tod eine Tragödie. Wieso ist das kein nationaler Notstand, Herr Merz? Wenn Sie Menschenleben retten wollen, warum sind Sie dann gegen ein Tempolimit? Noch ein Funfact. Jede Woche werden in Deutschland 2 bis 3 Frauen von ihrem Partner oder Ex-Partner getötet. Kein Notstand, nein?
0: Das ist unfair, sagt Merz beleidigt. Das Känguru wechselt das Thema.
1: Pah! Jetzt kommen Sie mir nicht mit Whataboutism. Mein Thema ist ja gerade, was das Thema ist und was das Thema sein sollte. Aber wenn man Ihnen eine Frage stellt, egal zu welchem Thema, dann kann man sich sicher sein, dass am Ende etwas Negatives über Migranten aus Ihnen herausblubbert. Die sind an allem schuld und die Grünen, ergänzt Merz. Ja, apropos, wissen Sie, wie viele Menschen seit der Jahrtausendwende in Deutschland durch Extremwetterereignisse wie Hitzewellen, Überflutungen und Stürme starben? Über 30.000. Jeder einzelne Tod eine Tragödie. Warum ist das kein nationaler Notstand für Sie?
0: Ich finde, Klimaschutz ist in der Politik überbewertet.
1: Wissen Sie, was ich finde? Sie sind selbst in der Politik überbewertet.
0: Windräder finde ich einfach hässlich.
1: Und ich finde Sie...
0: Das Känguru deutet mit seinem Finger auf den Bundeskanzler, dann unterbricht es sich aber.
1: Nein, kein Bodyshaming. Reden wir lieber darüber, dass es seit der Wende in Deutschland 117 Todesopfer rechter Gewalt gab. Und das ist die offizielle Zahl der Behörden. Experten rechnen zusätzlich mit einer ähnlich hohen Dunkelziffer. Aber das ist ihnen auch kein Notstand wert, oder? Nee, wa? Die bringen ja keine CDU-Politiker um. Oder waren sie mal? Doch, das machen die auch. Wieso ist das kein Notstand? Weil ihnen die Toten scheißegal sind, weil sie nur auf ihren eigenen politischen Vorteil aus sind, weil sie ein Opportunist, ein Populist und in Allianz mit Bild und AfD ein Wegbereiter des Faschismus sind. Die bittere Ironie der Geschichte ist, dass ihre Worte wirklich für einen nationalen Notstand sorgen. Es ist nur ein ganz anderer als der, den sie behaupten. Es ist eine Gefährdung der Freiheit, der Demokratie und des Humanismus. Sie selbst sind der nationale Notstand. Sagen Sie mal, wenn Sie in der AfD wären, glauben Sie, Sie würden Ihren Parteikameraden als unangenehm gemäßigt auffallen? Ich vermute nicht Und das wird man ja wohl noch sagen dürfen. Ja, ja, Sie wollten mit dieser Taktik die AfD halbieren. Stattdessen haben Sie sie verdoppelt und Ihre neue Strategie ist weiter so. Ich check's einfach nicht. Es ist doch behämmert, immer wieder das Gleiche zu tun und andere Ergebnisse zu erwarten. Hat Ihnen wirklich noch nie jemand von einem Phänomen namens Issue Ownership erzählt? Sie können der AfD mit Hetze gegen Migranten keine Wähler abspenstig machen. Im Gegenteil, sie treiben ihr welche zu. Wenn die Leute Scheiße wählen möchten, dann werden sie die Originalmarken-Scheiße wählen und nicht die aufgewärmte Instant-Scheiße, die sie anbieten. In Deutschland sterben jedes Jahr ungefähr 1 Million Menschen. Circa 400.000 davon an Herz-Kreislauf-Erkrankungen. Trotzdem reden wir dank Politikern wie Ihnen ständig über das Millionstel aller Todesfälle statt über die 40%.
0: Naja, sagt der Bundeskanzler, aber bei Herz-Kreislauf-Erkrankungen kann man halt nichts machen.
1: Wie bitte? Obst, Gemüse und Hülsenfrüchte von der Mehrwertsteuer befreien, dafür eine Zuckersteuer, Tabaksteuer weiter anheben, Transfette verbieten, Werbeverbot für Alkohol, Werbeverbot für ungesunde Kinderprodukte, Maßnahmen gegen Kinderarmut, Vorsorgeuntersuchungen ausweiten und fördern, bewegungsfreundliche Stadtplanung, mehr Radwege, Klimaschutz, um Extremwetter zu minimieren, Hitzeschutzmaßnahmen in Städten, Verkehrsberuhigung, Grenzwerte für Feinstaub und Stickstoffoxide verschärfen, Förderung von E-Mobilität, Burnout-Prävention durch familienfreundliche Arbeitszeiten, Zweiklassen-Gesundheitssystem abschaffen. Und das sind nur die Dinge, die mir spontan einfallen.
0: Ich kann nicht glauben, was ich da gerade auf dem Bildschirm gesehen habe. Das Publikum im Studio applaudiert. Moment mal, denke ich, Julia Müller hat doch kein Publikum mehr seit... Dann wache ich auf. Verdammt! Es wäre zu schön gewesen. Noch leicht verwirrt schlappe ich in die Küche, wo das Känguru schon am Frühstückstisch sitzt.
1: Hättest du nicht mal Lust, frage ich, als Gast bei Julia Müller aufzutreten?

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0: Das Känguru hat mich durch falsche Versprechungen zur Wahlkampfveranstaltung einer Partei gelockt, deren Namen ich nicht mehr nennen möchte. Du hast gesagt, wir machen uns einen lustigen Abend, zische ich, während eine von der Macht ergriffene blonde Frau auf der Bühne von Windmühlen der Schande faselt, die sie höchstpersönlich abreißen wird, sobald sie an der Macht ist. Das ist nicht meine Vorstellung von einem lustigen Abend, sage ich.
1: Jetzt warte doch mal ab,
0: zischt das Känguru zurück. Es trägt einen Tiroler Hut. Daran sieht man, dass es selbst nicht frei von Vorurteilen ist. Als die Rednerin auf der Bühne eine kurze Pause macht, ruft es:
1: Sie da oben!
0: Und bekommt prompt die gewünschte Aufmerksamkeit.
1: Sie sind ein schlechter Nationalist!
0: Die Leute sind irritiert, haben aber erstmal wohlwollend zur Kenntnis genommen, dass das Känguru nur das generische Maskulinum verwendet hat. Auch die Frau auf der Bühne scheint verstanden zu haben, dass sie mitgemeint war, denn sie guckt entsprechend.
1: Sie sind ein schlechter Nationalist, wiederholt das Känguru. Und ich meine das nicht moralisch wertend, also nicht nur. Vielmehr will ich damit sagen, dass Sie selbst im Sinne der traurig kurz gedachten Ziele des Nationalismus eine schlechte Politik propagieren. Sie wollen hier keine Menschen aus islamisch geprägten Ländern. Warum wollen Sie dann jedes Jahr gute deutsche Milliarden an die Despoten dieser Länder überweisen? Durchschnittlich 81 Milliarden Euro gibt Deutschland jährlich für den Import fossiler Brennstoffe aus. Nicht wenige dieser Milliarden gingen an Despoten, die zu einem nicht bescheidenen Teil dafür verantwortlich sind, dass Menschen überhaupt fliehen müssen. Statt diesen Missstand aber zu bekämpfen, greifen sie ausgerechnet die deutschestmögliche Form der Energiegewinnung an, das Ernten von gutem deutschen Wind. Das ist nicht gerade intellektueller Weitsprung. Da sind sie wohl eher über ihre eigenen Füße gestolpert und auf die Nase gefallen.
0: Was soll das? Fragt die Frau auf der Bühne.
1: Exakt, erwidert das Känguru. Für alle Anwesenden, die ebenfalls Verständnisschwierigkeiten bei zu vielen Wörtern hintereinander haben, möchte ich meine Kritik an ihrem schlechten Nationalismus auf einen alten Kinderreim herunterbrechen. Lieber Wind vom Deich als Öl vom Scheich.
0: Wir wurden unterwandert, ruft die Frau auf der Bühne empört und meint wohl das Känguru.
1: In der Tat, sagt das Beuteltier. Gemeingefährliche Ausländer geben bei Ihnen den Ton vor. Putin, Trump und Oligarchen aus den USA. Ihr Nationalismus hängt nämlich am intellektuellen Tropf der ultralibertären US-amerikanischen Thinktanks, die von Big Oil und Big Gas und Big Coal gegründet wurden und von denen seit Jahrzehnten mit Geld zugeschissen werden. Dementsprechend viele Lügen über die Klimakrise und erneuerbare Energien erfinden diese Leute. Und ja, die finanzieren auch seit Jahrzehnten die Rechtspopulisten in den USA, deren Talking Points sie aus Mangel an eigener Intelligenz gerne kopieren, obwohl Deutschland nicht mal Öl- und Gasvorkommen hat.
0: Aber Kohle, ruft die Blonde dazwischen.
1: Sie wollen also noch mehr deutsche Dörfer abreißen und sie in Mondlandschaften der Schande verwandeln, um luftverpestende, krebsverursachende Kohlekraftwerke zu füttern, die Strom produzieren, der mehr als doppelt so teuer ist wie Windstrom. Ist das Ihr brillanter Plan? Aber nein, Sie haben ja gar keinen eigenen Plan. Sie plappern nur den fossilen Unsinn aus den USA nach. Ihr Nationalismus wurde zudem von russischer Desinformation gefickt, aber selbst schuld, wenn Sie mit geistig so kurzen Höcken auf die Straße gehen. Da muss man sich doch nicht wundern. Putin übrigens finanziert sich auch hauptsächlich über Öl und Gas. Hey, warten Sie mal, ist da ein Muster? Ich glaube, ich kann da ein Muster erkennen. Sie machen kurz gesagt keine Politik für Deutschland, sondern für ExxonMobil, Putin und die OPEC-Staaten. Wissen Sie, wie unter nationalistischen Gesichtspunkten sinnvolle Energie aussähe? Kommunale Windparks. Deutsche Unternehmen bauen mit größtenteils deutschen Rohstoffen deutsche Windräder in deutschen Kommunen, die deutschen Windernten. Und der Gewinn verschwindet nicht in den Taschen internationaler Energieriesen, sondern fließt in die deutschen Kommunen zurück. Aber die Vögel, kreischt die Frau. 100.000 Vögel sterben pro Jahr durch Windkraftanlagen. Klingt nach viel, wenn Sie das so sagen. Man könnte aber auch sagen, dass eine Windkraftanlage im Schnitt pro Jahr nicht mal 4 Vögel tötet. 2 Arten dieselbe Schätzung auszudrücken. Eine Windkraftanlage ist also viel vogelfreundlicher als zum Beispiel Markus Söder, der sicherlich 4 Vögel pro Woche verschlingt. Wenn ich seinen Appetit auf 125.000 CSU-Mitglieder hochrechne, entspricht das einem Massaker von über 26 Millionen Vögeln pro Jahr, die durch die CSU sterben. Bürger, auf die Straße! Noch ein Funfact. In Europa sterben 240.000 Vögel pro Tag, weil sie gegen Fensterscheiben donnern. Wollen Sie auch Fenster verbieten? Fenster der Schande? Hauskatzen töten weltweit Milliarden Vögel im Jahr. Trotzdem gibt's kaum rechte Bürgerinitiativen gegen Katzen. Komisch, oder? In der Bild stand aber, versucht die Frau den Redeschwall des Kängurus zu unterbrechen. Apropos Bild. Über 40% von Springer gehörten bis vor kurzem einem fiesen ausländischen Investor. Jawohl, ich spreche von der Heuschrecke KKR & Co. Inc. mit Sitz in New York. KKR verwaltet fast $1 Billion. Das ist mehr als das Bruttoinlandsprodukt der Schweiz. Pikantes Detail, KKR gehört ebenfalls zu den weltweit größten Investoren ins fossile Weltverbrennen. Und da kann man sich schon fragen, haben die Springer übernommen, weil die dachten... Printmedien. Das ist das Geschäftsmodell der Zukunft. Darauf wetten wir. Gedruckte Zeitungen. Das wird laufen. Oder haben Sie nicht vielleicht doch kurz den Gedanken gehabt, dass Sie sich damit auch massive Meinungsmacht in einem der größten Absatzmärkte für fossile Brennstoffe holen? Zumal Springer durch die Akquise von Politico zu dieser Zeit auch Meinungsmacht in den USA gekauft hat. Gibt's dafür harte Beweise? Nein. Aber harte Beweise braucht Springer ja auch nicht für Meinungsmache. Und ich sag mal so, wenn man sich die Springer-Berichterstattung seit dem KKR-Einstieg anschaut, dann findet man wenig, das gegen diese These spricht. Von Springer-Chef Döpfner jedenfalls wurde eine SMS geleakt, in der er faktenfrei schwadroniert: Ich bin sehr für den Klimawandel. Zivilisationsphasen der Wärme waren immer erfolgreicher als solche der Kälte. Wir sollten den Klimawandel nicht bekämpfen, sondern uns darauf einstellen. Wes Brot ich ess, des Lied ich sing. Das Känguru wendet sich an die Menge. Vielen sieht man an, dass sie mit Denken beschäftigt sind. Einige wirken dabei etwas aus der Übung. Seit Jahrzehnten infiltriert die Brennstoffindustrie nationalistische Bewegungen weltweit. Ihr sucht doch überall nach einer Verschwörung. Hier spuckt euch eine echte Verschwörung ins Gesicht und ihr seht sie nicht, ihr Schlafschafe. Lasst euch das nicht länger gefallen. Echter Heimatschutz gebietet Klimaschutz. Und wenn euch Windkraftanlage als Wort nicht gefällt, weil es zu viele Buchstaben hat, dann nennt die Dinger von mir aus Stürmer. Das Wort scheint Anklang zu finden. Ich nehme zustimmendes Geraune um mich herum wahr. Zu guter Letzt, ich mag mich täuschen, aber ich habe bei diversen Gelegenheiten den Eindruck gewonnen, dass ihr keine Flüchtlinge mögt. Eine ungebremste Klimakrise allerdings wird durch Überschwemmungen, Wüstenbildung, Hitzewellen und Co. die größten Fluchtbewegungen in der Geschichte der Menschheit auslösen. Bei dem Mann neben mir scheinen die Worte des Kängurus etwas ausgelöst zu haben. Jedenfalls beginnt er plötzlich... Deutscher Wind zu skandieren. Deutscher Wind. Immer mehr Menschen um uns herum rufen. Deutscher Wind. Ich blicke das Känguru fragend an. Irgendetwas läuft hier doch schief, oder? Ich fürchte, du bist übers Ziel hinausgeschossen, murmle ich. Passiert bei Faschisten oft. In seiner Begeisterung hebt der Nationalist neben dem Känguru seine Hand zum deutschen Gruß, führt diesen aber in die rotierende Bewegung einer Windkraftanlage über. Dabei stößt er dem Beuteltier den Tirolerhut vom Kopf. Die Blonde auf der Bühne deutet sofort auf das Känguru und findet diskursiven Halt, als sie endlich ihre Lieblingsstrategie anwenden und gegen Argumente mit Hass und Hetze vorgehen kann. Ein Ausländer! Hass, Hass, Hass! Geifert sie. Schaum bildet sich vor ihrem Mund. Einzelne Speichelfäden fliegen auf das Podium und ins Publikum, wo sie sich wie Säure zischend in Holz, Kleidung und Haut brennen. Und der andere ist garantiert ein Faktenfreund. Hass, Hass, Hass, schreit die Frau. Ihre Pupillen rollen nach oben, sodass man nur noch das Weiße sieht. Ihr Kopf dreht sich knackend um 360 Grad. Ich glaube, die Stimmung kippt, flüstere ich. Und zerre das Känguru zur Tür, bevor wir aus dem Saal abgeschoben werden. Schade, sagt das Beuteltier, als wir wieder auf der Straße stehen. Ich glaube, ein paar von denen waren ganz kurz davor, etwas zu verstehen.

Menge Leute auf dieser Beerdigung. Hätte ich gar nicht gedacht. Nee, nicht alles genossen, dann wären die froh. Der harte Kern, der weiche Kern, paar taube Nüsse und dann der Sympathisantenkreis. Und die anderen sind da ganz einfach nur wegen, naja, Rudi Schulte. Wenn so einer unter den Rasen kommt, dann kriechen manche nochmal aus den Löchern. Trotzdem, so viele, das hätte ich nicht gedacht. Und weißt du, was seine letzten Worte gewesen sein sollen?

Die ersten gleich hinter dem Wagen, damit seine Urne die Fotografie gar nicht erst. Die beiden Reihen, die alten Knochen, noch aus der Gusseisenzeit. Der Jahrgang von Schulte, davon haben wir ganze Fotoalben. Aber ich sage dir, die und nur ein paar Jahre jünger, dann wären die noch immer. Naja, aber jedenfalls anders als die dahinter, der mittlere Jahrgang. Die brauchst du auch nicht zu fotografieren, da kennen wir jeden. Sicher, die sind noch immer aktiv, von morgens bis abends, sogar nachts. Und machen auch immer noch Ärger, aber die haben den Anschluss verpasst. Die nimmt jetzt keiner mehr ernst. Das wissen sie auch. Und gerade deshalb schreien sie ja so laut. Und weißt du, was seine letzten Worte gewesen sind?

Wen sehen wir denn da in der achten Reihe, der lange im schwarzen Mantel mit Hut und dem braunen Gesicht? Das ist ja nicht zu fassen. Der ist von der anderen Fraktion, und zwar ist der von ganz oben, ist der Staatssekretär, ist der früher gewesen. Glaub wohl im Alter, jetzt könnte ihm nichts mehr passieren. Läuft auf diese Beerdigung mit, naja, der hat mit dem Schulte im Lager gesessen. Und weißt du? Und weißt du, was seine letzten Worte gewesen sein sollen? Da müssen wir durch. Da müssen wir durch. Da müssen wir durch. So, und dann kommen die Gewerkschaftskollegen. Das waren früher auch schon mal mehr. Eine Delegation der Grünen, der Pastor und seine Friedensfreunde. Die dritte Weltschwuchtel und ihre Kanaka. Und eine Abordnung vom Motorradclub. Die Knasthilfeschwestern, ihr Anhang. Und dann die Reste vom linken Mittelstand. Der da zum Beispiel, der Kürtel, in diesen tollen und teuren Klamotten, der ist mal einer von denen gewesen, und zwar ein ganz scharfer, noch in der Sozialarbeiter-Epoche. Dann Dichter und Dealer, dann Unternehmer, Computerbranche und heute Medien und Promotion. So, dann kommen ein paar einfache Leute hier aus dem Viertel. Die da? Die sind von drüben. Erkennt sie sofort. Immer ein Tick zu fein gemacht sind die. Und weißt du, was seine letzten Worte gewesen sein sollen?

Und die da am offenen Grab jetzt, da halt mal voll drauf. Das ist die neue Generation. Mengen Nuschen gibt es dabei und viel Schrott. Aber zum Beispiel die kleine Tritsch da mit den Schaukeln am Ohr und der Wahnsinnsfrisur, die muss man im Auge behalten. Oder auch den da, den Dicken mit Vollbart da drüben. Wer ist denn der da? Der Dürre im Trenchcoat mit runder Brille? Jetzt ist er wieder verdeckt. Den musst du draufkriegen, unbedingt. Den kenne ich. Den kenne ich von Anti-Atomkraft-Kongress. Paar Mal Doktor ist der Spezialist. Ich glaube, Biochemie oder sowas. Wenn der bei denen jetzt ist, mein lieber Mann, dann haben die aber einen fetten Fisch. Wenn Schulte das noch erlebt hat. Schwärmen. Ach was, ich schwärme doch nicht von dem Schulte. Aber ich sage dir, Rudi Schulte, der wusste, wo es lang geht. Und bis in sein hohes Alter ist er nicht versteinert und nicht verholzt. Der hat sich nicht eingebunkert. Da könnte sich mancher heute noch eine Scheibe von abschneiden. Naja. So, jetzt geht es los. Sie spielen den kleinen Trompeter. Oh je, jetzt werde ich auch noch sentimental. Und weißt du, was seine letzten Worte gewesen sein sollen?

0: Das Känguru hüpft in die Küche und fragt: Wenn du in deiner Wohnung Crystal Meth kochst und mit dem Zeug Geld verdienst, ist dann dein Vermieter dafür verantwortlich? Hä, was, frage ich? Ich mach doch nur Spaghetti. Die richtige Antwort wäre nein gewesen. Dein Vermieter wäre nicht verantwortlich und im Internet ist es genauso. Wenn du auf deiner Website Illegales zum Download anbietest, wenn du Gewaltaufrufe oder Morddrohungen veröffentlichst, wenn du üble Nachrede betreibst, zum Beispiel behauptest, dass sich Markus Söder als Kind das Innere einer ganzen Weißwurst ins rechte Nasenloch geschoben hat, damit es sich da oben nicht mehr ganz so leer anfühlt, und dass die Weißwurst seitdem dort vergammelt und du das sogar beweisen kannst, weil es dir Söders Neurologe erzählt habe. Oder wenn du andere schwer beleidigst, zum Beispiel behaupten würdest, dass selbst die Weißwurst, die angeblich in Söders Schädel vergammelt, kompetenter ist als die faktenfeindliche Führerriege der angeblichen Alternative, die ja bewiesenermaßen durch einen vom russischen Geheimdienst gezüchteten Zombie-Pilz gesteuert wird, dann haftet dein Website-Provider nicht für dich. Obwohl das alles möglicherweise strafbar ist. So wie dein Vermieter nicht haftet, wenn du Crystal Meth kochst. Und das ist auch gut so, sonst würden die Vermieter anfangen, ihre Mieter zu überwachen, ist klar. Worauf willst du hinaus? Jetzt stell dir aber vor, dein Vermieter würde das von dir gekochte Crystal Meth massenhaft verbreiten und damit Geld machen. Irgendwann fiel es allerdings auf, dass in deiner Gegend die Leute ganz schön fertig sind. Und vor Gericht würde sich dein Vermieter folgendermaßen verteidigen: Ich kann nichts dafür. Ich habe das Crystal ja nicht gekocht. Das war der Kling. Ich habe das nur gestreckt, also vervielfältigt, verbreitet und damit Geld verdient. Glaubst du, der Richter würde sagen: Ach so, na dann, passt, Freispruch? Glaubst du, so würde es laufen, hm? Ich schüttle den Kopf. X, YouTube, Instagram, Facebook und TikTok kommen aber genau so damit durch. Diese Plattformen sind meines Wissens die einzigen, denen es erlaubt ist, mit etwas Illegalem legal Geld zu verdienen. Denn ein Teil der Inhalte, die sie legal monetarisieren dürfen, sind illegal. Da muss man sich doch an den Kopf fassen.
1: Ich fasse mir an den Kopf.
0: Auch geil, sagt das Känguru. Laut internen Dokumenten schätzt Meta,
1: Fußnote, also Facebook, Instagram und WhatsApp, Anmerkung des Lektors,
0: dass sie 2024 10% ihres Umsatzes mit Werbung von Betrügern gemacht haben. 16 Milliarden Dollar. Noch geiler, weißt du, was passiert, wenn das System errechnet, dass die Anzeige wahrscheinlich Teil einer Betrugsmasche ist?
1: Ich schüttle den Kopf.
0: Dann wird die Anzeige teurer, sagt das Känguru. Erst bei einer Betrugswahrscheinlichkeit von über 95% wird die Anzeige gesperrt. Ist das noch ein Tech-Konzern oder schon organisiertes Verbrechen?
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0: Ja, und dann wurde ja doch die ganzen Ghetto-Singers nacheinander deportiert und dann wurden Transportlisten, hingen immer aus, wenn Transporte gingen, und dann hat jeder mit Zittern geguckt, ob er draufsteht, und eines Tages stand ich auch mit drauf.
1: Nun waren ja, und das war uns durchaus bewusst, viele unserer Swing-Idole Juden, ob das nun Benny Goodman war oder Artie Shaw war oder ob es Chick Webb war, das war uns durchaus bewusst. Und wir haben zum Beispiel auch ganz bewusst jüdischen Jargon gepflegt, nicht? Also statt Beschucke, statt verrückt, oder das ist koscher, nicht? Das haben wir also sehr, sehr bewusst gemacht. Aber was vor unseren Augen sich abgespielt hat, 1941 im Herbst, wirklich vor unseren Augen, dass nämlich plötzlich die Leute im Grindelviertel, die es dort noch gab, mit einem

0: katholischen mit einem Davidstern gekennzeichnet wurden, diesen gelben Stern tragen mussten, wo dann Jude drauf stand, dass sie dann plötzlich alle verschwunden waren, vor unseren Augen sich, haben ja viele gesehen und auch mitgekriegt, sich auf der Moorweide versammeln mussten, auf der kleinen Moorweide, und dann abtransportiert wurden. Wohin? Naja, es gab dann Gerüchte, Theresienstadt oder irgendwelche Ghettos im Osten. Es wurde nicht weiter kommentiert. Es war kein Thema. Es war für uns kein Thema. Also im Nachhinein finde ich das alles ein bisschen merkwürdig, aber es war kein Thema. Es betraf ja auch viele unserer Freunde, die Halbjuden waren. Wir hatten ja viele, viele Halbjuden dabei, die dann irgendwann auch aus dem Verkehr gezogen wurden, nicht?
1: Na, da sind wir in Viehwaggons in Auschwitz gebracht worden. Und da habe ich auch wieder meinen Schutzengel gehabt, denn als ich ankam in Auschwitz, dann haben wir erstmal gedacht, diese Schornsteine, da wären Fabriken. Und bis uns dann ein SS-Mann gesagt hat, so ihr Schweine, damit ihr wisst, wo ihr seid, im Vernichtungslager Auschwitz. Hier ist der Eingang durch das Tor, durch das er jetzt gerade geht, und der Ausgang, und dann hat er mit dem Finger auf diese Schornsteine gezeigt, dann wussten wir, das sind Krematorien. Wir kamen ins E-Lager, das war das Zigeunerlager.
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Einer war da, das war unser Benny Goodman. Und seine Eltern wurden auf diesen Haufen geschickt, der gleich vergast wurde. Dann hat er zu Mengele gesagt, Herr Obersturmführer, darf ich mit meinen Eltern gehen? Hat er gegrinst und hat gesagt, jawohl. Und dann ging unser Klarinettist Fritz Eckweiß in die Gaskammer mit seinen Eltern.

Jedes Lager hatte ja eine Band. Und einmal mussten wir spielen, wie Kinder in die Gaskammer marschieren. Und wir mussten La Paloma spielen. Und die waren schon lange im Lager, bevor sie vergast wurden. Und die wussten, wohin sie gehen. Na ja, musste ich dann spielen.

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